0: In London soll ab nächstem Jahr vor allem für Staatsbankette, Empfänge und Ordensverleihungen dienen. Charles und Camilla bleiben dann im benachbarten Clarence House. Der Palast soll außerdem stärker für Touristen geöffnet werden. Es ist jetzt kurz nach zwei. Auch jetzt in der Nacht ist es nicht wirklich kühl draußen. Die Tiefstwerte liegen heute Nacht bei 23 bis 14 Grad. Trotzdem Fenster auf, denn wir haben eine sternenklare Nacht, meistens zumindest. Und es bedeutet, sobald die Sonne dann am Freitagmorgen aufgeht, ist es wieder richtig brütend heiß. Uns erwarten Temperaturen zwischen 32 und um die 40 Grad. Das wird sich dann auch am Wochenende nicht ändern. Im Gegenteil, da könnten es sogar 41 Grad werden. Dann nimmt auch die Gewitterneigung vor allem in Alpen Nähe zu. A3 Passau Richtung Nürnberg zwischen Passau Nord und Eicher vom Wald, ein Pannen-LKW und Personen auf der rechten Spur. Eine Metallkiste liegt auf der A92 Deckendorf Richtung München zwischen Freising Süd und Eching Ost. Allen unterwegs eine gute und sichere Fahrt.
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1: Ich bin Yves Simon. Vom Flieger Horst Wunstorf in Niedersachsen startet in der Früh ein Einsatzteam des THW nach Venezuela. Knapp 50 Helfer fliegen mit einer Bundeswehrmaschine ins Erdbebengebiet, um bei der Suche nach Verschütteten zu helfen. In Venezuela ist momentan von 188 Toten und mehr als 1500 Verletzten die Rede. Unter den Trümmern werden noch viele weitere Opfer befürchtet. Im Prozess um den Anschlag auf den Magdeburger Weihnachtsmarkt wird am Vormittag das Urteil erwartet. Der 51 Jahre alte Angeklagte war am 20. Dezember 2024 mit einem Mietwagen über den belebten Weihnachtsmarkt gefahren. Infolge der Tat, die nur gut eine Minute gedauert hat, sind 5 Frauen und ein 9-jähriger Junge gestorben. Hunderte Menschen wurden außerdem verletzt. Das waren die Nachrichten um 13:30. Auch jetzt in der Nacht ist es nicht wirklich kühl draußen. Die Tiefstwerte liegen heute Nacht bei 23 bis 14 Grad. Trotzdem Fenster auf, denn wir haben eine sternenklare Nacht, meistens zumindest. Und es bedeutet, sobald die Sonne dann am Freitagmorgen aufgeht, ist es wieder richtig brütend heiß. Uns erwarten Temperaturen zwischen 32 und um die 40 Grad. Das wird sich dann auch am Wochenende nicht ändern. Im Gegenteil, da könnten es sogar 41 Grad werden. Dann nimmt auch die Gewitterneigung vor allem in Alpen. Nähe zu.
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1: Ich bin Yves Simon. Das war ein ganz schöner Dämpfer für die deutsche Fußballnationalmannschaft bei der WM. Mit 1:2 hat das DFB-Team gegen Ecuador verloren, trotz des Führungstreffers von Leroy Sané nach nicht mal ganz 2 Minuten. Der Ausgleich ist schnell gefallen in der 9. Minute und dann hat Deutschland schlicht und einfach den Faden verloren. Trotzdem schaut Joshua Kimmich positiv nach vorn, wie er bei Magenta TV gesagt hat.
2: Wir dürfen nicht jedes Spiel 1-2 Gegentore bekommen. Wir müssen absolut die Ballverlustquote minimieren und dann können wir auch jeden schlagen.
1: Ja, besser werden muss es dann vor allem direkt am Montag, denn dann steht in Boston das 16-Finale an. Der Gegner ist aber noch unklar. Die Lage in der Straße von Hormuz bleibt angespannt und unübersichtlich. Die UN-Schifffahrtsorganisation hat eine geplante Evakuierungsaktion für gestrandete Schiffe nach einem Angriff auf einen Frachter vorläufig gestoppt. Dabei hatten die USA und der Iran erst vor einer Woche ein Rahmenabkommen für Frieden vereinbart, das auch die Öffnung der für den Welthandel so wichtigen Meerenge vorsieht. Der Bundestag hat die Klagerechte von Umweltverbänden bei großen Infrastrukturprojekten eingeschränkt. Künftige Klagen haben nicht mehr automatisch eine aufschiebende Wirkung. Ein Baustopp muss erst von einem Gericht angeordnet werden. Außerdem dürfen Verbände nur noch klagen, wenn ein Projekt in ihren sachlichen und räumlichen Zuständigkeitsbereich fällt. Die evangelische Kirche bei uns in Bayern lädt heute zur Aktion Einfach heiraten ein. Paare können da ohne lange Vorbereitung ganz spontan kirchlich Ja sagen. Nach einem kurzen Vorgespräch geht es dann auch schon direkt los. Blumenschmuck, Musik und Sektempfang sind vorbereitet. Über 60 Kirchen und besondere Locations sind mit dabei, unter anderem der gläserne Schanzenturm an der Skisprungschanze in Oberstdorf oder auch die Christophoruskapelle am Münchner Flughafen. Die Deutsche Bahn streicht die Pommes von der Speisekarte im Bordrestaurant. Hintergrund sind neue EU-Vorgaben für bestimmte Kältemittel in den Kühlanlagen. Die Bahn verzichtet deswegen künftig weitgehend auf Tiefkühltechnik in ihren Fernzügen. Statt den Fritten gibt es jetzt Kartoffelecken. Dafür reicht ein ganz normaler Kühlschrank aus. Die Bahn verspricht dafür jetzt unter anderem mehr Platz für gekühlte Getränke. Es ist jetzt 3:15. Auch jetzt in der Nacht ist es nicht wirklich kühl draußen. Die Tiefstwerte liegen heute Nacht bei 23 bis 14 Grad. Trotzdem Fenster auf, denn wir haben eine sternenklare Nacht, meistens zumindest. Und das bedeutet, sobald die Sonne dann am Freitagmorgen aufgeht, ist es wieder richtig brütend heiß. Uns erwarten Temperaturen zwischen 32 und um die 40 Grad. Das wird sich dann auch am Wochenende nicht ändern. Im Gegenteil, da könnten es sogar 41 Grad werden. Dann nimmt auch die Gewitterneigung vor allem in Alpen.

0: A96 Lindau Richtung München zwischen Oberpfaffenhofen und dem Rastplatz Kreuzlinger Forst. Da liegt ein größerer Gegenstand auf der Fahrbahn. Das war's aber auch schon. Allen unterwegs eine gute und sichere Fahrt.
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1: Ich bin Yves Simon. Die Lage in der Straße von Hormuz bleibt angespannt und unübersichtlich. Die UN-Schifffahrtsorganisation hat eine geplante Evakuierungsaktion für gestrandete Schiffe nach einem Angriff auf einen Frachter vorläufig gestoppt. Dabei hatten die USA und der Iran erst vor einer Woche ein Rahmenabkommen für Frieden vereinbart, das auch die Öffnung der für den Welthandel so wichtigen Meerenge vorsieht. Der Bundestag hat die Klagerechte von Umweltverbänden bei großen Infrastrukturprojekten eingeschränkt. Künftige Klagen haben nicht mehr automatisch eine aufschiebende Wirkung. Ein Baustopp muss erst von einem Gericht angeordnet werden. Außerdem dürfen Verbände nur noch klagen, wenn ein Projekt in ihren sachlichen und räumlichen Zuständigkeitsbereich fällt. Das waren die Nachrichten um halb. Auch jetzt in der Nacht ist es nicht wirklich kühl draußen. Die Tiefstwerte liegen heute Nacht bei 23 bis 14 Grad. Trotzdem Fenster auf, denn wir haben eine sternenklare Nacht, meistens zumindest. Und es bedeutet, sobald die Sonne dann am Freitagmorgen aufgeht, ist es wieder richtig brütend heiß. Uns erwarten Temperaturen zwischen 32 und um die 40 Grad. Das wird sich dann auch am Wochenende nicht ändern. Im Gegenteil, da könnten es sogar 41 Grad werden. Dann nimmt auch die Gewitterneigung vor allem in Alpen.
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1: Ich bin Yves Simon.
2: Niederlage für das deutsche Team am Abend bei der Fußball-WM. In New York hat die Mannschaft von Bundestrainer Nagelsmann mit 1:2 gegen Ecuador verloren. Da konnte auch Edeljoker Dennis Undaff nicht helfen, der nach dem Spiel bei Magenta TV.
3: Ich hatte das Gefühl, dass sie es mehr wollten als wir. Die waren griffiger, bei denen ging es noch um alles. Und daraus müssen wir lernen, dass wir selbst in solchen Spielen, weil wir wollten gewinnen, auch alles reinschmeißen und den Sieg wollen. Und ich glaube, man hat heute auf dem Platz gesehen, dass sie es mehr wollten.
2: Ja, Ecuador ist wegen des Siegs auch eine Runde weiter. Deutschland stand ja schon vor dem Spiel als Gruppensieger fest. Nicht auf dem Platz war Nathaniel Brown. Der 23-Jährige kämpft mit Adduktorenproblemen. Während er sich auskuriert, berichten Medien, dass Brown für 55 Millionen Euro von Eintracht Frankfurt zum FC Bayern wechselt und dort einen 5-Jahres-Vertrag bekommt. An den bayerischen Mittelschulen beginnen heute die Abschlussprüfungen für den qualifizierenden Abschluss. 43.000 Schülerinnen und Schüler müssen in der Früh antreten, bei Temperaturen deutlich über 30 Grad, teilweise eher an die 40. Die Abiturienten in Bayern sind dagegen schon fertig. Sie bekommen heute ihre Zeugnisse und werden dann offiziell verabschiedet. Der Bund hat sich mit den Ländern auf eine Finanzreform geeinigt. Das ist das Ergebnis der Ministerpräsidentenkonferenz, das am Abend bekannt wurde. Die Bundesländer wollen, dass der Bund sich stärker an den Kosten neuer Bundes- und EU-Vorgaben beteiligen wird. Und zwar 80% soll der Bund davon übernehmen. Internationale Rettungsteams bereiten gerade ihren Einsatz im Erdbebengebiet von Venezuela vor. Aus Deutschland fliegen in der Früh knapp 50 THW-Kräfte mit Spürhunden. Auch Mexiko schickt ein großes Team mit Rettungskräften, Medizinern und Drohnen. Nach 2 schweren Beben meldet die Regierung bisher 188 Tote, mehr als 1500 Verletzte und rund 200 Vermisste unter den Trümmern. Auch die Vereinten Nationen und die USA wollen helfen. Zigaretten sollen nach den Plänen des Bundesfinanzministeriums in den nächsten Jahren deutlich teurer werden. Der Durchschnittspreis für eine 20er-Packung könnte von 8,80 Euro auf bis zu 11,40 Euro im Jahr 2030 steigen. Betroffen sind dann auch andere Tabakprodukte. Das Ministerium begründet die Erhöhung mit dem Schutz der öffentlichen Gesundheit und dem Ziel, die Raucherquote zu senken. Es ist jetzt 4:15. Es ist die kühlste Zeit des Tages. Wir messen gerade in Bad Staffelstein in Oberfranken 19 Grad, unter Schleißheim in Oberbayern und Obertraubling in der Oberpfalz 20 Grad. Sobald die Sonne dann wieder richtig runterknallt, geht es dann hoch auf Spitzenwerte von bis zu 40 Grad heute. Und am Wochenende, da wird es teilweise noch heißer, da sind bis zu 41 Grad möglich. Dann nimmt auch die Gewitterwahrscheinlichkeit zu. Die A3 ist jetzt gesperrt. Würzburg in Richtung Frankfurt zwischen Helmstadt und Wertheim-Lengfurt nach einem Unfall. Polizei und Rettungswagen sind schon vor Ort. Ansonsten haben wir keine Meldungen. Wir wünschen allen unterwegs eine gute und sichere Fahrt.
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1: Ich bin Yves Simon. Der Bund hat sich mit den Ländern auf eine Finanzreform geeinigt. Das ist das Ergebnis der Ministerpräsidentenkonferenz, das am Abend bekannt wurde. Die Bundesländer wollen, dass der Bund sich stärker an den Kosten neuer Bundes- und EU-Vorgaben beteiligen wird. Und zwar 80% soll der Bund davon übernehmen. Internationale Rettungsteams bereiten gerade ihren Einsatz im Erdbebengebiet von Venezuela vor. Aus Deutschland fliegen in der Früh knapp 50 THW-Kräfte mit Spürhunden. Auch Mexiko schickt ein großes Team mit Rettungskräften, Medizinern und Drohnen. Nach zwei schweren Beben meldet die Regierung bisher 188 Tote, mehr als 1500 Verletzte und rund 200 Vermisste unter den Trümmern. Auch die Vereinten Nationen und die USA wollen helfen. Das waren die Nachrichten um halb. Es ist die kühlste Zeit des Tages. Wir messen gerade in Bad Staffelstein in Oberfranken 19 Grad, unter Schleißheim in Oberbayern und Obertraubling in der Oberpfalz 20 Grad. Sobald die Sonne dann wieder richtig runterknallt, geht es dann hoch auf Spitzenwerte von bis zu 40 Grad heute. Und am Wochenende, da wird es teilweise noch heißer, da sind bis zu 41 Grad möglich. Dann nimmt auch die Gewitterwahrscheinlichkeit zu.
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1: Ich bin Yves Simon. Schönen guten Morgen. Im dritten WM-Gruppenspiel gab es den ersten heftigen Dämpfer.

0: Dämpfer für die deutsche Fußballnationalmannschaft. Gegen Ecuador gab es eine 1:2 Niederlage und das völlig verdient. Pia Wegner mit den Einzelheiten.
1: Nach einer Minute und 49 Sekunden erzielte Leroy Sané das zweitschnellste Tor in der deutschen WM-Geschichte. Doch das reichte nicht. Nur wenige Minuten später traf Ecuador zum Ausgleich. Das deutsche Team machte anschließend zu viele Fehler und kassierte in der 77. Minute den 1:2-Treffer zur ersten Turnierniederlage. Die WM-Reise ist für Deutschland damit aber nicht vorbei. Der Gruppensieg und auch der Einzug ins 16-Finale standen bereits vor der Partie fest.
0: Außerdem eine Runde weiter, die Elfenbeinküste, die Niederlande, Japan und auch Schweden. Die Sanierung der Bahnstrecke Hamburg-Berlin ist deutlich teurer geworden als geplant. Laut Bundesverkehrsministerium liegen die Kosten inzwischen bei etwa 2,7 Milliarden Euro und das statt der ursprünglich veranschlagten 2,2 Milliarden plus Risikopuffer. Grund sind unter anderem wochenlange Bauverzögerungen durch Frost letzten Winter. Kritiker monieren außerdem, dass trotz der hohen Ausgaben das modernere Zugsystem ETCS nicht installiert wurde und es in einigen Jahren wieder zu einer Großsperrung kommen dürfte deswegen. Bayern ist das Land für Gründer und Start-ups, denn letztes Jahr hat es fast 55.000 Neugründungen gegeben. Das ist mehr als in jedem anderen Bundesland. Der bayerische Wirtschaftsminister Aiwanger hat in einer Regierungserklärung im Landtag gesagt, dass Firmengründungen schneller und vor allem auch einfacher werden müssen. Da sieht Aiwanger vor allem den Bund in der Pflicht, Bürokratie abzubauen. Von der Opposition heißt es, Aiwanger soll lieber erstmal seine eigenen Hausaufgaben machen. Im Osten der Demokratischen Republik Kongo sind inzwischen mehr als 300 Menschen an Ebola gestorben. Die Behörden melden außerdem über 1.150 bestätigte Infektionen. Die Epidemie in den betroffenen Provinzen ist damit noch nicht gestoppt. In den nächsten Tagen sollen neue Medikamente getestet werden.
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1: 26. Juni 1992. John Secada steigt mit Just Another

Juan Francisco Cecada Martinez wird 1961 auf Kuba geboren. Als er 9 ist, emigriert die Familie in die Vereinigten Staaten nach Miami. Hier wächst Juan auf und entdeckt seine Liebe zur Musik. In der Highschool singt er im Chor, in Musicals und in verschiedenen Bands. Seine Stimme ist besonders. Nach der Schule studiert er sogar Jazzgesang. Irgendwann in den 80ern lernt er Emilio Estefan, den Mann von Gloria Estefan, kennen. Und hier beginnt seine Karriere in der Popmusik. Zuerst ist er auf einigen Alben als Background-Sänger zu hören und schreibt auch einige Songs für die Stars, tourt mit ihnen als Background-Sänger durch die Weltgeschichte. Bis er sich Anfang der 90er dann doch entschließt, es einfach mal selbst zu probieren. Er kann singen, er kann Songs schreiben. Wieso immer nur für andere? Jetzt ist er an der Reihe. Sein erstes Album kommt dann 1992 und darauf ist auch direkt sein erster großer Hit, Just Another Day.

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1: Jetzt im Sommer ist Reisezeit. Wir verlassen für einige Tage, vielleicht sogar einige Wochen, unser vertrautes Zuhause. Wir machen uns auf den Weg, um Neues zu entdecken und zu erleben. Neue Länder, neue Menschen, neue Speisen, neue Gerüche. Schon Wochen vor dem Urlaub freue ich mich auf diese Entdecker- und Erlebnistage. Im Vorfeld informiere ich mich über Veranstaltungen und Sehenswürdigkeiten, die ich im Urlaub gerne vor Ort kennenlernen möchte. Schon bei der Planung meines Urlaubs erhole ich mich, weil die Alltagssorgen und Gedanken ausgeblendet werden. Solches Planen empfinde ich als wohltuend. Den Urlaub gibt es meist nur einmal im Jahr. Aber ein Treffen mit Freunden ausmachen, hier in der nahen Umgebung mir noch unbekannte Ausflugsziele ausfindig machen, darüber kann ich mich heute und immer wieder im Jahr freuen. Ich wünsche euch allen einen erfreulichen Tag. Eure Pfarrerin Annette Janel aus der Pfarrei Hofmitte.
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0: mit Jan Gebelein. Guten Morgen. Die Arbeiten an der unterirdischen Stromtrasse Südostlink durch die Region laufen. Nun ist auch der letzte Versuch, Änderungen zu erreichen, gescheitert. Das Bundesverwaltungsgericht in Leipzig hat die Klage der Stadt Marktredwitz gegen den Planfeststellungsbeschluss für einen Abschnitt abgewiesen. Das Gericht begründet das in erster Linie damit, dass die Stadt dafür nicht zuständig ist. Demnach kann sie nur für ihre eigenen Rechte eintreten, aber nicht für Dritte wie die Einwohner oder den Naturschutz. Marktredwitz hatte unter anderem argumentiert, dass die Trinkwasserversorgung im Ortsteil Glashütte beeinträchtigt ist. Dabei handelt es sich aber um eine private Anlage. Nicht nur viele von uns haben mit der anhaltenden Hitze zu kämpfen, auch vielen Gewässern in der Region geht es gerade nicht gut. Viele Bäche und Flüsse haben aktuell deutlich zu wenig Wasser, schreibt jetzt das Wasserwirtschaftsamt Hof. Besonders kleinere Gewässer und Oberläufe könnten demnach in den kommenden Tagen weiter austrocknen. Das Wasserwirtschaftsamt macht deshalb klar, Wasserentnahmen könnten die Lage noch deutlich verschärfen, vor allem in kleineren Bächen. Für bestimmte Gebiete im Landkreis Hof gilt schon ein Entnahmeverbot zum Schutz der Flussperlmuschel. Das betrifft die Einzugsgebiete von Zinnbach, Mehringsbach und Höllbach. Das neue G9 hat den Praxistest bestanden. So schreibt es das Bayerische Kultusministerium in einer Mitteilung. Heute bekommen die ersten Abiturientinnen und Abiturienten des neuen neunjährigen Gymnasiums in der Region ihre Abiturzeugnisse. Das Ministerium wertet den Start des G9 als Erfolg. Der vorläufige Abiturdurchschnitt liegt bei 2,13 und fällt damit besser aus als die letzten G8-Jahrgänge, heißt es. Im G9 hatten die Schülerinnen und Schüler ein Jahr mehr Lernzeit und konnten ihre Schwerpunkte in der Oberstufe individueller setzen. Außerdem mussten sie nur noch entweder Deutsch oder Mathe schriftlich ablegen.
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0: Im dritten WM-Gruppenspiel gab es den ersten heftigen Dämpfer für die deutsche Fußballnationalmannschaft. Gegen Ecuador gab es eine 1:2 Niederlage und das völlig verdient. Neben Deutschland und Ecuador sind außerdem eine Runde weiter die Elfenbeinküste, die Niederlande, Japan und Schweden. Die Sanierung der Bahnstrecke Hamburg-Berlin ist deutlich teurer geworden als geplant. Laut Bundesverkehrsministerium liegen die Kosten inzwischen bei rund 2,7 Milliarden Euro statt der ursprünglich veranschlagten 2,2 Milliarden plus Risikopuffer. Grund sind unter anderem wochenlange Bauverzögerungen durch Frost im Winter. 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
2: Dankeschön. Das Update, Jan. Wir gucken zum Euroherz Wetter. Das ist euer Wetter für die Region. Der Freitag auch wieder heiß. 33 Grad heute in der Tagesspitze. Dazu ja strahlender Sonnenschein. Und genauso geht es dann jetzt auch ins Wochenende. Morgen der Samstag bei bis zu 35 Grad. Der Sonntag dann, der kratzt schon fast an der 40. Also das wird der heißeste Tag der Woche, allerdings dann auch schon ab den Abendstunden erste Schauer und Gewitter und die ziehen sich dann auch rein in die neue Woche. Da kommt dann auch ja, der Knick in der Wetterkurve, da wird es dann deutlich wechselhafter und ja einfach insgesamt viel, viel, viel angenehmer dann für die neue Woche. Das ist das Euroherz Wetter, euer Wetter für die Region. Blick auf die Straßen, aktuell heute Morgen die schnellsten Verkehrsinfos von hier. Wir haben auf der A93 noch ein Problem zwischen Weiden-Nord und Weiden-West in der Auffahrt. Gefahr durch einen defekten PKW. Hier, der blockiert die Ausfahrt. Da laufen jetzt aktuell Bergungsarbeiten. Das ist es aber. Wenn ihr noch was habt, 09281 880 880.
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2: Schönen guten Morgen. Tobi hat heute frei und gönnt sich heute mal einen schönen Sommertag. Jan Gebelein ist hier für die News von hier.
0: Morgen.
2: Und ich bin die Julia. Habt einen schönen Freitagsstart.

6. Guten Morgen euch am Freitag. Guten Morgen zu euch nach Karlsgrün. Ihr startet mit 18 Grad in diesem Freitag und nachher schwitzen wir wieder bei über 30 und die größte Hitze, die kommt erst noch dann jetzt am Wochenende. Euch eine gute Fahrt durch die Region. 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

0: Guten Morgen, hier ist die Julia bei Radio Eurer Herz. Guck mal kurz aufs Datum. Ganz speziell heute, der 26.06.2026. Ding, ding, ding. Ja, ganz viele Pärchen warten ja immer auf so ein Datum, um dann ja die Hochzeit für genau so einen Tag zu planen und zu feiern. Ich glaube oft auch vor allen Dingen für die Männer. Die freuen sich immer, dass man das, sich das Datum gut merken kann, hoffentlich. Ja, und dann ist Heiraten an so einem Tag eben super beliebt. Oder aber auch ein schöner Heiratsantrag heute an so einem Date.
1: Ja, das weiß ich noch genau. Durch das, dass ich Fallschirmjäger war, ich habe das mit dem Fallschirmsprung gemacht.
2: Wir waren auf dem Bergbauernhof und haben darüber gesprochen, ob wir und wann wir heiraten möchten.
3: Gott, das weiß ich nicht mehr. Das ist 100 Jahre her.
0: Oh, also an den Heiratsantrag kann man sich schon noch erinnern, oder? Falls ihr heute das Hochzeitspärchen hier in der Region seid und diesen Tag feiert, könnt ihr euch ja gerne mal melden heute Morgen. Das seid ihr bestimmt schon wach und macht euch ready für einen ganz besonderen Tag. Sagt mal Hi und dann wollen wir mal wissen, wo und wie ihr heute euch das Ja-Wort gebt. 09281 880880 und euch dann ganz viel Liebe und alles Gute. Das mit dem Wetter haut auf jeden Fall hin heute, bleibt's komplett sonnig.

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5: Ich bin Dominik Schweiger. Guten Morgen. Dämpfer für die deutsche Fußballnationalmannschaft bei der WM. Mit 1:2 hat das DFB-Team gegen Ecuador verloren, trotz des Führungstreffers von Leroy Sané nach nicht mal ganz 2 Minuten. Der Ausgleich ist schnell gefallen und dann hat Deutschland den Faden verloren. Trotzdem schaut Joshua Kimmich positiv nach vorn.
6: Wir dürfen nicht jedes Spiel 1-2 Gegentore bekommen. Wir müssen absolut die Ballverlustquote minimieren und dann können wir auch jeden schlagen.
5: Montag muss es dann besser werden, dann steht in Boston das 16-Finale an. Der Gegner steht noch nicht fest. Vom Fliegerhorst Wunsdorf in Niedersachsen aus startet heute Morgen ein Einsatzteam des Technischen Hilfswerks nach Venezuela. Knapp 50 Helferinnen und Helfer fliegen mit einer Bundeswehrmaschine ins Erdbebengebiet, um die Suche nach Verschütteten zu unterstützen.

0: Venezuela ist derzeit von 188 Toten und mehr als 1500 Verletzten die Rede. Unter den Trümmern werden noch weitere Opfer befürchtet. Die Lage in der Straße von Hormus bleibt angespannt und unübersichtlich. Die UN-Schifffahrtsorganisation hat eine geplante Evakuierungsaktion für gestrandete Schiffe erstmal gestoppt, nachdem ein Frachter angegriffen worden war. Eigentlich hatten die USA und der Iran erst vor einer Woche ein Rahmenabkommen für Frieden vereinbart. Die Straße von Hormus ist für den Welthandel sehr wichtig und sollte wieder offen sein. An den bayerischen Mittelschulen beginnen heute die Abschlussprüfungen für den qualifizierenden Abschluss. 43.000 Schülerinnen und Schüler müssen in der Früh antreten, bei Temperaturen deutlich über 30 Grad. Die Abiturienten in Bayern sind dagegen schon fertig. Sie bekommen heute ihre Zeugnisse und werden dann offiziell verabschiedet.
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2: Mit Jan Gebelein. Die Bauarbeiten laufen, nach wie vor ist sie umstritten. Die unterirdische Stromtrasse Südostlink. Die Stadt Marktredwitz ist mit ihrer Klage gegen einen Abschnitt vor dem Bundesverwaltungsgericht nun gescheitert. Das Gericht begründet das in erster Linie damit, dass die Stadt dafür nicht zuständig ist. Demnach kann sie nur für ihre eigenen Rechte eintreten. Bei der Trinkwasseranlage im Ortsteil Glashütte handelt es sich allerdings um eine private. Marktredwitz hatte argumentiert, dass die durch den Trassenverlauf beeinträchtigt ist. Nicht nur im Hofer Untreusee ist momentan deutlich weniger Wasser als sonst. In vielen Bächen und Flüssen der Region macht sich die Trockenheit bemerkbar, heißt es vom Wasserwirtschaftsamt Hof. Besonders kleinere Gewässer und Oberläufe könnten in den kommenden Tagen weiter austrocknen. Das Wasserwirtschaftsamt rät deshalb davon ab, besonders aus kleineren Bächen Wasser abzuschöpfen. Für einige Gebiete im Landkreis Hof gilt ohnehin ein Verbot zum Schutz der Flussperlmuschel. 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
3: Kurz nach 6 haben wir es. Guten Morgen zu euch nach Werder. Ihr startet mit 18 Grad in diesem Freitag. 19 Grad aktuell in Almbrands. Weiter schwitzen, heute bei 30 bis 33 Grad. Also das ist richtig schön satt. Und es bleibt auch jetzt fürs Wochenende. Sehr sonnig, blauer Himmel und richtig heiß mit Hitzerekorden. Das heißt für uns jetzt hier in Hochfranken und im Vogtland, wir knacken die 35er-Marke. Die Abkühlung kommt dann aber auch schon ab Sonntagabend bis rein, vor allen Dingen dann in die neue Woche. Und da wird es auch deutlich angenehmer. Zwar schwülwarm, aber ja, wieder zum Durchatmen eher. Und dann auch Gott sei Dank wieder mit Regenschauern für unsere Natur. Der Euroherz Service, die schnellsten Verkehrsinfos von hier.
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3: Alles frei, perfekt, kommt gut und sicher an.
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3: Morgen euch und Freitag, kurz nach 6, bringen wir euch in diesen Tag immer mit zum kleinen Freitagsritual. Jetzt ist der Tobi heute nicht da, der hat heute frei, hat uns aber einen schönen Freitagsgruß hinterlassen. 3, 2, 1...
4: Endlich Freitag, Freitag, Freitag.
3: So, nämlich, jawohl, oder?
4: Terra!
3: Wir sind wochenendreif und Hit für Hit kommen wir auch dem Wochenende näher. Jan ist hier mit dem Studio für die News von hier. Guten Morgen.
2: Morgen.
3: Und ich bin die Julia.

0: ist einfach wow, oder? Guten Morgen euch mit Whitney Houston und Callum Scott. Wir haben es gleich, 7:15.
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0: Radio Euroherz auf die 1. Wir sind die Nummer 1 im Sendegebiet. Das ist jetzt das Ergebnis der Funkanalyse Bayern in diesem Jahr. Macht uns sowas von happy. Und das muss natürlich auch gefeiert werden. Mit einem Dankeschön an euch, an die geilsten Hörer. Oder besser gesagt mit dem Dankeschön an der Läutangstelle in Hof. Da haben wir eine Stunde lang Sprit rausgehauen für euch. Für nur 1 Euro pro Liter. Also das ist natürlich schon ein Wahnsinnsangebot, dass ihr euch schon die Augen gerieben habt. Aber Dankeschön ans Team Loi, dass ihr gleich dabei wart. Sebastian Loi, der Geschäftsführer.
2: Da machen wir natürlich gleich mit. Euch Gratulation auf jeden Fall zu diesem wunderbaren Platz. Und wir freuen uns, wenn wir auf die Art und Weise an unsere Kunden natürlich auch ein bisschen was zurückgeben wollen. Und deswegen sind wir natürlich dabei. Es geht dann runter auf genau 1 Euro und ihr spart ca. 70 Cent.
0: Ja, das war schon ein mega Bild an der Tankanzeige. Überall 11111 und zack, war auch schon ein bisschen Stau in der Bahnhofstraße dann am Mittag.
3: 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Das ist unsere Aktion von Radio Euroherz, weil wir die Nummer 1 sind in der Region. Dankeschön an alle Hörer in der Region, dass ihr uns einschaltet. Wir sagen heute Dankeschön hier an der Loi-Tankstelle in Hof.
4: Das ist so krass.
5: Machst du heute mal so ein Schonprogramm für dein Auto oder tankst du immer super plus?
4: Nee, eigentlich super.
5: Und heute denkst du, scheiße.
4: Ja, ich tank das erste Mal für 1 Euro, seit ich meinen Führerschein habe.
5: Echt?
4: Ja.
5: Schaut, da steht's 1 Euro pro Liter.
4: Das ist so cool. Wenn es immer so wäre. Ich danke Ihnen.
6: Ja, gerade noch geschafft. Ich wollte sowieso danken und der ist leer. Danke, Euroherz und danke, Loi. Super.
5: Das ist Radio Euroherz, die Nummer 1 in der Region. Wir sind der meistgehörte Sender und deswegen machen wir das heute.
7: Das ist super. Das ist wie früher, bloß der Wein nicht auf der Welt. Ne? Aber ist einwandfrei. Ja. Der wird randvoll. Ne? Aber halb voll ist er nur angekommen, leider.
8: Mein Tank ist leer. Komplett ratzeputz leer. Für mich lohnt es sich. Das ist doch was. Danke. Super. Also da seid ihr doch ganz klasse. Das musst du auch mal was Positives geben in Hof.
9: Ja, super Aktion. Echt wahr. Ich hab's gar nicht gewusst. Bin zufällig in die Schlange gekommen und dann hat mir die nette Polizistin gesagt, dass es heute für 1 Euro super gibt. Super tolle Aktion. Vielen Dank.
10: Danke Radio Euroherz. Danke Läutangstelle. Juhu!
5: Wie viel muss denn rein in den Tank?
11: Nicht viel, halb voll. Ah. 40 Liter.
5: Du ärgerst dich ein bisschen, ne?
11: Ich ärgere mich sehr.
5: Was hast du denn jetzt die ganze Zeit im Auto gemacht? Du hast jetzt noch eine halbe Stunde gewartet.
11: Ja, ich habe...
5: Radio Euroherz gehört, weil wir sind die Nummer 1.
11: Ja!
12: Wir bedanken uns an Euroherz und Loi. Ihr seid die Nummer 1.
5: Und das tatsächlich, weil wir die meisten Hörer haben, vor allen anderen.
12: Richtig. Einmal Euroherz, immer Euroherz. Nochmals danke und wir freuen uns auf die nächsten Aktionen von euch.
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0: Och, ihr seid goldig. Oh, und es geht auch direkt weiter. Eine Stunde, 1 Euro von deiner Nummer 1. Das machen wir auch heute wieder, wo wir euch hinschicken und wo ihr dann heute spart und für 1 Euro reinkrachen könnt.

Schönen guten Morgen euch mit Radio Euroherz. Und ja, Halleluja, können wir auch zum Sommerwetter sagen. Denn da kocht's auch heute. 33 Grad haben wir in der Tagesspitze. Noch wärmer ist dann nochmal das Wochenende. Und wir knacken die 35er-Marke. Die Abkühlung kommt ab Sonntagabend dann mit ersten Wärmegewittern. Der Euroherz-Service, heute Morgen ist alles fein. Wir sind stau- und blitzfrei.

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2: Guten Morgen euch am Freitag. Schon mal mit dem Blick auf den Samstagmorgen. Da wird quasi die Innenstadt von Hof zum Leichtathletikstadion. Und zwar beim internationalen Hofer Sparkassenstab-Hochsprung-Meeting. Zum 30. Mal wird das jetzt gefeiert. Es ist super heißes Sommerwetter, deshalb beginnt das Ganze erstmalig auch nicht am Vormittag, sondern erst im Laufe des Nachmittags mit dem Vorprogramm. Und dann geht's richtig ran ab 17:30 Uhr. Da sind die Ladies erstmal beim Einspringen zu sehen und danach kommen die Herren dran. Und ja, mit echt internationalen Sportstars. Erstmalig zum Beispiel auch Sportler mit aus Griechenland hier dabei in Hof. Und dann geht das Ganze bis rein in die Nacht.
3: Wir rechnen damit, dass wir natürlich in die Nacht hineinspringen müssen. 22.30 Uhr, wenn wir da fertig sind. Das wäre so vielleicht eine Marke, die man setzen kann. Wir haben das THW an der Seite, die mit LED-Licht die ganze Altstadt ausstrahlen werden. Und wir haben auch sehr, sehr viele Sachen zum leiblichen Wohl vorbereitet für alle, die da eben auch ein bisschen was essen und trinken wollen.
2: Sagt der Thomas. Thomas Neubert ist der Vorsitzende der Leichtathletikgemeinschaft in Hof, der LG. Mega, dass ihr das wieder auf die Beine stellt. Und das ist wirklich grandios, sich anzugucken. Plus on top gibt es dann morgen auch noch die lange Shopping-Nacht. Also ihr könnt Sport gucken und ein bisschen durch die Stadt schlendern und auch noch shoppen. Das ist ein Highlight hier in Hof von ganz vielen in der Region. Mehr haben wir heute Morgen hier noch bei uns und jederzeit auch mal zum Durchklicken und Durchforsten bei uns auf euroherz.de. Schon mal schönes Wochenende.

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2: Mit Jan Gebelein. Guten Morgen. Seit April geht der Fernwärmeausbau im Hofer Siegmundsgraben weiter und damit auch die entsprechenden Verkehrseinschränkungen. Die Arbeiten kommen planmäßig voran, schreiben die Hofer Stadtwerke. Jetzt ist der nächste Bauabschnitt erreicht. Dadurch ändert sich auch die Zufahrtsregelung zum zentralen Großparkplatz im Siegmundsgraben. Ein- und ausfahren könnt ihr ab heute nur noch über die Lessingstraße. Hofs Oberbürgermeister Stefan Schmalfuß hat sich zuletzt optimistisch gezeigt, dass sich die Lage für die Hoferinnen und Hofer bald entspannt.
3: Die Stadtwerke sind guter Hoffnung, dass bis Mitte August alles abgeschlossen ist. Man kommt dann bis zur Ludwigstraße mit den Fernwärmeausbaumaßnahmen. Vielleicht klappt sogar, dass bis zum Beginn des Volkfestes die Baustelle auch fertig und abgeschlossen ist. Und somit ist das Projekt Fernwärme zumindest für die nächste Zeit und Siegmundsgraben abgeschlossen.
2: Parallel zum neuen Bauabschnitt im Siegmundsgraben verlegen die Hofer Stadtwerke auch neue Stromkabel in der Auguststraße. Auch hier kommt es dadurch vorübergehend zu Einschränkungen. Auch im Alter wollen viele am liebsten in ihren eigenen vier Wänden leben. Doch in Stadt- und Landkreis Hof sind nur wenige Wohnungen wirklich altersgerecht. Laut einer Untersuchung des Pestel-Instituts sind von rund 78.000 Wohnungen nur etwa 2.700 so gebaut, dass ältere Menschen dort auch mit Rollator oder Rollstuhl gut zurechtkommen. Ein großes Problem sind vor allem die Badezimmer. Nur rund 13.700 Wohnungen haben eine gut begehbare Dusche. Auch zu enge Flure, kleine Küchen und Barrieren machen das Wohnen im Alter schwierig. Dabei gehen im Hofer Land in den kommenden 10 Jahren knapp 23.300 Menschen in Rente. Das Pestel-Institut und der Baustofffachhandel fordern deshalb mehr staatliche Zuschüsse für den altersgerechten Umbau von Wohnungen. Der Juni ist sowieso schon ein beliebter Hochzeitsmonat. Der Tag heute ist als Hochzeitstermin gleich nochmal mehr gefragt. Heute ist der 26.06.26. Passend zu diesem Schnapszahldatum organisiert die Evangelische Landeskirche Bayern wieder die Aktion Einfach heiraten. Auch das Dekanat Hof macht mit. In der Lorenzkirche könnt ihr euch heute zwischen 14 und 19 Uhr spontan und unkompliziert trauen bzw. segnen lassen. Die Aktion richtet sich an Paare in allen Lebenslagen, ob frisch verliebt, verlobt, lange verheiratet, hetero oder queer, schreibt das Dekanat Hof. Auch in der Stadtkirche St. Andreas in Selb und in der Stadtkirche Münchberg könnt ihr heute Nachmittag einfach heiraten. Die Details bekommt ihr auf euroherz.de.
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2: Dämpfer für die deutsche Fußballnationalmannschaft bei der WM. Mit 1:2 hat das DFB-Team gegen Ecuador verloren, trotz des Führungstreffers von Leroy Sané, nach nicht mal ganz 2 Minuten. Trotzdem sind beide Teams weiter, genauso wie Australien. Der Mannschaft reichte ein 0:0 gegen Paraguay. Der Türkei gelang kurz vor Schluss noch der 3:2-Siegtreffer gegen die USA. Sie war jedoch zuvor schon ausgeschieden. An den bayerischen Mittelschulen beginnen heute die Abschlussprüfungen für den qualifizierenden Abschluss. 43.000 Schülerinnen und Schüler müssen in der Früh antreten, bei Temperaturen deutlich über 30 Grad. Die Abiturienten in Bayern sind dagegen schon fertig. Sie bekommen heute ihre Zeugnisse und werden dann offiziell verabschiedet. 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
4: Dankeschön, Jan.
2: Gerne.
4: Und euch einen guten Morgen mit... ja, noch frischer Luft bei 18 bis 20 Grad, aber auch schon im Lauf des Tages heizt sich's wieder auf bis zu 33 Grad. Am Wochenende dann ist es wirklich der Knaller mit Hitzerekorden. Wir reden dann hier von um und über 35 Grad und ja, die Abkühlung kommt dann erst ab Sonntag. Ab Sonntag, Spätnachmittag, Abend sind dann erste Wärmegewitter unterwegs und die sorgen dann eben auch zum Start in die neue Woche für immer wieder Regen, deutlich dunkleren Himmel und ja, auch normalere Sommertemperaturen. Wir sind dann bei um 25 unterwegs. Der Euroherz-Service, die schnellsten Verkehrsinfos von hier. Heute Morgen alles Paletti, perfekt. Wenn ihr noch was habt, Staus, Blitzer, Behinderungen, sagt ihr Bescheid über die 09281. 880-880.
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0: Schönen guten Morgen euch und ja, alle, die gerade Festler aufbauen, organisieren, ihr schwitzt auch ganz schön und eigentlich freust dich, ne, über mega schönes feste Wetter, aber weil es jetzt so heiß ist, hat die Hitze eben auch schon Auswirkungen auf eure feste Planung. Wir schon mal an Quellitzsee, da ist ja jetzt am Wochenende das Tauberlitzer Seefest. Der Umzug ist schon abgesagt, weil es ist einfach zu heiß und dann auch unverantwortlich für die Gesundheit der Teilnehmer, sagt der Verein. Und jetzt gibt's nochmal ein Update für euch von Marcel.
1: Hallo liebes Radio Euro Herz Team, hier ist der Marcel vom Tauberlitzer Seefest. Leider habe ich schon wieder eine schlechte Nachricht. Wir werden am Sonntag unser Feuerwerk nicht in den Himmel schießen. Aufgrund der hohen Temperaturen. Es ist einfach zu gefährlich. Nicht, dass dort irgendetwas passiert, jemand zu Schaden kommt, wenn doch irgendwo der ein oder andere Funke in die verkehrte Richtung fliegt. Trotz allem geben wir uns Mühe, den Abend anders zu gestalten, mit Musik vorm Zelt, und trotzdem fahren die Boote mit den Fackeln auf den See. Wir geben uns Mühe, dass wir diese hohen Temperaturen irgendwie trotzdem umkriegen. Dazu haben wir auch vor dem Zelt ein Pavillon, eine Zeltkühlung und ganz viele andere Sachen, mit denen wir trotzdem dieses Fest auch bei diesen Temperaturen zu einem mega Wochenende machen wollen. Das zur Info für euch. Lieben Dank. Ciao.
0: Dankeschön, Marcel, fürs Update. Ja, da haben sie sogar ein Pavillon aufgestellt mit Sprühnebel und Gartendusche für alle Bedienungen, für alle, die reinkrachen. Das ist ja schon auch eine ganz schöne Nummer jetzt am Wochenende. Schade, kein Feuerwerk, aber absolut richtig und wichtige Entscheidung. Don't know.

0: Guten Morgen euch am Freitag. Die Fangesänge des Abends. Ja, können wir mal über diesen Fußballabend sprechen, meine Herren. Ich saß am Ende des Spieles in der Hocke und habe die Hände über den Kopf zusammengeschlagen und mir gedacht, ernsthaft, dafür bist du jetzt wach geblieben. Also es ist vielleicht ein bisschen hart, aber ja, die Enttäuschung war schon da. Und ich gedacht, dass wir eine Niederlage hinlegen. Wie schaut es bei euch aus?
1: Für mich war es ein bisschen enttäuschend zum Schluss, weil ich mir ein bisschen Einsatz mehr erwartet hätte. Aber die Stimmung hier im Stadion und die Leute sind einfach cool und fantastisch.
2: Heute hat es mich wieder ein bisschen erinnert an die letzten zwei WMs, also spielerisch, aber dann auch, ich fand die Einwechslung schwach. Ja, Dennis Undav gerne in der Startelf natürlich gesehen. Für Ecuador freut es mich natürlich.
3: Ich glaube, schon enttäuscht von der Leistung.

0: Leistung, die einzige Entschuldigung, die ich eigentlich gelten lassen würde, wäre, wir waren schon Gruppenerster und es ging um nichts. Aber ich glaube, wenn man sich das Zweikampfverhalten anschaut und die Art und Weise, wie wir gespielt haben, das finde ich jetzt schon sehr ernüchternd, muss ich zugeben.
1: Sportsgeist muss man beweisen. Ecuador war gut.
0: Aber am Ende des Tages kann man sagen, wenigstens war die Stimmung im Stadion dann gut, weil

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1: Juhu, am Freitag. Der liefert heute 33 Grad an mit Sonne nonstop von morgens bis abends. Kaum Wolken mit dabei und es bleibt auch gewitterfrei. Blick auf die Straßen der Euroherz Service. Der erste Blitzer des Morgens ist da. Ding, ding, ding. Ziegelhütte Richtung Marktradwitz. Achtung hier. Wenn ihr noch was habt, 09 281 880 880.

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0: Euch einen schönen guten Morgen. Hier ist Radio Euer Herz am Freitag. Was war eigentlich am Vormittag in Hof in der Bahnhofstraße los? Ganz viel Post von euch, kann ich euch sagen. Radio Euer Herz ist die Nummer 1 hier in der Region. Meist gehört der Sender von hier vor allen anderen großen Sendern. Und das dank euch. Ihr schaltet rein, ihr klickt rein und das macht uns so happy. Das haben jetzt ja unsere Radiozeugnisse ergeben bei der Funkanalyse Bayern 2026. Was wären wir ohne euch, die geilsten Hörer der Welt? Und deshalb gibt's von uns das Dankeschön zurück. Wir haben eine Stunde für einen Euro von eurer Nummer 1 rausgehauen am Vormittag bei der Leutangstelle in Hof. Also ihr habt einfach mal für 1 Euro den Liter an der Zapfsäule ordentlich rausgelassen. Das ist schon steil. Deshalb gab es da ein bisschen Stau. Und jetzt schreibt ihr schon, Mensch, macht ja so eine Aktion nochmal, vielleicht auch zu einer anderen Zeit in einem anderen Ort. Freunde, da kommt heute noch was. Im Laufe des Morgens werde ich euch verraten, wo es heute eine Stunde für 1 Euro von eurer Nummer 1 gibt. Also dranbleiben.
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15: Ich bin Dominik Schweiger. Guten Morgen. Eine Niederlage zum Abschluss, aber kein Grund zur Sorge. Deutschland hat sein letztes Vorrundenspiel bei der Fußball-WM mit 1:2 gegen Ecuador verloren. Als Gruppensieger steht das DFB-Team trotzdem im 16. Finale. Auch Ecuador ist eine Runde weiter. Premiere für die Elfenbeinküste. Das Team zieht zum ersten Mal überhaupt in die K.O.-Runde einer Fußball-WM ein, nach einem 2:0 gegen Curaçao. Außerdem spielten Niederlande Tunesien 3:1 und Schweden Japan 1:1. Wir haben künftig ein Recht auf Reparatur. Der Bundestag

0: Der Bundestag hat am Abend beschlossen, dass diese EU-Richtlinie umgesetzt werden muss. Damit werden Hersteller gesetzlich verpflichtet, ihre Produkte wie etwa Handys oder Waschmaschinen während der üblichen Lebensdauer zu einem angemessenen Preis zu reparieren. Von der Industrie kommt Kritik. Mehr von Ronny Thorau.
1: Das neue Gesetz soll die Wegwerfmentalität beenden. Konkret werden die Hersteller verpflichtet, Geräte während ihrer üblichen Lebensdauer zu einem angemessenen Preis zu reparieren. Auch unabhängig von der Dauer der Produktgarantie, die meist kürzer ist. Außerdem müssen Geräte künftig reparierbar konstruiert sein. Damit soll zum Beispiel verhindert werden, dass Geräte mit Akkus gebaut werden, die man nicht tauschen kann.
0: Wenn der Bund neue Gesetze beschließt, soll er künftig auch den Großteil der Kosten übernehmen. Darauf haben sich Kanzler Merz und die Ministerpräsidenten geeinigt. Der Bund trägt künftig 80% der Kosten für Gesetze, die Länder und Kommunen finanziell belasten. Zum Beispiel beim Ausbau der Ganztagsbetreuung an Grundschulen. Merz sprach von einem neuen Kapitel in den Beziehungen zwischen Bund und Ländern. Für die einen wird's heute nochmal richtig ernst, für die anderen ist die Schulzeit geschafft. An den bayerischen Mittelschulen beginnen heute die Abschlussprüfungen für den Quali. Rund 43.000 Schülerinnen und Schüler müssen bei Temperaturen deutlich über 30 Grad ran. Die Abiturientinnen und Abiturienten in Bayern haben's dagegen geschafft. Sie bekommen heute ihre Zeugnisse und werden offiziell verabschiedet.
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3: Mit Jan Gebelein. Im Hofer Sigmundsgraben geht der Fernwärmeausbau planmäßig voran. Jetzt geht es an den nächsten Bauabschnitt. Den zentralen Großparkplatz könnte deshalb ab heute nur noch über die Lessingstraße erreichen. Die Stadtwerke Hof sind zuversichtlich, dass bis Mitte August die Arbeiten komplett abgeschlossen sind. Ziel ist es, die Einschränkungen zum Hofer Volksfest möglichst gering zu halten. Die Hitze hat erste Auswirkungen auf Feste in der Region. Die Festumzüge beim Wiesenfest in Bad Steben und dem Taupalitzer Seefest sind wegen der hohen Temperaturen bereits abgesagt. Dort kommt jetzt noch eine Absage dazu. Wie uns die Veranstalter mitteilen, haben sie wegen der anhaltenden Trockenheit nun auch das Feuerwerk am Sonntag gecancelt. Die Boote mit den Fackeln sollen aber über den See fahren. Auch für genügend Abkühlung wollen die Organisatoren sorgen. 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
4: Kurz nach sieben, das Euroherz Wetter. Euer Wetter für die Region heute mit satten 33 Grad. Und am Wochenende haben wir dann Werte über 35. Also nächster Aufguss. Jawohl, so wird sich das anfühlen. Die Abkühlung kommt dann ab Sonntagabend, da haben wir dann erste kräftige Schauer und Gewitter und es zieht sich dann so schwülwarm in die neue Woche durch. Dann auch mit Temperaturen zwischen 20 und 25, also dann schon krasser Unterschied, aber eben ja wieder angenehmer. Der Euroherz Service, die schnellsten Verkehrsinfos von hier. Ein Blitzerli, der steht in Ziegelhütte Richtung Marktredwitz. Achtung hier.
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4: Schönen guten Morgen. Tobi hat heute frei. Und wir starten jetzt gemeinsam ins Wochenende. Das heißt, ihr bekommt Good Vibes bei uns auf der besten Playlist. Jawohl. Und wir haben für euch den XXL-Eventkalender. Den füttert ihr mit dem, was los ist. Mit dem, was ihr organisiert. Da, wo ihr anpackt. Wo ihr reinkracht, das teilt ihr heute mit der Region über die 09281 880 880. Wir picken uns gleich wieder was Schönes raus.

0: Schönen guten Morgen euch. Hier ist Radio Oberherz um gleich 7:45 und heute Morgen erstmal verdauen, oder? Das war ein Fußballabend bei der Fußball-WM mit dem Deutschlandspiel und der deutschen Niederlage in Gruppenspiel 3 gegen Ecuador. Es hat so gut begonnen. Ratzfatz gab es das erste Tor und dann haben wir uns doch abziehen lassen. Und am Ende steht da ein 1:2 für Deutschland. Wir müssen drüber sprechen und das aufarbeiten. Tun wir heute Morgen mit unserer Sportreporterin Pia. Lass uns noch mal auf den Abend gucken.
1: Nee, ganz und gar nicht.
0: Das war nicht zufriedenstellend.
1: Dass der deutschen Mannschaft jetzt nicht unbedingt leicht machen wird, das war schon im Vornherein klar. Aber dass die Ecuadorianer so spielbestimmend sein werden, das haben davor sicher die wenigsten vermutet. Zwar hat Leroy Sané das DFB-Team mit dem zweitschnellsten Tor in der deutschen WM-Geschichte schon nach 1:49 in Führung gebracht, aber der Ausgleich von Ecuador ließ nur wenige Minuten auf sich warten. Danach hat das deutsche Team dann einfach zu viele Fehler gemacht und in der 77. Minute dann den 1:2 zur ersten Turnierniederlage kassiert.
0: Dankeschön für die Einschätzung, Pia. Jetzt schauen wir mal, wie es weitergeht. 16. Finale. Also durchschnaufen, jetzt am Wochenende vielleicht auch ein bisschen regenerieren, bisschen massieren und dann eben auch wieder trainieren. Wie wird es dann aussehen?
1: Ja, ganz richtig. Der Gruppensieg und der Einzug ins 16. Finale standen durch die ersten beiden Vorrundensiege schon vor der Partie fest. Und eben für dieses 16. Finale können wir von der Niederlage gegen Ecuador einiges lernen. Das hat DFB-Spieler Dennis Undaf im Anschluss bei Magenta TV betont.
2: Dass wir in jedes Spiel 100% geben müssen und wenn es eklig wird, auch eklig werden und uns wehren.
1: Um in der K.O.-Phase also weiterzukommen, muss mehr drin sein. Und zwar sowohl offensiv als auch defensiv. Ab jetzt zählen für Deutschland nämlich nur noch Siege.
0: Genau, K.O.-Runde jetzt angesagt, Montag. Wir sind ganz nah dran an dem, was passiert bei der Fußball-WM 2026 und verdauen heute gemeinsam die Niederlage und pushen uns jetzt in die neue Woche. Okay.

Am Nachmittag ist der Asphalt schon aufgeplatzt. So heiß war's und Carsten schreibt, er war unterwegs mit seinen eh schon ausgeleierten Schlappen. Und dann ist einer der Schlappen halt tatsächlich dann auch im Asphalt hängen geblieben. Also nur mal so, Carsten. Auch heute könnte dir das passieren, denn wir haben auch heute wahnsinnig heiße Temperaturen, 33 Grad. Und am Wochenende wird sogar noch mal heißer und wir knacken die 35er-Marke. Da glüht's unter den Sohlen. Gell? Der Euroherz-Service, die schnellsten Verkehrsinfos von hier. Alles frei, alles fein, aber ein Blitzer steht schon. Und zwar in Ziegelhütte Richtung Markt Redwitz. Achtung.

gemütlichen Freitag euch. Einen schönen Start in diesen Tag und dann auch schon mal in Richtung Wochenende. Wir checken immer gerne freitags mit euch zusammen, wo geht was, und sind zusammen mit euch der größte Eventkalender hier für die Region. Und schönes Highlight hier in Hof. Am Sonntag ab Mittag, 13 Uhr. Ihr kennt ja sicher den Botanischen Garten. Das ist ja echt so ein wunderschönes Fleckchen hier in der Stadt am Theresienstein. Und genau da ist am Wochenende Rosenfest. Also da dreht sich alles rund um die Blume. Es ist die Rosenkönigin da. Es gibt eine Rosenbowle. Es gibt ganz viel Live-Musik. Es gibt Tanz. Und das eben an der Mega-Location. Und das Schöne ist, der Eintritt ist frei, aber der gesamte Erlös, der geht eben an den Verein, an den Verschönerungsverein Botanischer Garten. Tolle Arbeit, die ihr hier macht, damit wir weiterhin ja so eine schöne grüne Oase in der Stadt haben. Wenn ihr Bock habt, ist das bestimmt auch ein kühles Plätzchen, weil da richtig schöne große alte Bäume stehen, die euch ein bisschen Schatten liefern. Und was sonst noch los ist, ihr blättert euch gerne mal durch auf eurerherz.de, und wenn da was fehlt, schreibt uns gerne WhatsApp hier ins Studio.

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16: Mit Jan Gebelein. Guten Morgen. Die Arbeiten an der unterirdischen Stromtrasse Südostlink durch die Region laufen. Nun ist auch der letzte Versuch, Änderungen zu erreichen, gescheitert. Das Bundesverwaltungsgericht in Leipzig hat die Klage der Stadt Marktredwitz gegen den Planfeststellungsbeschluss für einen Abschnitt abgewiesen. Das Gericht begründet das in erster Linie damit, dass die Stadt dafür nicht zuständig ist. Demnach kann sie nur für ihre eigenen Rechte eintreten, aber nicht für Dritte wie die Einwohner oder den Naturschutz. Marktredwitz hatte unter anderem argumentiert, dass die Trinkwasserversorgung im Ortsteil Glashütte beeinträchtigt ist. Dabei handelt es sich aber um eine private Anlage. Die Hitzewelle erreicht am Wochenende ihren Höhepunkt in der Region. Temperaturen deutlich über 30 Grad wirbeln jetzt auch die Planungen bei einigen Events durcheinander. Wegen der anhaltenden Trockenheit haben die Verantwortlichen des Taupalitzer Seefests jetzt das Feuerwerk am Sonntag abgesagt. Marcel Brink aus dem Veranstaltungsteam.
17: Es ist einfach zu gefährlich. Nicht, dass dort irgendetwas passiert, jemand zu Schaden kommt, wenn doch irgendwo der ein oder andere Funke in die verkehrte Richtung fliegt. Trotz allem geben wir uns

0: Das Mühe.
1: den Abend anders zu gestalten, mit Musik vorm Zelt und trotzdem fahren die Boote mit den Fackeln auf den See.
2: Außerdem wollen die Organisatoren für ausreichend Abkühlung vor Ort sorgen. Der Festumzug war wegen der Hitze bereits abgesagt. Auch in Bad Steben fällt der Wiesenfestumzug am Sonntag deshalb aus. Das neue G9 hat den Praxistest bestanden. So schreibt es das Bayerische Kultusministerium in einer Mitteilung. Heute bekommen die ersten Abiturientinnen und Abiturienten des neuen neunjährigen Gymnasiums in der Region ihre Abiturzeugnisse. Das Ministerium wertet den Start des G9 als Erfolg. Der vorläufige Abiturdurchschnitt liegt bei 2,13 und fällt damit besser aus als die letzten G8-Jahrgänge, heißt es. Im G9 hatten die Schülerinnen und Schüler ein Jahr mehr Lernzeit und konnten ihre Schwerpunkte in der Oberstufe individueller setzen. Außerdem mussten sie nur noch entweder Deutsch oder Mathe schriftlich ablegen. An den Mittelschulen dauert es dagegen bis zur Zeugnisvergabe noch. Dort starten heute die Abschlussprüfungen für den qualifizierenden Abschluss.
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2: Eine Niederlage zum Abschluss, aber kein Grund zur Sorge. Deutschland hat sein letztes Vorrundenspiel bei der Fußball-WM mit 1:2 gegen Ecuador verloren. Als Gruppensieger steht das DFB-Team trotzdem im 16. Finale. Auch Ecuador ist eine Runde weiter. Wir haben künftig ein Recht auf Reparatur. Der Bundestag hat am Abend beschlossen, dass diese EU-Richtlinie umgesetzt werden muss. Damit werden Hersteller gesetzlich verpflichtet, ihre Produkte wie Handys oder Waschmaschinen während der üblichen Lebensdauer zu einem angemessenen Preis zu reparieren. Von der Industrie kommt Kritik. 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
4: Dankeschön, Jan, fürs Update. Wir haben es kurz nach 7:30 und...

0: Wochenendspurt zusammenfassen. Wir haben heute 33, morgen 35 und dann Sonntag locker auch um die 36 Grad. Ah, ja, es bleibt mega sonnig dazu. Ab Sonntagabend dann aber ja, ganz fette Oschis da oben am Himmel. Dicke Wolken, die uns Schauer und Gewitter bringen und damit auch die Abkühlung für die neue Woche. Da wird es schwülwarm bei roundabout 25. 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
0: Achtung, A72 Richtung Zwickau. Zwischen Plauen-Ost und Treuen haben wir Fahrzeugteile auf der Fahrbahn. Außerdem ist der erste Blitzer schon scharf. Und zwar in Ziegelhütte Richtung Marktredwitz. Wenn ihr noch was habt, 09 281 880 880, WhatsApp hier ins Studio. Danke damit an alle Verkehrsreporter.
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0: Tobi hat heute frei. Euch einen schönen guten Morgen mit mir hier im Studio und den News für euch im Blick. Jan Gebelein.
2: Morgen.
0: Guten Morgen, der sich gerade schon befächert hat.
2: Ja.
0: Du bist gut ausgestattet.
2: Bei diesen heißen Temperaturen, klar. Draußen in der Redaktion. Aber ja, so lässt sich's noch aushalten.
0: So, jetzt heute Morgen geht's noch, gell? Wenn nicht jetzt, wann dann? Der hier muss heute Morgen sein.

Wenn der Song passt, dann auf jeden Fall jetzt zum Wochenende bei den Temperaturen. Guten Morgen euch, ihr seid schon unterwegs mit Radio Eurer Herz. Und der Kai schickt uns ein Update, A93, Achtung hier am Parkplatz Bärenholz Ost. Da baut die Polizei gerade eine große Kontrolle auf, dass ihr da nicht reinrauscht.

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1: Für uns war Zeugnistag in dieser Woche. Das nennt sich Funkanalyse Bayern 2026. Da wird geguckt, wie viele Menschen schalten denn Radio Euroherz ein. Wieso, weshalb, warum? Und wir sind der meistgehörte Sender der Region. Also, Radio Euroherz auf die 1, das ist mega, freut uns so und macht uns happy, happy, happy, dass wir Danke sagen an euch, beziehungsweise Danke mit einem Dankeschön haben wir gemacht. Ihr konntet eine Stunde lang für 1 Euro tanken an der Leutankstelle hier in Hof am Vormittag.
2: Da machen wir natürlich gleich mit. Euch Gratulation auf jeden Fall zu diesem wunderbaren Platz. Und wir freuen uns, wenn wir auf die Art und Weise an unsere Kunden natürlich auch ein bisschen was zurückgeben wollen. Und deswegen sind wir natürlich dabei. Es geht dann runter auf genau 1 Euro und ihr spart circa 70 Cent.
1: Sagt der Chef Sebastian Leu nochmal Danke an euch, ans gesamte Team, dass ihr das möglich gemacht habt. Und ja, da gab es dann schon ein bisschen Stau in der Bahnhofstraße.
3: Eine Stunde, 1 Euro. Das ist unsere Aktion von Radio Euroherz, weil wir die Nummer 1 sind in der Region. Dankeschön an alle Hörer in der Region, dass ihr uns einschaltet. Und wir sagen heute Dankeschön hier an der Loi-Tankstelle in Hof.
4: Das ist so krass.
5: Machst du heute mal so ein Schonprogramm für dein Auto oder tankst du immer super plus?
4: Nee, eigentlich super.
5: Und heute denkst du, scheiße.
4: Ja, ich tank das erste Mal für 1 Euro, seit ich meinen Führerschein habe.
5: Echt?
4: Ja.
5: Schaut, da steht's 1 Euro pro Liter.
4: Das ist so cool. Wenn es immer so wäre. Ich danke Ihnen.
6: Ja, gerade noch geschafft. Ich wollte sowieso danken und der ist leer. Danke, Euroherz und danke, Loi. Super.
5: Das ist Radio Euroherz, die Nummer 1 in der Region. Wir sind der meistgehörte Sender und deswegen machen wir das heute.
7: Das ist super. Das ist wie früher, bloß der Weiner nicht auf der Welt. Ne? Aber ist einwandfrei. Ja. Der wird randvoll. Ne? Aber halb voll ist er nur angekommen, leider.
8: Mein Tank ist leer. Komplett Ratzeputz leer. Für mich lohnt es sich. Das ist doch was.
5: Danke.
8: Super. Also da seid ihr doch ganz klasse. Das musst du auch mal was Positives geben in Hof.
9: Ja, super Aktion. Echt wahr. Ich hab's gar nicht gewusst. Bin zufällig in die Schlange gekommen und dann hat mir die nette Polizistin gesagt, dass es heute hier 1 Euro Zuber gibt. Super tolle Aktion. Vielen Dank.
10: Danke Radio Euroherz. Danke Leutankstelle. Juhu.
5: Wie viel muss denn rein in den Tank?
11: Nicht viel, halb voll. Ah, 40 Liter.
5: Du ärgerst dich ein bisschen, ne?
11: Ich ärgere mich sehr.
5: Was hast du denn jetzt die ganze Zeit im Auto gemacht? Du hast jetzt doch eine halbe Stunde gewartet.
11: Ja, ich habe...
5: Radio Euroherz gehört, weil wir sind die Nummer 1.
11: Ja!
12: Wir bedanken uns an Euroherz und Loi. Ihr seid die Nummer 1.
5: Und das tatsächlich, weil wir die meisten Hörer haben, vor allen anderen.
12: Richtig. Einmal Euroherz, immer Euroherz. Nochmals danke und wir freuen uns auf die nächsten Aktionen von euch.
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1: So, Kuss an euch, dass ihr immer mit dabei seid, mit einschaltet, Themen mit uns teilt, die euch bewegen. Und genau das macht es am Ende des Tages auch aus. So, jetzt sagt ihr, ach super, ja, habe ich voll verpennt, verpasst. Eine Stunde, 1 Euro von deiner Nummer 1 geht heute weiter. Wir lassen es auch heute wieder krachen, haben die nächste Action. Was das sein wird, wo ihr heute für eine Stunde, für 1 Euro euch was Schönes gönnen könnt, sage ich euch um kurz nach 9.
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mal geht's in den Freitag und zwar wolkenlos. Wir haben jetzt in Teuschnitz 24 Grad, bei euch aktuell in Hohenberg 22 und es heizt sich weiter auf, heute auf bis zu 33, das Wochenende noch mal heißer. Alter Schwede. Der Euroherz-Service, die schnellsten Verkehrsinfos von hier. Ich habe die A72 Richtung Zwickau zwischen Plauen, Ost und Treuen. Gefahr hier durch Fahrzeugteile auf der Fahrbahn. Und dann habe ich für euch noch die A9 Richtung Nürnberg. Der Rastplatz Streitau ist geschlossen. Und deshalb, ja, wichtig vor allen Dingen für alle Lkw-Fahrer, dass ihr hier Bescheid wisst. Wir haben noch die A93 Richtung Hof zwischen Mitterteich Süd und Mitterteich Nord. Auch hier haben wir eine verlorene Ladung. Das sind Sand- und Kieshäufen, die da liegen in diesem Bereich. Bitte Achtung auch hier. Alle Blitzer zuerst bei uns. Da steht einer in Ziegelhütte Richtung Marktredwitz. Habt ihr noch ein Update? Dann geht das an die 09-281-880-880. Danke euch und kommt gut an mit schönem Fahrtwind heute Morgen.

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15: Ich bin Dominik Schweiger. Guten Morgen. Jetzt nur nicht den Kopf hängen lassen. Die deutsche Fußballnationalmannschaft hat das letzte Gruppenspiel bei der WM gegen Ecuador mit 1:2 verloren. Jetzt geht's ins 16. Finale. Thomas Bremser berichtet.
16: Es ist ein Dämpfer zur richtigen Zeit und hoffentlich ein Weckruf. Mit der bisher schwächsten Turnierleistung beendet das deutsche Team die Gruppenphase, trotz der ganz frühen Führung durch Leroy Sané. Danach zeigt das deutsche Team viele Schwächen, wirkt fahrig und unkonzentriert. Der Siegtreffer nach rund 80 Minuten völlig verdient. Die Fans in den gelben Trikots rasten förmlich aus. Ecuador hat sich für die K.O.-Phase qualifiziert.
15: Wenn der Bund neue Gesetze beschließt, sollen Länder und Kommunen künftig weniger auf den Kosten sitzen bleiben. Darauf haben sich Kanzler Merz und die Ministerpräsidenten geeinigt. Künftig übernimmt der Bund 80% der Kosten, wenn neue Gesetze Länder und Kommunen mit mehr als 200 Millionen Euro belasten. Da geht es etwa um die Ganztagsbetreuung in Grundschulen. Künftig gelte, wer bestellt, der bezahlt, so der Kanzler. Kaputt heißt künftig nicht mehr automatisch neu kaufen. Der Bundestag hat ein Recht auf Reparatur beschlossen und setzt damit eine EU-Richtlinie um. Hersteller von Waschmaschinen, Tablets, E-Bikes oder anderen Elektrogeräten müssen defekte Produkte künftig zu einem angemessenen Preis reparieren. Außerdem sollen neue Geräte leichter zu reparieren sein. Fest verbaute Akkus, zum Beispiel in Handys, sollen damit der Vergangenheit angehören. Bei der Hitze zieht es viele Menschen an den See oder ins Freibad. Leider hat die Badesaison seit Mai in Bayern schon 15 Menschen das Leben gekostet. Die meisten Badeunfälle

0: Das hier nach Angaben der Wasserwacht in Seen. Besonders häufig betroffen waren junge Männer und Senioren. Letztes Wochenende sind unter anderem ein Schwimmanfänger und ein Nichtschwimmer gestorben.
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2: Mit Jan Gebelein. Die Bauarbeiten laufen, nach wie vor ist sie umstritten. Die unterirdische Stromtrasse Südostlink. Die Stadt Marktredwitz ist mit ihrer Klage gegen einen Abschnitt vor dem Bundesverwaltungsgericht nun gescheitert. Das Gericht begründet das in erster Linie damit, dass die Stadt dafür nicht zuständig ist. Demnach kann sie nur für ihre eigenen Rechte eintreten. Bei der Trinkwasseranlage im Ortsteil Glashütte handelt es sich allerdings um eine private. Marktredwitz hatte argumentiert, dass die durch den Trassenverlauf beeinträchtigt sei. Für die einen wird's heute noch einmal richtig ernst, für die anderen ist die Schulzeit geschafft. An den bayerischen Mittelschulen beginnen heute die Abschlussprüfungen für den Quali. Dabei müssen die Schülerinnen und Schüler bei Temperaturen deutlich über 30 Grad ran. Die Abiturientinnen und Abiturienten in Bayern haben es dagegen geschafft. Sie bekommen heute ihre Zeugnisse und werden offiziell verabschiedet. Es ist der erste Abschlussjahrgang seit der Rückkehr zum neunjährigen Gymnasium. 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
3: Kurz nach 8 haben wir es euch. Ja, einen guten Morgen an diesem nächsten Schwitzetag. Der Freitag mit 33 Grad. Das Wochenendpaket, das ist dann nochmal dicker. Wir haben dann ja locker auch um und über 35 Grad. Bleibt knallhart sonnig bis zum Sonntagnachmittag. Da seht ihr dann ganz fette Blumenkohlwolken und die bringen quasi die Abkühlung mit Schauer und Gewitter bis rein in die Nacht und dann auch zum Start in die neue Woche haben wir es sehr schwülwarm und immer wieder gewittrig und nass. Der Euroherz Service, die schnellsten Verkehrsinfos von hier. Ich habe nach wie vor eine Meldung in Rot von der A72 Richtung Zwickau. Zwischen Plauen Ost und Treuen, Gefahr durch Fahrzeugteile. Außerdem haben wir die A9 in Richtung Nürnberg. Wichtig für alle Brummis vor allen Dingen, der Rastplatz Streitau ist geschlossen. Außerdem habe ich einen Blitzer, der steht im Moment in Ziegelhütte Richtung Marktredwitz. Und wenn ihr noch was habt, dann sagt Bescheid per WhatsApp an die 09281 880 880. Danke!
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3: Ihr seid sehr ruhig am Abend nach Hause gegangen bei sämtlichen Public Viewings. Ohne Jubel ging's ins Bett. Deutschland verliert bei der WM gegen Ecuador mit 1:2. Wir müssen drüber reden. Gruppentherapie gleich.

0: bisschen Reggae-Sound passt zu der Hits. Euch einen schönen guten Morgen mit Radio Eurer Herz um kurz nach acht. Uff, oder? Erstmal durchschnaufen. Das war schon eine Ernüchterung, oder? Bei der deutschen Fußballnationalmannschaft am Abend beim dritten WM-Gruppenspiel. Das Team Nagelsmann hat 1:2 gegen Ecuador verloren. Verdient, oder? Wie guckt ihr mit uns aufs Spiel?
1: Für mich war es ein bisschen enttäuschend zum Schluss, weil ich mir ein bisschen Einsatz mehr erwartet hätte. Aber die Stimmung hier im Stadion und die Leute sind einfach cool und fantastisch.
2: Heute hat es mich wieder ein bisschen erinnert an die letzten zwei WMs. Also spielerisch, aber dann auch, ich fand die Einwechslung schwach. Ja, Dennis Undaff gerne in der Startelf natürlich gesehen. Für Ecuador freut es mich natürlich.
3: Ich glaube, schon enttäuscht von der Leistung. Die einzige Entschuldigung, die ich eigentlich gelten lassen würde, wäre, wir waren schon Gruppenerster und es ging um nichts. Aber ich glaube, wenn man sich das Zweikampfverhalten anschaut und die Art und Weise, wie wir gespielt haben, das finde ich jetzt schon sehr ernüchternd, muss ich zugeben.
4: Sportsgeist muss man beweisen. Ecuador war gut.
3: Aber am Ende des Tages kann man sagen, wenigstens war die Stimmung im Stadion dann gut, weil aus atmosphärischer Sicht hat die richtige Mannschaft gewonnen.

0: Ja, unterschreibe ich. Und Ihr Bundestrainer, wie geht's weiter für unsere deutsche Elf?
1: Ja, ich glaube, einen Gruppendritten schlagen wir auf jeden Fall, aber danach wird es schon eine enge Kiste. Und ich glaube, optimistisch und euphorisch geht man hier sicherlich nicht raus.
2: Für Deutschland sollte es ein Weckruf sein fürs 16. Finale, ja sogar eher. Und dann mal gucken, wo die Reise noch hingeht.
3: Ich habe ja gesehen, was die Mannschaft in der Lage ist zu leisten, aber das ruft zu nett ab. Und von daher, denke ich, wir müssten schon ein bisschen mehr bringen.
4: Also ich glaube schon, dass es ein kleiner Weckruf sein sollte, weil die eine oder andere Leistung auch ein bisschen besorgniserregend war, fand ich. Aber ja, an sich bin ich positiv gestimmt.
0: Gut, das ist doch mal eine Einstellung. Montag geht's für unsere Männer weiter, dann im 16. Finale. Und da ist dann jetzt wirklich K.O.-Runde angesagt. Also da geht's dann wirklich um alles und dann brauchen wir einfach einen Sieg. Basta. Spiel beginnt um 22.30 Uhr. Das ist natürlich spät, aber mit Radio Eurer Herz verpasst ihr dann keine Highlights. Auch am nächsten Morgen hier bei uns.

Ein Minütchen nach Viertel. Euch einen schönen guten Morgen. Weiter mit Knallsonne und weiter auch mit Knallertemperaturen. Heute um die 33 Grad. Wir checken die Lage auf den Straßen. Der Euroherz-Service. Ich habe für euch eine Meldung von der A93 Richtung Hof. Zwischen Mitterteich Süd und Mitterteich Nord haben wir auf der Fahrbahn Sand und Kies. Das hat ein Anhänger verloren, deshalb hier Behinderungen. Und ich habe für euch einen Blitzer in Ziegelhütte Richtung Marktredwitz. Das ist es. Einmal Lächeln aufsetzen mit Uncle Cracker. Smile. Schönen Freitag.

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2: Mit einem Highlight in Hof jetzt an diesem Wochenende. Da wird es richtig sportlich, da verwandelt sich die Altstadt quasi in ein Leichtathletikstadion. Und ihr erlebt das internationale Hofer Sparkassen-Stabhochsprung-Meeting. Zum 30. Mal wird das jetzt schon gefeiert. Und das ist ein richtig dickes Sportfest. Erstmalig wegen der Hitze, auch nicht am Vormittag, sondern ein bisschen später. Die Sprünge beginnen dann später am Nachmittag. Und da sind die Mädels mit dabei, da sind die Jungs mit dabei und auch richtige Sportpromis, also richtige Leistungssportler. Auch ja, aus Griechenland zum Beispiel haben wir Sportler mit dabei. Ab 17:30 geht's ans Einspringen. Und dann wird das ein spektakulärer Wettkampf. Also das ist wirklich krass, wie das aussieht. Könnt ihr euch mal angucken und dann ja quasi in die Samstagnacht hinein. Richtig schön euren Samstag genießen.
3: Wir rechnen damit, dass wir natürlich in die Nacht hineinspringen müssen. 22.30 Uhr, wenn wir da fertig sind. Das wäre so vielleicht eine Marke, die man setzen kann. Wir haben das THW an der Seite, die mit LED-Licht die ganze Altstadt ausstrahlen werden. Und wir haben auch sehr, sehr viele Sachen zum leiblichen Wohl vorbereitet für alle, die da eben auch ein bisschen was essen und trinken wollen.
2: Und ihr könnt dann auch noch lange shoppen, denn es gibt die lange Einkaufsnacht hier im Hof. Bis 24 Uhr könnt ihr dann also auch ein bisschen bummeln und in die Schaufenster spitzen, ein bisschen was einkaufen. Plus Stabhochsprung-Meeting. Das ist einer von ganz vielen Event-Tipps, die wir haben für euer Wochenende. Das ist schon wieder pickepacke voll. Ihr bekommt einen großen Überblick bei uns auf euroherz.de.

0: Update von den Straßen. Euch eine gute Fahrt, wo auch immer ihr unterwegs seid. Mit Grüßen von Carsten. Der hat einen Blitzer entdeckt zwischen Witterteich und Hirschenreuth hier im Waldstück versteckt.
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11: Mit Jan Gebelein. Guten Morgen. Seit April geht der Fernwärmeausbau im Hofer Sigmundsgraben weiter und damit auch die entsprechenden Verkehrseinschränkungen. Die Arbeiten kommen planmäßig voran, schreiben die Hofer Stadtwerke. Jetzt ist der nächste Bauabschnitt erreicht. Dadurch ändert sich auch die Zufahrtsregelung zum zentralen Großparkplatz im Sigmundsgraben. Ein- und ausfahren könnt ihr ab heute nur noch über die Lessingstraße. Hofs Oberbürgermeister Stefan Schmalfuß hat sich zuletzt optimistisch gezeigt, dass sich die Lage für die Hoferinnen und Hofer bald entspannt.
12: Die Stadtwerke sind guter Hoffnung, dass bis Mitte August alles abgeschlossen ist. Man kommt dann bis zur Ludwigstraße mit den Fernwärmeausbaumaßnahmen. Vielleicht klappt sogar, dass bis zum Beginn des Volkfestes die Baustelle auch fertig und abgeschlossen ist. Und somit ist das Projekt Fernwärme zumindest für die nächste Zeit und Sigmundsgraben abgeschlossen.
11: Parallel zum neuen Bauabschnitt im Sigmundsgraben verlegen die Hofer Stadtwerke auch neue Stromkabel in der Auguststraße. Auch hier kommt es dadurch vorübergehend zu Einschränkungen. Nicht nur viele von uns haben mit der anhaltenden Hitze zu kämpfen, auch vielen Gewässern in der Region geht es gerade nicht gut. Viele Bäche und Flüsse haben aktuell deutlich zu wenig Wasser, schreibt jetzt das Wasserwirtschaftsamt Hof. Besonders kleinere Gewässer und Oberläufe könnten demnach in den kommenden Tagen weiter austrocknen. Das Wasserwirtschaftsamt macht deshalb klar, Wasserentnahmen könnten die Lage noch deutlich verschärfen, vor allem in kleineren Bächen. Für bestimmte Gebiete im Landkreis Hof gilt schon ein Entnahmeverbot zum Schutz der Flussperlmuschel. Das betrifft die Einzugsgebiete von Zinnbach, Mehringsbach und Höllbach. Der Juni ist sowieso schon ein beliebter Hochzeitsmonat. Der Tag heute ist als Hochzeitstermin gleich nochmal mehr gefragt. Heute ist der 26.06.26. Passend zu diesem Schnapszahldatum organisiert die Evangelische Landeskirche Bayern wieder die Aktion Einfach heiraten. Auch das Dekanat Hof macht

0: mit. In der Lorenzkirche könnt ihr euch heute zwischen 14 und 19 Uhr spontan und unkompliziert trauen bzw. segnen lassen. Die Aktion richtet sich an Paare in allen Lebenslagen, ob frisch verliebt, verlobt, lange verheiratet, hetero oder queer, schreibt das Dekanat Hof. Auch in der Stadtkirche St. Andreas in Selb und in der Stadtkirche Münchberg könnt ihr heute Nachmittag einfach heiraten. Die Details bekommt ihr auf euroherz.de.
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0: Jetzt nur nicht den Kopf hängen lassen. Die deutsche Fußballnationalmannschaft hat das letzte Gruppenspiel bei der WM gegen Ecuador 1:2 verloren. Jetzt geht's ins 16. Finale. Wenn der Bund neue Gesetze beschließt, sollen Länder und Kommunen künftig weniger auf den Kosten sitzen bleiben. Darauf haben sich Kanzler Merz und die Ministerpräsidenten geeinigt. Künftig übernimmt der Bund 80% der Kosten, wenn neue Gesetze Länder und Kommunen mit mehr als 200 Millionen Euro belasten. 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
2: Dankeschön fürs Update.
0: Gerne.
2: Kurz nach 8:30 haben wir es, das Euroherz-Wetter, euer Wetter für die Region. Das ist wie in der Sauna. Es gibt jetzt einen neuen Aufguss fürs Wochenende. Wir haben heute 33 Grad und am Wochenende knacken wir die 35er-Marke. Das ist jetzt dann auch so heiß, dass das Auswirkungen auf unsere Festler hat. Am Wochenende ist jetzt das Taupalitzer Seefest, schon mal ohne Umzug. Den habt ihr schon gestrichen wegen der Hitze und jetzt eben auch das Feuerwerk. Das muss ausfallen, ist aber einfach auch nur vernünftig. Und ganz cool für alle, die rackern und arbeiten und bedienen und so hinter den Kulissen auch viel anpacken und mitarbeiten, gibt's Sprühnebel und eine Gartendusche hinterm Festzelt zum Abkühlen. Ich glaube, das können wir alle ganz gut gebrauchen jetzt an diesem Wochenende. Cool. Liebe Grüße zu euch nach Taupolitz. Und wir haben das Update von den Straßen. Achtung bitte, wir haben die A93 heute mit einem größeren Problem Richtung Hof. Zwischen Mitterteich Süd und Mitterteich Nord hatten LKW Sand und Kies verloren. Da laufen die Bergungsarbeiten. Das wird wohl noch ein bisschen dauern. Alle Blitzer zuerst bei uns. Da habe ich einen in Ziegelhütte Richtung Markt-Trettwitz und dann noch reingekommen zwischen Mitterteich und Tirschenreuth im Waldstück. Habt ihr noch was für uns? Dann sagt ihr Bescheid. 09281 880 880. Merci.
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2: Tobi hat heute frei und wir schwitzen uns mit euch in den Morgen. Der Jan ist hier für die News.
0: Morgen.
2: Und ich bin die Julia. Hi. Lally.

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2: Jetzt herzlich willkommen mittendrin im XXL-Kalender. Und wir checken in der Region, wo ist was los. Ihr schickt uns das hier rein, ganz easy per WhatsApp an die 09281 880 880. Und wo auch immer ihr reinkracht, habt ihr ja die Gelegenheit, einfach die Region einzuladen. Servus!
3: Ja, guten Morgen, liebe Julia. Guten Morgen, lieber Tobi. Hier ist der Sebastian aus Regnet-Losau vom Stammtisch Die Fessler. Und zwar würde ich gern noch eine Festivität bekannt geben. Der Stammtisch Die Fessler hat am Wochenende in Trogenau das Stammtisch Sommerfest. Wie alljährlich ein wunderschönes kleines Festlein. Immer einen Besuch wert. Wir starten.

0: am Freitag, heute Abend, ab 17 Uhr die Anmeldung zum MUG-Turnier, Beginn 18 Uhr. Samstag starten wir um 16 Uhr mit ganz normalem Festbetrieb und am Sonntag geht es um 10 Uhr los mit Frühschoppen und am Nachmittag gibt es dann Kaffee und Kuchen. Es gibt sehr viele Leckereien, es gibt Bratwürste, Steaks, Fischbrötchen, Lachsbrötchen, Käse sowie Schaschlik und Fleischspieße. Es gibt Forellen, also ist auf jeden Fall ein Besuch wert. Lasst euch von der Hitze nicht abbringen. Es gibt auch sehr viele Schattenplätze. Kommt vorbei, esst was, trinkt was, feiert mit uns. Ansonsten euch allen ein schönes Wochenende und ciao.
1: Und ciao, juppdiwupp, Sebastian durchgegeben und euch dann viel Spaß beim Feiern. Die Fessler, sehr schöner Stammtischname. 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

Unterwegs rein in den Freitag. Wir haben die Lage auf den Straßen für euch im Blick. Achtung, Meldung in Rot. Wir haben die B173 zwischen dem Abzweig nach Schwarzenbach am Wald und Straßdorf haben wir Gegenstände auf der Fahrbahn. Außerdem, Vorsicht, es wird schon scharf geschossen heute Morgen auf der B15 Mitterteich Richtung Tirschenreuth steht ein Blitzer und in Ziegelhütte.

Richtung Marktredwitz. Wenn ihr noch was habt, 09281 880 880. Freitagswettercheck, das ist heute wieder schön eingeschürt. 33 Grad, bleibt komplett sonnig, kaum Wolken mit dabei. Uff, ja, schöne lauschige Nacht dann, so ein bisschen abkühlen, denn am Wochenende wird es nochmal eine Spur heißer. Hurra!

0: ihr erreicht uns ratzfatz hier per WhatsApp über die 09281 880 880. Hier gibt's Post.
1: Hallo, hier ist die Beate aus Kirchenlamitz. Ich bin gerade unterwegs von Bad Weißenstadt Richtung Gefrees. Auf Höhe Dorfmarhölle wird gelasert. Achtung, bitte aufpassen. Tschüss, einen schönen Tag noch.
0: Dankeschön, Beate. Wünschen wir dir auch. Genieß die Sonne heute und rausch in diesen Freitag. So, und heute, guck mal aufs Datum. Das ist heute ganz speziell. Wir haben den 26.06.2026. Perfektes Hochzeitsdatum heute, oder? Wette, einige in der Region geben sich heute auch das Ja-Wort. Dann euch heute einen fantastischen Tag. Wie habt ihr denn, Schatzi, den Antrag gemacht?
2: Ja, das weiß ich noch genau. Durch das, dass ich Fallschirmjäger war, ich habe das mit dem Fallschirmsprung gemacht.
3: Wir waren auf dem Bergbauernhof und haben darüber gesprochen, ob wir und wann wir heiraten möchten.
4: Gott, das weiß ich nicht mehr. Das ist 100 Jahre her.
0: Okay, dann war es wohl nicht so spektakulär. Euch heute einen schönen Freitag und genießt die Sonne. Wir liefern dazu die beste Playlist für die Region. 5 vor 9.

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3: Ich bin Dominik Schweiger. Guten Morgen. Wenn der Bund neue Gesetze beschließt, soll er künftig auch den Großteil der Kosten übernehmen. Darauf haben sich Kanzler Merz und die Ministerpräsidenten geeinigt. Der Bund trägt künftig 80% der Kosten für Gesetze, die Länder und Kommunen finanziell belasten, also etwa beim Ausbau der Ganztagsbetreuung an Grundschulen. Merz sprach von einem neuen Kapitel in den Beziehungen zwischen Bund und Ländern. Wir haben künftig ein Recht auf Reparatur. Der Bundestag hat am Abend beschlossen, dass diese EU-Richtlinie umgesetzt werden muss. Damit werden Hersteller gesetzlich verpflichtet, ihre Produkte, wie zum Beispiel Handys oder Waschmaschinen, während der üblichen Lebensdauer zu einem angemessenen Preis zu reparieren. Von der Industrie kommt Kritik. Mehr von Ronny Thorau.
4: Das neue Gesetz soll die Wegwerfmentalität beenden. Konkret werden die Hersteller verpflichtet, Geräte während ihrer üblichen Lebensdauer zu einem angemessenen Preis zu reparieren. Auch unabhängig von der Dauer der Produktgarantie, die meist kürzer ist. Außerdem müssen Geräte künftig reparierbar konstruiert sein. Damit soll zum Beispiel verhindert werden, dass Geräte mit Akkus gebaut werden, die man nicht tauschen kann.
3: Wer heute einkaufen geht, muss sich teilweise auf leere Kassen oder längere Wartezeiten einstellen. Die Gewerkschaft Verdi hat im bayerischen Handel zu Warnstreiks aufgerufen. Betroffen sind laut Verdi rund 100 Betriebe, darunter Supermärkte, Discounter sowie IKEA oder H&M. In Augsburg ist am Mittag eine zentrale Kundgebung geplant. Der Gewerkschaft ist das bisherige Angebot der Arbeitgeber zu niedrig. Sie will deutlich mehr Geld für die Beschäftigten. Eine Niederlage zum Abschluss, aber kein Grund zur Sorge. Deutschland hat sein letztes Vorrundenspiel bei der Fußball-WM mit 1:2 gegen Ecuador verloren. Als Gruppensieger steht das DFB-Team trotzdem im 16. Finale. Auch Ecuador ist ein

0: eine Runde weiter.
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2: Mit Jan Gebelein. Im Hofer Sigmundsgraben geht der Fernwärmeausbau planmäßig voran. Jetzt geht es an den nächsten Bauabschnitt. Den zentralen Großparkplatz könnt ihr deshalb ab heute nur noch über die Lessingstraße erreichen. Die Stadtwerke Hof sind zuversichtlich, dass bis Mitte August die Arbeiten komplett abgeschlossen sind. Ziel ist es, die Einschränkungen zum Hofer Volksfest möglichst gering zu halten. Nicht nur im Hofer Untreusee ist momentan deutlich weniger Wasser als sonst. In vielen Bächen und Flüssen der Region macht sich die Trockenheit bemerkbar, heißt es vom Wasserwirtschaftsamt Hof. Besonders kleinere Gewässer und Oberläufe könnten in den kommenden Tagen weiter austrocknen. Das Wasserwirtschaftsamt rät deshalb davon ab, besonders aus kleineren Bächen Wasser abzuschöpfen. Für einige Gebiete im Landkreis Hof gilt ohnehin ein Verbot zum Schutz der Flussperlmuschel. 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
3: 9:04 haben wir. Guten Morgen euch mit strahlendem Sonnenschein. Und die knallt heute runter, die Sonne, bei bis zu 33 Grad. Und noch heißer eingeschürt wird dann am Wochenende mit um und über 35. Der heißeste Tag der Woche und so auch bisher des Jahres ist dann der Sonntag. Der liefert aber dann auch den Wetterumschwung. Ab dem Nachmittag kommen dicke Wolken und Schauer und Gewitter gibt es dann bis rein in die Nacht. Auch ja, zum Start in die neue Woche schwülwarm und gewitterig dann. 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
3: Meldung in Rot von der B173. Zwischen dem Abzweig nach Schwarzenbach am Wald und Straßdorf haben wir immer noch Gefahr durch Gegenstände auf der Fahrbahn. Außerdem Achtung auf der A93 Richtung Weiden zwischen Pechbrunn und Wiesau. Da gibt es Behinderungen, weil da Markierungsarbeiten laufen. Alle Blitzer zuerst bei uns. Da haben wir jetzt drei hier am Start. Vorsicht auf der B15, Mitterteich in Richtung Tirschenreuth im Waldstück. Wir haben noch einen auf der Staatsstraße 2180 bei Torfmoorhölle und in Ziegelhütte Richtung Rabatz, Richtung Marktredwitz. 09281 880 880. Euer Update landet hier. Danke.
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3: Guten Morgen euch und das machen wir tatsächlich saugern, auch wenn der Wecker immer sehr zeitig klingelt. Aber wir sind gern für euch da. Tobi hat heute frei. Liebe Grüße heim. Aber wir feiern weiter, denn ihr habt uns zum meistgehörten Sender der Region gemacht, sagt unser Radiozeugnis. Also jetzt rausgekommen bei der Funkanalyse Bayern, dass wir Nummer 1 sind vor allen anderen Sendern. Radio Euroherz auf die 1. Und das dank euch, weil ihr jeden Tag mit dabei seid. Und wo? Das ist auch so herrlich. Matthias und Elke schreiben zum Beispiel gerade, morgen, wir hören gerade beim Frühstück Radio Euroherz im Urlaub an der Ostsee in Flensburg. Da habt ihr die Region sozusagen mit dabei. Sehr schön. Und weil ihr die besten Hörer überhaupt seid, wollen wir auch ein dickes Danke zurückgeben. Ihr habt für einen Euro schon getankt, gestern Mittag. Und heute gibt's die nächste Runde. Eine Stunde, ein Euro von eurer Nummer 1. Und wo das heute reinkracht und ihr für eine Stunde, für einen Euro XY machen könnt, das verrate ich euch in den nächsten paar Minuten. Guten Morgen.

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0: Euer Morgen mit Radio Eurer Herz. Und wir sind hier im Feiermodus bei uns. Die Eurer Herz-Hörerzahlen sind da und so viele Menschen, so viele von euch sind jeden Tag hier mit dabei. Ihr macht uns zum meistgehörten Sender hier in der Region und ihr macht uns damit auch super happy und super stolz. Und wir feiern das mit...
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0: Jawohl, wir haben schon mit euch für einen Euro innerhalb einer Stunde getankt an der Leutankstelle hier in Hof. Wild war's. Eindrücke davon gibt's auch bei uns im Netz auf Radio Euroherz, Facebook und Instagram. Also wenn ihr euch fragt, warum gab es eigentlich Stau in der Bahnhofstraße? Sorry, wir waren's. So, und heute machen wir die nächste Runde und wollen Danke sagen an euch, an die besten Hörer. Und machen das heute mit einer kleinen Abkühlung.
2: Servus und einen wunderschönen

0: guten Morgen. Ihr hört gerade den Nummer 1 in unserer Region, Radio Euroherz. Der Zwicker Bodenmeister vom Freibad Reau gratuliert euch ganz herzlich zu diesem großartigen Erfolg. Es ist eine tolle Leistung, mit eurer täglichen Arbeit sogar vor den großen bayerischen Sendern zu liegen. Das möchten wir gemeinsam mit euch und euren Hörerinnen und Hörern feiern. Heute gilt im Freibad Reau von 12 bis 13 Uhr die Aktion 1 für 1. Kommt vorbei und zahlt in dieser Zeit nur 1 Euro Eintritt. Wir freuen uns auf einen tollen Sommertag mit euch im schönsten Freibad Oberfrankens. Viele Grüße aus Reau.
1: Dankeschön, das ist doch mal ein geiler Sommerdeal, oder? Eine Stunde für 1 Euro heute Absprung.

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14: Mit Jan Gebelein. Guten Morgen. Die Arbeiten an der unterirdischen Stromtrasse Südostlink durch die Region laufen. Nun ist auch der letzte Versuch, Änderungen zu erreichen, gescheitert. Das Bundesverwaltungsgericht in Leipzig hat die Klage der Stadt Marktredwitz gegen den Planfeststellungsbeschluss für einen Abschnitt abgewiesen. Das Gericht begründet das in erster Linie damit, dass die Stadt dafür nicht zuständig ist. Demnach kann sie nur für ihre eigenen Rechte eintreten, aber nicht für Dritte wie die Einwohner oder den Naturschutz. Marktredwitz hatte unter anderem argumentiert, dass die Trinkwasserversorgung im Ortsteil Glashütte beeinträchtigt ist. Dabei handelt es sich aber um eine private Anlage. Die Hitzewelle erreicht am Wochenende ihren Höhepunkt in der Region. Temperaturen deutlich über 30 Grad wirbeln jetzt auch die Planungen bei einigen Events durcheinander. Wegen der anhaltenden Trockenheit haben die Verantwortlichen des Taupalitzer Seefests jetzt das Feuerwerk am Sonntag abgesagt. Marcel Brink aus dem Veranstaltungsteam.
15: Es ist einfach zu gefährlich. Nicht, dass dort irgendetwas passiert, jemand zu Schaden kommt, wenn doch irgendwo der ein oder andere Funke in die verkehrte Richtung fliegt. Trotz allem geben wir uns Mühe, den Abend anders zu gestalten, mit Musik vorm Zelt, und trotzdem fahren die Boote mit den Fackeln auf den See.
14: Außerdem wollen die Organisatoren für ausreichend Abkühlung vor Ort sorgen. Der Festumzug war wegen der Hitze bereits abgesagt. Auch in Bad Steben fällt der Wiesenfestumzug am Sonntag deshalb aus. Das neue G9 hat den Praxistest bestanden. So schreibt es das Bayerische Kultusministerium in einer Mitteilung. Heute bekommen die ersten Abiturientinnen und Abiturienten des neuen neunjährigen Gymnasiums in der Region ihre Abiturzeugnisse. Das Ministerium wertet den Start des G9 als Erfolg. Der vorläufige Abiturdurchschnitt liegt bei 2,13 und fällt damit besser aus als die letzten G8-Jahrgänge, heißt es. Im G9 hatten die Schülerinnen und Schüler ein Jahr mehr Lernzeit und konnten ihre Schwerpunkte in der Oberstufe individueller setzen. Außerdem mussten sie nur noch entweder Deutsch oder Mathe schriftlich ablegen. An den Mittelschulen dauert es dagegen bis zur Zeugnisvergabe noch. Dort sind heute die Abschlussprüfungen für den qualifizierenden Abschluss gestartet.
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14: Wenn der Bund neue Gesetze beschließt, soll er künftig auch den Großteil der Kosten übernehmen. Darauf haben sich Kanzler Merz und die Ministerpräsidenten geeinigt. Der Bund trägt künftig 80% der Kosten für Gesetze, die Länder und Kommunen finanziell belasten, etwa beim Ausbau der Ganztagsbetreuung an Grundschulen. Wir haben künftig ein Recht auf

0: Reparatur. Der Bundestag hat am Abend beschlossen, dass diese EU-Richtlinie umgesetzt werden muss. Damit werden Hersteller gesetzlich verpflichtet, ihre Produkte wie Handys oder Waschmaschinen während der üblichen Lebensdauer zu einem angemessenen Preis zu reparieren. Von der Industrie kommt Kritik. 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
1: Dankeschön fürs Update. Wir haben es kurz nach 9:30, checken mit euch zusammen das Euroherz-Wetter. Euer Wetter für die Region, das ist eigentlich so easy zusammengefasst.
2: 36 Grad und es wird noch heißer, mach den Beat nie wieder leiser.
1: Der Song des Wochenendes, würde ich sagen. Und ohne Ventilator wird es dann schon wirklich anstrengend. Gell? Wir haben heute 33, am Wochenende knallt die Sonne runter bei eben ja, 36 Grad, die auch hier bei uns in der Region sich heftig anfühlen. Aber die Abkühlung kommt. Ab Sonntagabend haben wir dann teilweise kräftige Gewitter mit dabei und schwülwarm, teils nass und gewittrig geht es dann auch in die neue Woche. 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Servus auf die Straßen. Und zwar haben wir für euch im Moment die A9 als Servicemeldung Richtung Nürnberg. Da ist der Rastplatz Streitau gesperrt. Hier könnt ihr nicht parken oder euch mal kurz ausruhen. Grüße an alle Lkw-Fahrer. Ihr schwitzt gerade auch, gell? Wir haben die A93 Richtung Weiden zwischen Pechbrunn und Wiesau. Achtung, hier laufen Markierungsarbeiten. So, wir haben 3 Blitzer. Nummer 1 steht auf der B15, Mitterteich Richtung Tirschenreuth. Nummer 2, Bad Weißenstadt Richtung Gefrees bei Torfmoor Hölle. Und Nummer 3, Ziegelhütte Richtung Marktredwitz. Wenn ihr noch was habt, 09281 880 880. Danke.
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1: Juhu, wir freuen uns wie Sau, denn wir sind der meistgehörte Sender der Region. Das ist der Wahnsinn. Ihr seid der Wahnsinn. Denn ihr schaltet ein und habt hier mit Radio Euroherz alle Infos für die Region. Und wir teilen zusammen, was euch bewegt. Und das macht's halt aus. Das hat jetzt so die Funkanalyse Bayern bestätigt. Euroherz auf die 1 vor allen anderen Sendern. Und deshalb wollen wir einfach mal fett Danke sagen. Heute mit für eine Stunde 1 Euro von eurer Nummer 1. Und zwar in Reau. Ihr könnt heute Mittag euch schön abkühlen ab 12 im Freibad in Reau. Und zahlt an der Kasse einfach nur 1 Euro, wenn ihr in dieser Stunde kommt. Und es gibt auch liebe Grüße aus dem Reauer Rathaus.
4: Ja, ich darf Radio Euroherz zu diesem super Ergebnis ganz herzlich gratulieren aus der Stadt Reau und freue mich, dass diese Aktion im Reauer Freibad stattfindet zur rechten Zeit bei diesen Temperaturen. Herzlichen Glückwunsch und auch ich höre jeden Tag, jeden Morgen Radio Euroherz.
1: Danke fürs Einschalten. Schön, dass ihr immer mit dabei seid.

Juhu, am Freitag und euch ja schon mal ein wunderschönes Sonnenwochenende. Ihr denkt heute dran, eine Stunde für 1 Euro von eurer Nummer 1. 12 Uhr ist Startschuss am Freibad in Reau. Dann könnt ihr für 1 Euro rein und dann, ja, schön planschen und euch ein bisschen erfrischen. Das ist unser Danke an die besten Hörer der Welt. Ihr habt uns zum meistgehörten Sender der Region gemacht. Mua. So, und jetzt gibt's unser kleines Freitagsritual.

los. Wir machen euch gemeinsam wieder wach, Tobi und ich, in der neuen Woche, wieder montags ab 5. Deshalb sag ich jetzt Salü. Bis Montag früh. Tschüss.

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6: Ich bin Dominik Schweiger. Fast 2 Jahre nach dem Anschlag auf den Magdeburger Weihnachtsmarkt ist das Urteil gefallen. Der Todesfahrer ist zu lebenslanger Haft verurteilt worden. Das Landgericht Magdeburg stellte außerdem die besondere Schwere der Schuld fest. Eine spätere Sicherungsverwahrung bleibt damit möglich. Der Mann hatte Ende 2024 6 Menschen getötet und zahlreiche weitere verletzt. Die Bundesregierung will ja die Rente reformieren und sich dabei an die Vorschläge ihrer eingesetzten Rentenkommission halten. Die Vorschläge kommen unter anderem bei Gewerkschaften aber nicht gut an. Der Deutsche Gewerkschaftsbund hat mit seiner Rentenkommission Gegenvorschläge. Fiona Reinert berichtet.
7: Der Deutsche Gewerkschaftsbund setzt auf 2 Säulen. Die erste ist eine verpflichtende betriebliche Rente. Die zweite ist die gesetzliche Rente. Hier soll das Rentenniveau schrittweise wieder angehoben werden. Bezahlt werden soll das zum Teil mit höheren Beiträgen und einem höheren Zuschuss aus dem Bundeshaushalt. Außerdem sollen auch hohe Einkommen und große Vermögen herangezogen werden.
6: Straßen, Brücken oder Bahnstrecken sollen künftig schneller gebaut werden können. Der Bundestag hat dafür die Klagerechte von Umweltverbänden eingeschränkt. Künftig stoppt eine Klage ein Infrastrukturprojekt nicht mehr automatisch. Ob ein Baustopp nötig ist, sollen stattdessen die Gerichte entscheiden. Heute könnte es so heiß werden wie noch nie in diesem Jahr. Der Deutsche Wetterdienst hält örtlich sogar bis zu 41 Grad für möglich. Auch in Bayern wird es am Untermain besonders heiß. In München sorgen bei der morgigen Christopher Street Day Parade Trinkwasserbrunnen und Sprühstationen für Abkühlung. An der Donau werden wegen der Hitze Baggerarbeiten gestoppt, damit der Sauerstoffgehalt im Wasser nicht weiter sinkt. König Charles will den Buckingham Palast nach einer millionenschweren Renovierung nicht mehr als Wohnsitz nutzen. Der Prachtbau in London soll ab kommenden Jahr vor allem für Staatsbankette, Empfänge und Ordensverleihungen dienen. Charles und Camilla bleiben im benachbarten Clarence House. Der Palast soll zudem stärker für Touristen geöffnet werden.
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8: Mit Jan Gebelein. Die Bauarbeiten laufen, nach wie vor ist sie umstritten. Die unterirdische Stromtrasse Südostlink. Die Stadt Marktredwitz ist mit ihrer Klage gegen einen Abschnitt vor dem Bundesverwaltungsgericht nun gescheitert. Das Gericht begründet das in erster Linie damit, dass die Stadt dafür nicht zuständig ist. Demnach kann sie nur für ihre eigenen Rechte eintreten. Bei der Trinkwasseranlage im Ortsteil Glashütte handelt es sich allerdings um eine private. Marktredwitz hatte argumentiert, dass die durch den Trassenverlauf beeinträchtigt sei. Die Hitze hat erste Auswirkungen auch auf Feste in der Region. Die Festumzüge beim Wiesenfest in Bad Steben und dem Tauperlitzer Seefest sind wegen der hohen Temperaturen bereits abgesagt. Dort kommt jetzt noch eine Absage dazu. Wie uns die Veranstalter mitteilen, haben sie wegen der anhaltenden Trockenheit nun auch das Feuerwerk am Sonntag gecancelt. Die Boote mit den Fackeln sollen aber über den See fahren. Auch für genügend Abkühlung wollen die Organisatoren sorgen. 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
9: Die Hitzewelle legt das nächste Brikett auf in Hochfranken. Viel Sonne gibt's und es wird richtig heiß mit rund 34 Grad.

0: klar Nacht, kühlt es dann nach lauem Abend nur allmählich auf etwa 19 Grad ab. Der Samstag bringt dann auch wieder viel Sonne und wird wahrscheinlich einen Juni-Rekord liefern mit 37 Grad in Hochfranken. Der Sonntag fängt auch mit Sonne und heißem Wind an und zum Abend kommen dann aber wahrscheinlich Gewitter an. Aus der Radio Euroherz, zweiter Redaktion, Christian König.
1: Servus auf die Straßen. Wir gucken auf die A93 Richtung Weiden. Zwischen Pechbrunn und Wiesau Markierungsarbeiten laufen da. Dann die B173 zwischen der Abzweigung nach Schwarzenbach am Wald und Straßdorf in beiden Richtungen. Ja, da liegen Spanngurte auf der Fahrbahn. Bitte vorsichtig sein und gerne Blitzer melden, wenn ihr was seht. Da freue ich mich über eine WhatsApp-Nachricht. Ziegelhütte Richtung Markt Redwitz wird geblitzt. Auf der B15 Mitterteich Richtung Türschenreuth und auf der Startstraße 2180 Bad Weißenstadt Richtung Gefrees bei Torfmoor Hölle. Und wenn noch was ist, schickt mir, wie gesagt, eine WhatsApp-Nachricht an die 09281 880 880.
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1: Erstmal die Künstlerin, die jetzt kommt, die finde ich klasse, aus dies. Touch Me heißt das Lied, die ist Isländerin. Und ich habe gerade mal geschaut, wie warm respektive wie kalt es auf Island ist. Und da sind es heute 12 Grad. Es ist quasi ein Viertel von unserer Temperatur. Ach ja, da ist Touch Me vielleicht auch ein besseres Motto, ehrlicherweise.

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2: Knapp 20 Millionen Menschen haben gestern reingeschaut. Das Spiel Deutschland gegen Ecuador war quotentechnisch ein Hit. Ergebnistechnisch, ja, ich sag mal eher so semi.
3: Ich hatte das Gefühl, dass sie es mehr wollten als wir. Die waren griffiger. Bei denen ging es noch um alles. Daraus müssen wir lernen, dass wir selbst in solchen Spielen auch alles reinschmeißen und den Sieg wollen.
2: Soweit Dennis Undaff, gestern ein bisschen unglücklich. Aber wenn es schon vorne nicht läuft, also da kann er auch nicht mehr machen. Ne? Wir sind im 16. Finale. Wir spielen höchstwahrscheinlich gegen Paraguay am kommenden Montag um 22.30 Uhr. Und begeistert hat mich, und das muss ich ganz kurz noch erzählen, als der Kommentator gestern erwähnte, dass Leroy Sané hat ja so ein schnelles Tor geschossen in der zweiten Spielminute, dass das schnellste Tor einer deutschen Fußballnationalmannschaft bei einer Weltmeisterschaft war seit, und jetzt kommt hier Zellophanpapier, das kennt ihr sicher von beispielsweise so einer Hustenbonbon-Packung, und es klang ungefähr so.
4: Das war das erste und schnellste Tor einer Fußballnationalmannschaft der Deutschen seit der Weltmeisterschaft 1934. Was soll da heute, dass du gerade schießen? Gerade schießt!
2: Mit dem Witz bin ich früher auf Tour gegangen.

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8: Mit Jan Gebelein. Seit April geht der Fernwärmeausbau im Hofer Siegmundsgraben weiter und damit auch die entsprechenden Verkehrseinschränkungen. Die Arbeiten kommen planmäßig voran, schreiben die Hofer Stadt.

0: Stadtwerke. Jetzt ist der nächste Bauabschnitt erreicht. Dadurch ändert sich auch die Zufahrtsregelung zum zentralen Großparkplatz im Sigmundsgraben. Ein- und ausfahren könnt ihr ab heute nur noch über die Lessingstraße. Hofs Oberbürgermeister Stefan Schmalfuß hat sich zuletzt optimistisch gezeigt, dass sich die Lage für die Hoferinnen und Hofer bald entspannt.
1: Die Stadtwerke sind guter Hoffnung, dass bis Mitte August alles abgeschlossen ist. Man kommt dann bis zur Ludwigstraße mit den Fernwärmeausbaumaßnahmen. Vielleicht klappt sogar, dass bis zum Beginn des Volkfestes die Baustelle auch fertig und abgeschlossen ist. Und somit ist das Projekt Fernwärme zumindest für die nächste Zeit und Sigmundsgraben abgeschlossen.
0: Parallel zum neuen Bauabschnitt im Sigmundsgraben verlegen die Hofer Stadtwerke auch neue Stromkabel in der Auguststraße. Auch hier kommt es dadurch vorübergehend zu Einschränkungen. Auch im Alter wollen viele am liebsten in ihren eigenen vier Wänden leben. Doch in Stadt und Landkreis Hof sind nur wenige Wohnungen wirklich altersgerecht. Laut einer Untersuchung des Pestel-Instituts sind von rund 78.000 Wohnungen nur etwa 2.700 so gebaut, dass ältere Menschen dort auch mit Rollator oder Rollstuhl gut zurechtkommen. Ein großes Problem sind vor allem die Badezimmer. Nur rund 13.700 Wohnungen haben eine gut begehbare Dusche. Auch zu enge Flure, kleine Küchen und Barrieren machen das Wohnen im Alter schwierig. Dabei gehen im Hofer Land in den kommenden 10 Jahren knapp 23.300 Menschen in Rente. Das Pestel-Institut und der Baustofffachhandel fordern deshalb mehr staatliche Zuschüsse für den altersgerechten Umbau von Wohnungen. Der Juni ist sowieso schon ein beliebter Hochzeitsmonat. Der Tag heute ist als Hochzeitstermin gleich nochmal mehr gefragt. Heute ist der 26.06.26. Passend zu diesem Schnapszahldatum organisiert die Evangelische Landeskirche Bayern wieder die Aktion Einfach heiraten. Auch das Dekanat Hof macht mit. In der Lorenzkirche könnt ihr euch heute zwischen 14 und 19 Uhr spontan und unkompliziert trauen bzw. segnen lassen. Die Aktion richtet sich an Paare in allen Lebenslagen, ob frisch verliebt, verlobt, lange verheiratet, hetero oder queer, schreibt das Dekanat Hof. Auch in der Stadtkirche St. Andreas in Selb und in der Stadtkirche Münchberg könnt ihr heute Nachmittag einfach heiraten. Die Details bekommt ihr auf euroherz.de.
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0: Fast 2 Jahre nach dem Anschlag auf den Magdeburger Weihnachtsmarkt ist das Urteil gefallen. Der Todesfahrer ist zu lebenslanger Haft verurteilt worden. Das Landgericht Magdeburg stellte außerdem die besondere Schwere der Schuld fest. Die Bundesregierung will ja die Rente reformieren und sich dabei an die Vorschläge ihrer eingesetzten Rentenkommission halten. Die Vorschläge kommen unter anderem bei Gewerkschaften nicht gut an. Der Deutsche Gewerkschaftsbund hat mit seiner Rentenkommission Gegenvorschläge. 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
3: Noch sind wir nicht in Sachen Hitze am Ende der Fahnenstange. Es geht noch weiter rauf in Hochfranken mit viel Sonne und rund 34 Grad. In der Nacht ist es oft klar, lange lau und in der Früh sind es kaum weniger als 19 Grad. Und dann wird die Spitze erreicht am morgigen Samstag mit Sonne und wahrscheinlich an die 37 Grad. Und das wird dann einen Juni-Rekord bringen für Hochfranken. Am Sonntag ist es ähnlich heiß, erst noch mit Sonne und mehr Wind. Abends sollten dann Gewitter eintreffen. Aus der Radio Euroherz Wetterredaktion Christian König.
4: Servus auf die Straßen. Blicken wir mal auf die A9 Richtung Nürnberg zwischen Weidensees und Hormersdorf. Ja, da wird die Autobahn immer mal wieder gesperrt. Da laufen nämlich Reparaturarbeiten. Da gibt's Straßenschäden, wenn ihr Richtung Nürnberg unterwegs seid. Ja, dann hier ein bisschen oder deutlich mehr Zeit einplanen. Wir gucken noch auf die A93 Richtung Weiden zwischen Pechbrunn und Wiesau. Da laufen gerade Markierungsarbeiten. Dann haben wir Blitzer an der Startstraße 2180 Bad Weißenstadt Richtung Gefrees bei Torfmoorhölle. B15 Mitterteich Richtung Türschenreuth wird geblitzt und Ziegelhütte ein Blitzer Richtung Marktredwitz. Und wenn noch was ist, 09281 880 880.
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4: 10:30 schon, wie die Zeit vergeht. Ich wünsche einen wunderschönen Freitagvormittag. Hoffentlich macht ihr euch langsam auf den Weg ins Wochenende.

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1: Wunsiedel. Nach einem Autounfall wurde ein abgetrennter Daumen im Kofferraum eines Wagens gefunden. Die Ermittler sprechen von Hinweisen, die auf einen sehr achtsamen Mord deuten. Die ausführliche Meldung finden Sie unter luisenburg-aktuell.de.
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3: Ich bin Dominik Schweiger. Bei Volkswagen steht offenbar der nächste große Einschnitt an. Laut einem Bericht des Manager-Magazins plant Konzernchef Blume einen deutlich größeren Umbau als bisher bekannt. 100.000 Stellen könnten in den nächsten Jahren wegfallen. Auch 4 deutsche Werke stehen demnach auf der Kippe, die Standorte Hannover, Zwickau, Emden und das Audi-Werk in Neckarsulm. Der Konzern selbst hat sich bisher noch nicht zu dem Bericht geäußert. Im Prozess nach dem Anschlag auf den Magdeburger Weihnachtsmarkt ist jetzt ein Urteil gefallen. Das Landgericht hat den Täter zu lebenslanger Haft verurteilt. Das Gericht stellte außerdem die besondere Schwere der Schuld fest. Damit bleibt eine spätere Sicherungsverwahrung möglich. Bei dem Anschlag im Dezember 2024 waren 6 Menschen ums Leben gekommen und viele weitere verletzt worden. Zum ersten Mal könnte an einem Tag im Juni die historische 40-Grad-Marke geknackt werden. Besonders heiß wird es laut deutschem Wetterdienst am Oberrhein bis zum Rhein-Main-Gebiet. Fiona Reinhardt berichtet.
4: Die bisher höchste gemessene Temperatur an einem Junitag liegt bei 39,6 Grad. Die wurde 2019 in Sachsen-Anhalt gemessen. Dieser Rekord wurde am Donnerstag in einem Ort in Baden-Württemberg schon fast geknackt. Dort war es mit 39 Grad so heiß wie nirgendwo sonst in Deutschland. Angesichts dieser Temperaturen hat der Arbeiter-Samariter-Bund bereits empfohlen, Amateursportveranstaltungen zu verschieben.
3: Bei der Hitze zieht es viele Menschen an den See oder ins Freibad. Leider hat die Badesaison seit Mai in Bayern schon 15 Menschen das Leben gekostet. Die meisten Badeunfälle passieren nach Angaben der Wasserwacht in Seen. Besonders häufig betroffen waren junge Männer und Senioren. Letztes Wochenende sind unter anderem ein Schwimmanfänger und ein Nichtschwimmer gestorben. Die Europäische Union will verhindern, dass sich ukrainische Männer dem Kriegsdienst entziehen und dann unkompliziert in Deutschland oder anderen EU-Staaten Schutz bekommen. Männer zwischen 23 und 60 sollen laut EU-Kommission von der vereinfachten Ausnahmeregelung ausgenommen werden, wenn sie von der Ukraine keine Ausreiseerlaubnis bekommen haben. Der Schutz für ukrainische Geflüchtete in der EU gilt grundsätzlich aber weiter.
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5: Mit Jan Gebelein. Im Hofer Siegmundsgraben geht der Fernwärmeausbau planmäßig voran. Jetzt geht es an den nächsten Bauabschnitt. Den zentralen Großparkplatz könnt ihr deshalb ab heute nur noch über die Lessingstraße erreichen. Die Stadtwerke Hof sind zuversichtlich, dass bis Mitte August die Arbeiten komplett abgeschlossen sind. Ziel ist es, die Einschränkungen zum Hofer Volksfest möglichst gering zu halten. In der Region sind nur wenige Wohnungen wirklich altersgerecht. Das zeigt eine Untersuchung des Pestel-Instituts. Demnach erfüllen in Stadt und Landkreis Hof nur etwa 2700 Wohnungen den Standard, den ältere Menschen mit körperlichen Einschränkungen brauchen. Entscheidend sind zum Beispiel möglichst wenige Schwellen und Stufen, breite Türen und Flure, genug Platz für Rollator oder Rollstuhl sowie gut begehbare Duschen. Das Pestel-Institut fordert deshalb mehr staatliche Zuschüsse für den altersgerechten Umbau. 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
6: Die Hitzewelle legt das nächste Brikett auf in Hochfranken. Viel Sonne gibt's und es wird richtig heiß mit rund 34 Grad. In der klaren Nacht kühlt's dann nach lauem Abend nur allmählich auf etwa 19 Grad ab. Der Samstag bringt dann auch wieder viel Sonne und wird wahrscheinlich einen Juni-Rekord liefern mit 37 Grad in Hochfranken. Der Sonntag fängt auch mit Sonne und heißem Wind an und zum Abend kommen dann aber wahrscheinlich Gewitter an. Aus der Radio Euroherz, zweiter Redaktion Christian König.
7: Hallo, liebe Autofahrer, aufpassen, A9 Richtung Nürnberg, zwischen Hof-West und Münchberg-Nord, Gegenstände auf der Fahrbahn, Personen auf der Fahrbahn, Blitzer, Hammer, auf der Startstraße 2180, Bad Weißenstadt Richtung Gefrees,

0: 15 Mitterteich Richtung Türschenreuth und Ziegelhütte Richtung Marktredwitz. Fehlt was? 09281 880 880.
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0: Sie ist überall, aber so toll. Olivia Dean, Man I Need. Es ist kurz nach 11. Schönen Vormittag euch.

Einen schönen Freitag. Wir müssen nochmal über das Fußballspiel gestern reden, aber nicht über das Spielspiel, keine Sorge. Deutschland verliert 1:2 gegen die Südamerikaner. Was mich gestern so in der ARD gestört hat, ist, dass der Kommentator Ecuador so niedergemacht hat. Einmal hat er gesagt, ja Ecuador, die haben noch nie was gewonnen. Und ich dachte mir, nein, ich würde doch gerne mehr über dieses südamerikanische Powerland erfahren, denn das macht ja eine Weltmeisterschaft auch aus, ne? Dass man über sogenannte Exoten einiges erfährt.

Ich glaube, am Montag wird das Spiel vom ZDF übertragen. Und höchstwahrscheinlich spielen wir am Montag um 22.30 Uhr im 16. Finale gegen Paraguay. Und wenn ich es ans ZDF denke, dann denke ich auch manchmal an das Traumschiff. Und ich könnte mir vorstellen, für unsere Gebühren, die wir bezahlen, könnte man auf Florian Silbereisen buchen, wir als Kapitän, Max Pager, also vom Traumschiff, uns das Land Paraguay ein bisschen vorstellt. Wie in der Serie in echt, kurz bevor das Schiff die Amadea anlegt, dass er halt ein paar Takte über Paraguay erzählt. Und das könnte dann so klingen. Liebe Gäste, am Montag führt uns unsere Reise in ein Land, das viele Menschen auf den ersten Blick unterschätzen. Und genau deshalb überrascht es uns umso mehr. Unser Ziel ist Paraguay, ein Land mitten in Südamerika ohne direkten Zugang zum Meer und doch geprägt vom Wasser, von mächtigen Flüssen, weiten Landschaften und einer Ruhe, die man in unserer schnelllebigen Welt fast schon vergessen hat. Es scheitert eigentlich schon daran, dass Paraguay scheinbar keinen Meerzugang hat, ne? Die Amadea kommt da gar nicht hin. Ja, so viel zum Traumschiff, ey.

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2: Mit Jan Gebelein. Das Verkehrsunternehmen hinter der Straßenbahn und den Bussen in Plauen ist in finanzielle Schwierigkeiten geraten. Der Kreistag im Vogtland hat dazu jetzt ein umfassendes Maßnahmenpaket beschlossen. Das soll den ÖPNV in Plauen langfristig sichern. Landrat Thomas Hennig.
3: Die größte Maßnahme, die das meiste Geld bringt, ist, dass wir als ÖPNV über unseren Planer Omnibusbetrieb den ganzen Busverkehr, der in Plauen mit stattfindet, zusätzlich zur Straßenbahn mit übernehmen, einschließlich auch des Personals. Dazu kommt noch Marketing, der Servicepoint, Abrechnungen.
2: Stichtag für die Übernahme ist der 1. Januar. Grundlage ist eine enge Zusammenarbeit zwischen Vogtlandkreis, Stadt Plauen, dem Zweckverband ÖPNV Vogtland und der Plauener Straßenbahn GmbH. An diesem Hitzewochenende herrscht in den Freibädern der Region Hochkonjunktur. Das Rehauer Freibad hat aber am Morgen keine freudige Entdeckung gemacht. Wie die Polizei mitteilt, sind vergangene Nacht Unbekannte eingebrochen. Dort hebelten sie die Türen zum Büro auf und klauten die Einnahmen aus der Kasse. Offenbar versuchten die Täter auch in den Kiosk zu kommen, was ihnen allerdings nicht gelang. Der Sachschaden ist mit 1500 Euro deutlich höher als die Beute. Wem vergangene Nacht am Freibad in Rehau etwas aufgefallen ist, soll sich bitte bei der Polizei melden. Wir sind mitten in der Festesaison. Die ersten Städte und Gemeinden feiern schon, andere bereiten sich noch darauf vor. Wunsiedel hält sein Volks- und Wiesenfest kommende Woche. Den offiziellen Auftakt gab es schon jetzt mit der traditionellen Bierprobe. Die Brauerei Hönnecker hat ihr diesjähriges Festbier vorgestellt. Das Wunsiedler Volks- und Wiesenfest steht in diesem Jahr ganz im Zeichen von 700 Jahre Stadtrecht. Eine Woche später ist Naila dran. Auch dort gab es jetzt die Bierprobe zum Nahlicher Wiesenfest. Hier kommt das Festbier von der Hofer Brauerei Meinl. Beim Termin hoben viele das Engagement der Landjugend Max Grün hervor, die das Fest in den vergangenen Jahren auf ein neues Niveau gehoben habe.
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2: Nach der Verschiebung der Eröffnung des neuen Stuttgarter Tiefbahnhofs um 5 Jahre steigen auch die Kosten für das Projekt Stuttgart 21. Die Bahn rechnet mit Mehrkosten in Höhe von rund 3 Milliarden Euro und Gesamtkosten in Höhe von dann 14,5 Milliarden Euro. Bei Volkswagen steht offenbar der nächste große Einschnitt an. Laut einem Bericht des Manager-Magazins plant Konzernchef Blume einen deutlich größeren Umbau als bisher bekannt. 100.000 Stellen könnten in den nächsten Jahren wegfallen. Auch für deutsche Werke stehen demnach auf der Kippe. 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
4: Noch sind wir nicht in Sachen Hitze am Ende der Fahnenstange. Es geht noch weiter rauf in Hochfranken mit viel Sonne und rund 34 Grad. In der Nacht ist es oft klar, lange lau und in der Früh sind es kaum weniger als 19 Grad. Und dann wird die Spitze erreicht am morgigen Samstag mit Sonne und wahrscheinlich an die 37 Grad. Und das wird dann einen Juni-Rekord bringen für Hochfranken. Am Sonntag ist es ähnlich heiß, erst noch mit Sonne und mehr Wind. Abends sollten dann Gewitter eintreffen. Aus der Radio Euroherz Wetterredaktion Christian König.
5: Könnte noch aktuell sein, die A9 Richtung Nürnberg. Zwischen Hof West und Münchberg Nord, da ein liegen gebliebenes Fahrzeug. Ach, ein defekter LKW, Standspur blockiert, rechte Spur blockiert. Blitzer, haben wir auch noch ein paar. Wir gucken auf die Startstraße 2180, Bad Weißenstadt Richtung Gefrees bei Torfmoorhölle. B15 Mitterteich Richtung Tirschenreuth und Ziegelhütte Richtung Marktredwitz wird auch geblitzt. Fehlt noch was? Sagt gerne Bescheid per WhatsApp-Nachricht ins Studio 09281 880 880.
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5: Jetzt machen wir mal ein bisschen was Gediegenes für diesen Freitag, noch Vormittag, hier Chicago, Hard to Say I'm Sorry.

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3: Ich bin Dominik Schweiger. Nach den Berichten über einen tausendfachen Stellenabbau bei Volkswagen gibt es Widerstand. Der Betriebsrat und IG Metall sprechen von unverantwortlichen Drohungen und kündigen an, mögliche Werksschließungen oder einen noch stärkeren Stellenabbau mit aller Macht verhindern zu wollen. Das Manager-Magazin hatte berichtet, dass weltweit bis zu 100.000 Jobs wegfallen und 4 deutsche Werke auf der Kippe stehen könnten. Er raste 2024 mit einem Mietwagen durch die Menschenmengen auf dem Magdeburger Weihnachtsmarkt. 6 Personen starben bei dem Anschlag, Hunderte wurden verletzt. Das Landgericht hat den Todesfahrer jetzt zu lebenslanger Haft verurteilt. Mehr von Tanja Wagner.
4: Der 51-jährige frühere Psychiater muss lebenslang hinter Gitter. Auch stellten die Richter die besondere Schwere der Schuld fest. Eine Sicherungsverwahrung bleibt vorbehalten. Reue hatte der Mann aus Saudi-Arabien den ganzen Prozess über nicht gezeigt. Ein Gutachten bescheinigt ihm Narzissmus und ein enormes Bedürfnis nach Aufmerksamkeit.
3: Bis aus einer geplanten neuen Brücke oder Bahnstrecke tatsächlich eine Baustelle wird, vergehen oft Jahre. Das soll künftig schneller gehen. Der Bundestag hat ein Gesetz beschlossen, das Planungs- und Genehmigungsverfahren für Autobahnen, Schienen oder Wasserwege beschleunigen soll. Dafür werden Vorschriften vereinfacht und viele Verfahren digitalisiert. Das soll den Bauprozess insgesamt schneller machen. Noch mindestens 5 weitere Jahre wird es dauern, bis der neue Stuttgarter Tiefbahnhof eröffnet werden kann. Das ist seit 2 Tagen bekannt. Mit der Verschiebung bis 2031 steigen auch die Kosten für das Projekt 21. Die Bahn rechnet mit Mehrkosten von rund 3 Milliarden Euro und muss diese nach einem Gerichtsurteil selber tragen. Die Gesamtkosten erhöhen sich damit auf 14,5 Milliarden Euro. Die Hochzeitsglocken, die läuten immer seltener in Deutschland. Laut Statistischem Bundesamt haben letztes Jahr so wenige Paare geheiratet wie seit den 50ern nicht. Konkret haben sich knapp 350.000 Paare das Ja-Wort gegeben. Derweil ist die Zahl der Scheidungen leicht auf gut 130.000 gestiegen.
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5: Mit Jan Gebelein. Der ÖPNV im Vogtland stellt sich ab dem kommenden Jahr neu auf. Der Kreistag in Plauen hat dem Maßnahmenpaket jetzt zugestimmt. Kernstück ist, dass der Vogtlandkreis die Plauener Straßenbahn und den Busverkehr übernimmt. Dazu zählen auch das Personal und die Verwaltung. Die Unternehmen wären sonst insolvent gegangen. Stichtag für die Übernahme ist der Jahreswechsel. Das Riauer Freibad ist an diesem Hitzewochenende nicht nur Ziel von zahlreichen Badegästen. Vergangene Nacht haben sich dort Einbrecher zu schaffen gemacht. Sie haben die Tür zum Büro aufgehebelt und die Einnahmen aus der Kasse geklaut. Beim Kiosk haben sie es auch versucht, dort kamen sie aber nicht rein. Der Sachschaden ist mit 1.500 Euro deutlich höher als die Beute. Die Polizei sucht jetzt nach Zeugen. 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
6: Die Hitzewelle legt das nächste Brikett auf in Hochfranken. Viel Sonne gibt's und es wird richtig heiß mit rund 34 Grad. In der klaren Nacht kühlt's dann nach lauem Abend nur allmählich auf etwa 19 Grad ab. Der Samstag bringt dann auch wieder viel Sonne und wird wahrscheinlich einen Juni-Rekord liefern mit 37 Grad in Hochfranken. Der Sonntag fängt auch mit Sonne und heißem Wind an und zum Abend kommen dann aber wahrscheinlich Gewitter an. Aus der Radio Euroherz, Wetterredaktion Christian König.
7: Tatsächlich noch aktuell, bitte vorsichtig sein, A9 Richtung Nürnberg zwischen Hof West und Münchberg Nord. Hier ein liegen gebliebenes Fahrzeug, das ist ein defekter LKW, Standspur blockiert, rechte Spur blockiert. Dann haben wir noch Blitzer.

0: Beispielsweise Startstraße 2180, Bad Weißenstadt Richtung Gefrees bei Torfmoorhölle, B15 Mitterteich Richtung Türschenreuth und Ziegelhütte Richtung Marktredwitz wird auch geblitzt. Und wenn noch was sein sollte, dann schickt mir gerne eine WhatsApp-Nachricht an die 09281 880 880.
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0: Servus, schönen Freitag. Freitagmittag ist.
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0: Ich bin ja wahrlich kein neidischer Mensch.
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0: Erstmal euch einen schönen Mittag. Warum sage ich, ich bin kein neidischer Mensch? Und warum denke ich, ich bin in einer Zeitschleife gefangen? Das haben wir doch gestern hier schon gemacht. Weil es weitergeht. Gestern gab es Sprit pro Liter für 1 Euro. Und was gibt's heute? Ich habe so eine Ahnung, es hat irgendwas mit Wetter zu tun. Und etwas, was mich neidisch macht, weil ich hier im Studio stehen darf. Jermaine Abrams, Euroherz-Reporter, wo bist du denn?
2: Radio Euroherz ist die Nummer 1. Wir sind der meistgehörte Sender in der ganzen Region. Und deswegen sagen wir herzlichen tausend Dank. Einfach nur super. Und deswegen haben wir uns eine Kleinigkeit überlegt. Ja, wir sind nämlich jetzt hier im Freibad in Rehau. Ich spreche jetzt mit dem Bademeister, mit dem Zwicker. Servus.
3: Servus.
2: Ja, was für eine tolle Überraschung haben wir uns denn überlegt?
3: Ja, wir haben uns eine Überraschung überlegt. Und zwar gibt es von 12 bis 13 Uhr den Eintritt für 1 Euro. Ihr könnt für 1 Euro bei uns ins Freibad kommen und bis heute Abend bleiben. Sehr coole Sache.
2: Absolut, finde ich absolut genial. Kommt also einfach vorbei, schaut vorbei, bringt Sonnencreme mit und habt Spaß. Was ist denn eigentlich hier alles Schönes geboten hier im Freibad in Rehau?
3: Ja, wir haben in Rehau einen wunderschönen Kleinkinderbereich, wo beschattet ist, wo die Kinder sich spielen können, wo sie an einem Bachlauf sich hinsetzen können und ein bisschen spielen. Dann haben wir eine schöne Rutsche, unsere Hauptattraktion ist natürlich unser Pilz, der eingeschalten wird, unter dem man sich abkühlen kann. Dann haben wir einen schönen Sprungturm, 1er, 3er, 5er, richtig cool. Und nicht zu vergessen ist unser super Kiosk von Thomas Babsmann, der mit klasse Leckereien aufwarten kann.
0: Von 12 bis 1, 1 Euro der Eintritt. Man darf natürlich so lange bleiben, wie man möchte, ne? Nicht nur in der Stunde oder so. Aber es ist ein kleines Geschenk von uns an euch zur Abkühlung.

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2: An dieser Stelle muss ich ganz kurz Manuela grüßen. Sie hat mir ein Foto geschickt von ihrem Cappuccino bzw. ihrem Kaffee. Und sie schreibt, selbst der Kaffee stöhnt bei der Hitze. Und man sieht eben, es sieht so aus wie ein Gesicht, ne? Der Milchschaum oben. Ne? Zwei Augen und so ein weit aufgerissener Mund. Also der Kaffee, der macht wahrscheinlich also, es ist so warm. Dankeschön für das Foto. Ich hoffe, ihr habt einen schönen Freitagmittag, könnt irgendwie mit der Hitze gut umgehen. Schön, dass wir euch dabei begleiten.

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5: Mit Jan Gebelein. Selbst steht vor großen finanziellen Herausforderungen. Um den Haushalt für dieses Jahr hat es deshalb langen Gesprächsbedarf gegeben. Wesentlicher Punkt ist gewesen, wie die Stadt Geld sparen oder mehr einnehmen kann. Zum Beispiel erhöhen sich die Gebühren für die Nutzung der Stadtbücherei, des Hallenbads oder des Wohnmobilstellplatzes. In seiner jüngsten Sitzung hat der Stadtrat den Haushalt nun endlich verabschiedet. Ein wichtiger Schritt für Selb, um die wichtigen Stabilisierungshilfen beantragen zu können, so Oberbürgermeister Uli Pötsch im Euroherz-Gespräch. Die waren im vergangenen Jahr ausgeblieben. Die CSU, SPD, Freien Wähler Selb und Grünen brachten noch Änderungen durch. Dazu zählen zum Beispiel die Reduzierung von Personalkosten oder die Streichung von Sicherheitssperren. Nur die aktiven Bürger stimmten dagegen. Die Hitzewelle erreicht am Wochenende ihren Höhepunkt in der Region. Temperaturen deutlich über 30 Grad wirbeln jetzt auch die Planungen bei einigen Events durcheinander. Wegen der anhaltenden Trockenheit haben die Verantwortlichen des Taupalitzer Seefests jetzt das Feuerwerk am Sonntag abgesagt. Marcel Brink aus dem Veranstaltungsteam.
6: Es ist einfach zu gefährlich. Nicht, dass dort irgendetwas passiert, jemand zu Schaden kommt, wenn doch irgendwo der ein oder andere Funke in die verkehrte Richtung fliegt. Trotz allem geben wir uns Mühe, den Abend anders zu gestalten, mit Musik vorm Zelt. Und trotzdem fahren die Boote mit den Fackeln auf den See.
5: Außerdem wollen die Organisatoren für ausreichend Abkühlung vor Ort sorgen. Der Festumzug war wegen der Hitze bereits abgesagt. Auch in Bad Steben fällt der Wiesenfestumzug am Sonntag deshalb aus. Gemeinsam für ein friedliches, soziales, solidarisches und gerechtes Europa einstehen. Das wollen Gewerkschaftsvertreter aus Deutschland und Tschechien heute in Hohenberg an der Eger. Sie kommen dort am Nachmittag zum Europatreffen zusammen. Mit dabei sind Vertreter aus dem Bezirk Karlsbad, aus Oberfranken und vom interregionalen Gewerkschaftsrat. Die Gewerkschaften möchten ein Zeichen setzen für eine grenzüberschreitende und friedliche Nachbarschaft, heißt es in der Ankündigung.
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5: Er raste 2024 mit einem Mietwagen durch die Menschenmengen auf dem Magdeburger Weihnachtsmarkt. 6 Personen starben bei dem Anschlag, Hunderte wurden verletzt. Das Landgericht hat den Todesfahrer jetzt zu lebenslanger Haft verurteilt. Nach den Berichten über einen 1000-fachen Stellenabbau bei Volkswagen gibt es Widerstand. Der Betriebsrat und die IG Metall sprechen von unverantwortlichen Drohungen und kündigen an, mögliche Werksschließungen oder einen noch stärkeren Stellenabbau mit aller Macht verhindern zu wollen. 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
7: Noch sind wir nicht in Sachen Hitze am Ende der Fahnenstange. Es geht noch weiter rauf in Hochfranken mit viel Sonne und rund 34 Grad. In der Nacht ist es oft klar, lange lau und in der Früh sind es kaum weniger als 19 Grad. Und dann wird die Spitze erreicht am morgigen Samstag mit Sonne und wahrscheinlich an die 37 Grad. Und das wird dann einen Juni-Rekord bringen für Hochfranken. Am Sonntag ist es ähnlich heiß, erst noch mit Sonne und mehr Wind. Abends sollten dann Gewitter eintreffen. Aus der Radio Euroherz Wetterredaktion Christian König.
8: Der defekte LKW steht immer noch auf der A9 Richtung Nürnberg zwischen Hof West und Münchberg Nord. Hier rechte Spur und Standspur blockiert. Dann

0: glaube ich nicht dran, dass diese Blitzer noch dastehen, weil die stehen seit heute früh und es ist sehr warm, aber Ziegelhütte Richtung Marktredwitz wird geblitzt. B15 Mitterteich Richtung Tirschenreuth und die Stadtstraße 2180 Bad Weißenstadt Richtung Gefrees bei Torfenmöhölle. Da ist auch ein Blitzer. Wenn noch was fehlt, 09281 880 880.
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0: Musikalisch, sommerlich, gute Laune. Hier ist Mal Smith und Stay If You Wanna Dance.

0: Servus, schönen Freitag und ich hoffe, ihr seid schon auf dem Weg zum Freibad nach Reau.
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0: Denn da gibt's noch, ja, günstigen Eintritt, aber mega billig. 1 Euro kostet bis 13 Uhr noch der Eintritt ins Freibad in Reau. Und vor Ort ist, ich bin so neidisch auf ihn, weil er ist quasi draußen bei Nässe. Jermaine Abrams, servus.
2: Ja, spreche ich wieder mit dem Bademeister, mit dem Markus Rödel alias Zwicker. Servus wieder. Ja.
3: Grüß dich.
2: Ja, jetzt haben sich schon ordentlich viele Leute jetzt angestellt. Es ist doch ein bisschen Ansturm da, oder?
3: Ja, auf jeden Fall. Und ich denke, es kommen noch mehr, weil die haben sie ja alle im Radio gehört. Es sind sehr viele, die euren Sender hören. Hat man ja gehört. Das ist ja euer Erfolg auch. Und ich denke, das wird jetzt noch ganz schön heiß werden.
2: Wie fühlt sich das jetzt an, hier für 1 Euro jetzt da reinzukommen?
4: Ja, das ist super. Ja? Ja, natürlich. Das ist so. Ich habe 3 Kinder, natürlich. Perfekt.
2: Super. Da planscht es auch besser, oder?
4: Ja, ist besser. Immer noch. Dann, das Deutsche ist immer besser.
2: Dann, wie sieht's aus? Einmal einen kurzen Applaus. Wäre das cool?
4: Ja, gut.
5: Vielen Dank an Radio Euroherz für die Aktion.
0: Gute Laune, verbilligter Eintritt. Ja, wir sagen Dankeschön. Dank euch sind wir die Nummer 1 in Hochfranken. Da freuen wir uns sehr.

Auch schon wieder kurz vor eins. Ach Mensch, ich wünsche einen wunderschönen Freitag. Ja, so langsam, aber sicher. Kommt's Wochenende, wa?

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2: Ich bin Dominik Schweiger. Höchststrafe für den sogenannten Todesfahrer von Magdeburg. Das Landgericht hat den Attentäter zu lebenslanger Haft verurteilt. Außerdem stellte es die besondere Schwere der Schuld fest. Damit bleibt im Anschluss eine Sicherungsverwahrung möglich. Der inzwischen 51-Jährige aus Saudi-Arabien hatte im Dezember 2024 sechs Menschen mit einem Mietwagen getötet und über 300 verletzt. Volkswagen will die Berichte über einen möglichen Kahlschlag im Konzern vorerst nicht kommentieren. Der Autobauer verweist auf Beratungen in den zuständigen Gremien, bestätigt aber gleichzeitig, an einem umfassenden Umbau zu arbeiten. Über konkrete Maßnahmen will das Unternehmen aber erst nach der Entscheidung des Aufsichtsrats sprechen. Konzernchef Blume hat im Manager-Magazin von weiteren 50.000 wegfallenden Stellen als geplant gesprochen. Bei großen Bauprojekten liegen zwischen der ersten Planung und der ersten Baustelle oft viele Jahre. Genau das soll sich ändern. Der Bundestag hat ein Gesetz beschlossen, das Planungs- und Genehmigungsverfahren für Autobahnen, Schienen und Wasserwege beschleunigen soll. Dafür werden Vorschriften vereinfacht und viele Verfahren digitalisiert. Hunderte kriminelle Gruppen sind in Europa aktiv. Sie haben mehr als 400.000 Mitglieder und 118 Nationalitäten. Das zeigt eine Studie der europäischen Polizeibehörde Europol. Dieter Ebeling berichtet.
3: Drogenhandel, Menschenhandel, Cybercrime, Betrug und Migrantenschmuggel sind die Geschäftsfelder. Viele Banden kommen und gehen, heißt es in der Studie, die Gangster sind flexibel. Aber es gibt einen harten Kern von etwa 200 Netzwerken. Die Ermittler sagen, es reiche nicht aus, nur einige Schlüsselfiguren aus dem Verkehr zu ziehen, denn sehr schnell entstehen neue Strukturen mit neuen Köpfen.
2: Kaum ein Fahrzeug steht so sehr für Italien wie die Vespa. Ob auf dem Weg zur Arbeit, zum Einkaufen oder zum Aperitivo, seit Jahrzehnten gehört der Motorroller dort zum Straßenbild. Jetzt feiert die Vespa ihren 80. Geburtstag. Gebaut wird sie seit 1946 vom Hersteller Piaggio. In Rom steigt an diesem Wochenende die große Geburtstagsparty mit einer Parade tausender Vespas aus aller Welt. Auch mehrere hundert Fans aus Deutschland werden erwartet.
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4: Mit Jan Gebelein. Nach langen Diskussionen steht nun auch der Haushalt in Selb. Der Stadtrat hat ihn in seiner jüngsten Sitzung verabschiedet. Klärungsbedarf gab es vor allem noch, wie die Stadt Geld sparen oder mehr einnehmen kann. Vergangenes Jahr hat Selb keine Stabilisierungshilfen bekommen, obwohl die Stadt mit klammen Kassen zu kämpfen hat. Die Oppositionsfraktionen haben außerdem noch Änderungen durchgebracht. Dazu zählen zum Beispiel die Reduzierung von Personalkosten oder die Streichung von Sicherheitssperren. Die Hitze hat erste Auswirkungen auch auf Feste in der Region. Die Festumzüge beim Wiesenfest in Bad Steben und dem Tauperlitzer Seefest sind wegen der hohen Temperaturen bereits abgesagt. Dort kommt jetzt noch eine Absage dazu. Wie uns die Veranstalter mitteilen, haben sie wegen der anhaltenden Trockenheit nun auch das Feuerwerk am Sonntag gecancelt. Die Boote mit den Fackeln sollen aber über den See fahren. Auch für genügend Abkühlung wollen die Organisatoren sorgen. 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
5: Die Hitzewelle legt das nächste Brikett auf in Hochfranken. Viel Sonne gibt's und es wird richtig heiß mit rund 34 Grad. In der klaren Nacht kühlt's dann nach lauem Abend nur allmählich auf etwa 19 Grad ab. Der Samstag bringt dann auch wieder viel Sonne und wird wahrscheinlich einen Juni-Rekord liefern mit 37 Grad in Hochfranken. Der Sonntag fängt auch mit Sonne und heißem Wind an und zum Abend kommen dann aber wahrscheinlich Gewitter an. Aus der Radio Euroherz, Wetterredaktion Christian König.
6: Ja, Servusler auf die Straßen. Wir gucken erstmal auf die A9, Fahrt Richtung Nürnberg. Zwischen Hof West und Münchberg Nord, da ein defekter LKW, Standspuren, rechte Spur betroffen. Dann haben wir die A93, Fahrt Richtung Hof, kurz vor Markt Redwitz Süd. Da liegt eine Holzlatte auf der Fahrbahn, wurde uns gerade per WhatsApp gemeldet. Und dann haben wir noch folgende Blitzer. Ziegelhütte Richtung Markt Redwitz, B15 Mitterteich Richtung Tirschenreuth und Startstraße 2180 Bad Weißenstadt Richtung Gefrees bei Torfmoorhölle. Und wenn noch was ist, sag gerne Bescheid. 09281 880 880.

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1: Ja, es ist ein tropisch warmer Tag und es werden tropisch heiße Nächte. Was eigentlich ganz cool ist, ne? Wenn die Sonne untergegangen ist und es ist immer noch so warm und man kann quasi immer noch schön draußen sitzen bis in die Puppen. Und ich hoffe, das habt ihr vor an diesem Wochenende.

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2: Knapp 20 Millionen Menschen haben gestern reingeschaut. Das Spiel Deutschland gegen Ecuador war quotentechnisch ein Hit. Ergebnistechnisch, ja, ich sag mal eher so semi.
3: Ich hatte das Gefühl, dass sie es mehr wollten als wir. Die waren griffiger. Bei denen ging es noch um alles. Daraus müssen wir lernen, dass wir selbst in solchen Spielen auch alles reinschmeißen und den Sieg wollen.
2: Soweit Dennis Undaff, gestern ein bisschen unglücklich. Aber wenn es schon vorne nicht läuft, also da kann er auch nicht mehr machen. Ne? Wir sind im 16. Finale. Wir spielen höchstwahrscheinlich gegen Paraguay am kommenden Montag um 22.30 Uhr. Und begeistert hat mich, und das muss ich ganz kurz noch erzählen, als der Kommentator gestern erwähnte, dass Leroy Sané hat ja so ein schnelles Tor geschossen in der zweiten Spielminute, dass das schnellste Tor einer deutschen Fußballnationalmannschaft bei einer Weltmeisterschaft war seit. Und jetzt kommt hier Zellophanpapier, das kennt ihr sicher von beispielsweise so einer Hustenbonbon-Packung. Und es klang ungefähr so.
4: Das war das erste und schnellste Tor einer Fußballnationalmannschaft der Deutschen seit der Weltmeisterschaft 1934. Was soll da heute ist, daran schießen? Ran schießt!
2: Mit dem Witz bin ich früher auf Tour gegangen.

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12: Mit Julia Krause. Das Verkehrsunternehmen hinter der Straßenbahn und den Bussen in Plauen ist in finanzielle Schwierigkeiten geraten. Der Kreistag im Vogtland hat dazu jetzt ein umfassendes Maßnahmenpaket beschlossen. Das soll den ÖPNV in Plauen langfristig sichern. Landrat Thomas Hennig.
13: Die größte Maßnahme, die das meiste Geld bringt, ist, dass wir als ÖPNV über unseren Planer Omnibusbetrieb den ganzen Busverkehr, der in Plauen mit stattfindet, zusätzlich zur Straßenbahn mit

0: übernehmen, einschließlich auch des Personals. Dazu kommt noch Marketing, der Service Point, Abrechnungen.
1: Stichtag für die Übernahme ist der 1. Januar 2027. Grundlage ist eine enge Zusammenarbeit zwischen Vogtlandkreis, Stadt Plauen, dem Zweckverband ÖPNV Vogtland und der Plauener Straßenbahn GmbH. An diesem Hitzewochenende herrscht in den Freibädern in der Region Hochkonjunktur. Das Rehauer Freibad hat aber am Morgen keine freudige Entdeckung gemacht. Wie die Polizei mitteilt, sind vergangene Nacht Unbekannte eingebrochen. Dort hebelten sie die Türen zum Büro auf und klauten die Einnahmen aus der Kasse. Offenbar versuchten die Täter auch in den Kiosk zu kommen, was ihnen allerdings nicht gelang. Der Schaden ist mit 1500 Euro deutlich höher als die Beute. Wem vergangene Nacht am Freibad in Rehau etwas aufgefallen ist, soll sich bitte bei der Polizei melden. Am letzten Juniwochenende feiert Bad Elster traditionell sein Brunnenfest. Als Open-Air-Eröffnungskonzert gibt's ab 19.30 Uhr die Sommernacht der Klassik. Morgen geht's dann weiter mit Live-Musik, einem Naturmarkt, Märchenaufführungen und einer großen Brunnenfestparty. Der Sonntag startet mit einem ökumenischen Gottesdienst. Das ganze Wochenende über gibt's außerdem Kinderschminken, Ponykutschfahren und ihr könnt das Wasser aus den Mineralheilquellen probieren. Das Programm zum Brunnenfest in Bad Elster findet ihr auf euroherz.de.
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1: Höchststrafe für den sogenannten Todesfahrer von Magdeburg. Das Landgericht hat den Attentäter zu lebenslanger Haft verurteilt. Außerdem stellte es die besondere Schwere der Schuld fest. Damit bleibt im Anschluss eine Sicherungsverwahrung möglich. Volkswagen will die Berichte über einen möglichen Kahlschlag im Konzern vorerst nicht kommentieren. Der Autobauer verweist auf Beratungen in den zuständigen Gremien, bestätigt aber gleichzeitig, an einem umfassenden Umbau zu arbeiten. 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
3: Noch sind wir nicht in Sachen Hitze am Ende der Fahnenstange. Es geht noch weiter rauf in Hochfranken mit viel Sonne und rund 34 Grad. In der Nacht ist es oft klar, lange lau und in der Früh sind es kaum weniger als 19 Grad. Und dann wird die Spitze erreicht am morgigen Samstag mit Sonne und wahrscheinlich an die 37 Grad. Und das wird dann einen Juni-Rekord bringen für Hochfranken. Am Sonntag ist es ähnlich heiß, erst noch mit Sonne und mehr Wind. Abends sollten dann Gewitter eintreffen. Aus der Radio Euroherz-Wetterredaktion Christian König.
4: Ihr könnt ganz entspannt machen. Ich habe nur zwei Blitzer für euch. B15 Mitterteich Richtung Tirschenreuth und Startstraße 2180 Bad Weißenstadt Richtung Gefries bei Torfmerhölle. Fehlt was? 09281 880 880.
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4: Milky Chance jetzt mit Colorado. Einen schönen Freitagnachmittag. Kurz nach halb zwei ist.

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19: Ich bin Florian Klaus. Heute könnte es so heiß werden wie noch nie in diesem Jahr. Der Deutsche Wetterdienst hält örtlich sogar bis zu 40 Grad für möglich. Auch in Bayern wird es am Untermain besonders heiß. In München sorgen bei der morgigen Christopher Street Day Parade Trinkwasserbrunnen und Sprühstationen für Abkühlung. An der Donau werden wegen der Hitze Baggerarbeiten gestoppt, damit der Sauerstoffgehalt im Wasser nicht weiter sinkt. Er raste 2024 mit einem Mietwagen durch die Menschenmengen auf dem Magdeburger Weihnachtsmarkt. 6 Personen starben bei dem Anschlag, Hunderte wurden verletzt. Das Landgericht Magdeburg hat den Todesfahrer jetzt zu lebenslanger Haft verurteilt. Mehr von Tanja Wagner.
20: Der 51-jährige frühere Psychiater muss lebenslang hinter Gitter. Auch stellten die Richter die besondere Schwere der Schuld fest. Eine Sicherungsverwahrung bleibt vorbehalten. Reue hatte der Mann aus Saudi-Arabien den ganzen Prozess über nicht gezeigt. Ein Gutachten bescheinigt ihm Narzissmus und ein enormes Bedürfnis nach Aufmerksamkeit.
19: Nach den Berichten über einen 1000-fachen Stellenabbau bei Volkswagen gibt es Widerstand. Der Betriebsrat und IG Metall sprechen von unverantwortlichen Drohungen und kündigen an, mögliche Werksschließungen oder einen noch stärkeren Stellenabbau mit aller Macht verhindern zu wollen. Das Manager-Magazin hatte berichtet, dass weltweit bis zu 100.000 Jobs wegfallen und 4 deutsche Werke auf der Kippe stehen könnten. Nach dem Vorfall auf einer Brücke in Dinkelsbühl hat sich die mutmaßliche Täterin selbst bei der Polizei gemeldet.

0: Sie soll 2 11-jährige Kinder gegen das Geländer gestoßen haben, als diese von der Brücke in die Wörnitz springen wollten. Die Kinder wurden leicht verletzt. Zu den Hintergründen ermittelt die Polizei noch. Am Montag startet in Wimbledon das 3. Tennis-Grand-Slam-Turnier des Jahres. French Open-Sieger und die deutsche Nummer 1 Alexander Zverev bekommt es zum Auftakt des Rasenklassikers mit dem Belgier Alexander Bloks zu tun. Das hat die heutige Auslosung ergeben. Gegen Bloks hat Zverev beide Matches in diesem Jahr gewonnen, beide ohne Satzverlust. Auf Titelverteidiger und Topfavorit Jannik Sinner aus Italien könnte Zverev erst in einem möglichen Finale treffen.
1: Die Hitzewelle legt das nächste Brikett auf in Hochfranken. Viel Sonne gibt's und es wird richtig heiß mit rund 34 Grad. In der klaren Nacht kühlt's dann nach lauem Abend nur allmählich auf etwa 19 Grad ab. Der Samstag bringt dann auch wieder viel Sonne und wird wahrscheinlich einen Juni-Rekord liefern mit 37 Grad in Hochfranken. Der Sonntag fängt auch mit Sonne und heißem Wind an und zum Abend kommen dann aber wahrscheinlich Gewitter an. Aus der Radio Euroherz, zweiter Redaktion, Christian König.
2: Ich sag mal, das ist ganz gut, denn die aktuellsten Nachrichten, die ich habe, sind 5 Stunden alt. Das bedeutet, dass jetzt auch nicht wirklich was dazugekommen ist, beziehungsweise ihr nicht unterwegs seid, sondern eventuell eher so Richtung Freizeit, Sonne, Schatten, Abkühlung, Biergarten, eventuell sowas. Das wäre super. Deswegen, wir schauen nur ganz kurz auf die Blitzer, dass wir das haben. B15 Mitterteich Richtung Türschenreuth und Startstraße 2180 Bad Weißenstadt Richtung Gefrees bei Torfmoorhölle wird geblitzt. Fehlt was oder könnt ihr was ergänzen? 09281 880 880.
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2: Jetzt ein bisschen Headbangen? Ein bisschen Headbangen geht schon, oder? Man kann es ja leicht machen, dass man nicht zu sehr schwitzt. Metro Station, shake it jetzt!

0: Servus, hallo, schön, dass ihr Radio Euroherz hört.
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0: Ihr habt uns nämlich bei der Funkanalyse Bayern zur Nummer 1 in Hochfranken gemacht. Vor allen anderen Sendern. Auch die Landesweiten kommen da nicht mit. Und wir wollen uns dafür bei euch bedanken. Gestern gab es bei Loy in Hof eine Stunde lang den Liter Sprit für einen Euro. Heute haben wir euch nach Reau ins Freibad eingeladen. Bei dem Wetter gibt's wohl kaum einen besseren Platz. Und wir schalten jetzt nochmal hin zum Kollegen Jermaine Abrams.
2: Es war eine wundervolle Aktion hier im Freibad Reau. Es sind einfach unglaublich viele Menschen hier gekommen. Und genau deswegen spreche ich jetzt mit dem Jan Muckenthaler, der Werkleiter der Stadtwerke Reau. Servus.
3: Servus, hallo.
2: Sind Sie zufrieden?
3: Auf jeden Fall. Also vielen herzlichen Dank an Radio Euroherz, dass diese tolle Aktion hier in unserem schönen Freibad Reau stattfinden konnte. Der Zuspruch gibt uns, glaube ich, recht. Also das Bad ist für diese Uhrzeit schon wirklich hervorragend besucht. Freut uns sehr, dass das so stattfinden konnte und sagen herzlichen Dank für die Möglichkeit, für die Beteiligung.
2: Es geht aber trotzdem ja immer noch im Freibad in Reau weiter. Wir haben ja noch auch verschiedene Highlights, oder besser gesagt, ihr habt noch verschiedene Highlights.
3: Auf jeden Fall. Bei uns im Freibad, das ist immer ein Besuch wert. Gleich morgen ist tatsächlich schon eine größere Aktion. Wer am Maxplatz die Autoausstellung kennt, die wir jedes Jahr im August haben von der Blechliebe, findet morgen tatsächlich in anderer Form im Freibad in Reau statt. Mal ein ganz neues Format, das wir hier ausprobieren. Morgen ab dem Nachmittag in den Abend und in die Nacht hinein findet es statt. Und ansonsten bei den Temperaturen ist der Besuch im Freibad, denke ich, immer eine gute Idee.
2: Das hört sich auf jeden Fall super an. Schaut einfach mal morgen vorbei. Und ansonsten, das Wetter ist immer noch schön, einfach mal hier ins Freibad vorbeischauen.
0: Super Plan, Jermaine, werde ich tun.

0: Einen schönen Freitag. Wir müssen nochmal über das Fußballspiel gestern reden, aber nicht über das Spielspiel, keine Sorge. Deutschland verliert 1:2 gegen die Südamerikaner. Was mich gestern so in der ARD gestört hat, ist, dass der Kommentator Ecuador so niedergemacht hat. Einmal hat er gesagt, ja Ecuador, die haben noch nie was gewonnen. Und ich dachte mir, nein, ich würde doch gerne mehr über dieses südamerikanische Powerland erfahren, denn das macht ja eine Weltmeisterschaft auch aus, ne? Dass man über sogenannte Exoten einiges erfährt. Ich glaube, am Montag wird das Spiel vom ZDF übertragen. Und höchstwahrscheinlich spielen wir am Montag um 22.30 Uhr im 16. Finale gegen Paraguay. Und wenn ich es ans ZDF denke, dann denke ich auch manchmal an das Traumschiff. Und ich könnte mir vorstellen, für unsere Gebühren, die wir bezahlen, könnte man auf Florian Silbereisen buchen, wir als Kapitän, Max Pager, also vom Traumschiff, uns das Land Paraguay ein bisschen vorstellt. Wie in der Serie in echt, kurz bevor das Schiff die Amadea anlegt, dass er halt ein paar Takte über Paraguay erzählt. Und das könnte dann so klingen. Liebe Gäste, am Montag führt uns unsere Reise in ein Land, das viele Menschen auf den ersten Blick unterschätzen. Und genau deshalb überrascht es uns umso mehr. Unser Ziel ist Paraguay, ein Land mitten in Südamerika ohne direkten Zugang zum Meer und doch geprägt vom Wasser, von mächtigen Flüssen, weiten Landschaften und einer Ruhe, die man in unserer schnelllebigen Welt fast schon vergessen hat. Es scheitert eigentlich schon daran, dass Paraguay scheinbar keinen Meerzugang hat, ne? Die Amadea kommt da gar nicht hin. Ja, so wie zum Traumschiff, ey.
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17: Paris. Nach einem Mord im Louvre hat der zuständige

0: Ermittler Robert Langdon heute den vorläufigen Ermittlungsbericht bekannt gegeben. Spuren führen dabei auch nach Wunsiedel. Die Bevölkerung findet weitere Hinweise unter luisenburg-aktuell.de.
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2: Mit Julia Krause. Selb steht vor großen finanziellen Herausforderungen. Um den Haushalt für dieses Jahr hat es deshalb langen Gesprächsbedarf gegeben. Wesentlicher Punkt ist gewesen, wie die Stadt Geld sparen oder mehr einnehmen kann. Zum Beispiel erhöhen sich die Gebühren für die Nutzung der Stadtbücherei, des Hallenbads oder des Wohnmobilstellplatzes. In seiner jüngsten Sitzung hat der Stadtrat den Haushalt nun endlich verabschiedet. Ein wichtiger Schritt für Selb, um die wichtigen Stabilisierungshilfen beantragen zu können, so Oberbürgermeister Uli Pöhl im Euroherz-Gespräch. Die waren im vergangenen Jahr ausgeblieben. Die CSU, SPD, Freien Wähler Selb und Grünen brachten noch Änderungen durch. Dazu zählen zum Beispiel die Reduzierung von Personalkosten oder die Streichung von Sicherheitssperren. Nur die aktiven Bürger stimmten dagegen. Knapp 2000 Kilometer mit dem Fahrrad von Selb nach Bergen in Norwegen radeln. Dieser Challenge haben sich Maxim Fischer und Tim Rogler gestellt. Vor genau 2 Wochen sind die beiden vom Selber Goldberg aus gestartet. Jetzt sind sie am Ziel. Dazu Maxim Fischer.
3: Wir sind am Ziel angekommen. Eine Mega-Reise, die jetzt endlich zu Ende geht, eigentlich auch nicht endlich. Also es ist eine Reise, die man wirklich nicht in Worten beschreiben kann. Man muss es im Prinzip erlebt haben, um zu sagen, wie die Reise war, weil es einfach nur unbeschreiblich.
2: Auf ihrer Reise von Selb über Dänemark und Schweden nach Norwegen hatten Maxim und Tim auch mit mehreren Pannen zu kämpfen. Jetzt wollen sie erstmal Urlaub in Bergen machen. Am Mittwoch geht's zurück nach Selb, dann aber nicht mit dem Rad, sondern mit dem Zug. Bis 1 Uhr nachts Kunst, Kultur und Musik erleben, das geht heute wieder in Plauen bei der Nacht der Museen. An insgesamt 18 Orten im Stadtgebiet gibt es Ausstellungen, Musik, Vorträge und Führungen. Mit dabei sind zum Beispiel das Vogtlandmuseum, die Fabrik der Fäden, die Galerie EO Plauen, das Luftschutzmuseum Meierhof und die Modespitze Plauen. Alle Veranstaltungsorte haben eine Abendkasse, an der ihr ab 18 Uhr Eintrittsbändchen kaufen könnt. Die Bändchen gelten heute Abend auch als Fahrkarte für die Straßenbahn und die Stadt- und Nachtbusse. Die Plauener Straßenbahn fährt zur Nacht der Museen außerdem nach einem Sonderfahrplan. Den und das Programm zur Nacht der Museen findet ihr auf euroherz.de.
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2: Er raste 2024 mit einem Mietwagen durch die Menschenmengen auf dem Magdeburger Weihnachtsmarkt. 6 Personen starben bei dem Anschlag, Hunderte wurden verletzt. Das Landgericht hat den Todesfahrer jetzt zu lebenslanger Haft verurteilt. Nach den Berichten über einen 1000-fachen Stellenabbau bei Volkswagen gibt es Widerstand. Der Betriebsrat und IG Metall sprechen von unverantwortlichen Drohungen und kündigen an, mögliche Werksschließungen oder einen noch stärkeren Stellenabbau mit aller Macht verhindern zu wollen. 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
4: Noch sind wir nicht in Sachen Hitze am Ende der Fahnenstange. Es geht noch weiter rauf in Hochfranken mit viel Sonne und rund 34 Grad. In der Nacht ist es oft klar, lange lau und in der Früh sind es kaum weniger als 19 Grad. Und dann wird die Spitze erreicht am morgigen Samstag mit Sonne und wahrscheinlich an die 37 Grad. Und das wird dann einen Juni-Rekord bringen für Hochfranken. Am Sonntag ist es ähnlich heiß, erst noch mit Sonne und mehr Wind. Abends sollten dann Gewitter eintreffen. Aus der Radio Euroherz Wetterredaktion Christian König.
5: Ganz entspannt geht's durch diesen Freitagnachmittag. 2 Meldungen habe ich für euch. Wir haben einen Blitzer auf der Startstraße 2180 Bad Weißenstadt Richtung Gefrees bei Torfmoorhölle und B15 Mitterteich Richtung Tirschenreuth wird auch geblitzt. Fehlt was? 09281 880 880.
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5: Kurz nach 3 ist es, hier in der Playlist Sam Brown und Stop.

ganz geschwinde Verabschiedung. Schönes Wochenende. Ja, ich hoffe, es bleibt einigermaßen schweißfrei. Groß kontrollieren können wir es ja nicht. Wir hören uns wieder.

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19: Ich bin Gregor Jusse-Moser. Wer am Flughafen eincheckt oder durch die Sicherheitskontrolle geht, könnte das künftig auch per Gesichtserkennung erledigen. Der Bundestag hat dafür die rechtliche Grundlage geschaffen. Die digitale Abfertigung soll aber freiwillig bleiben. Tanja Wagner berichtet.
20: Einchecken, Gepäckaufgabe, Kontrolle, Boarding, überall müssen Papiere vorgelegt werden. Das soll sich ändern, der Weg zum Flieger schneller werden. Künftig sollen Airlines die Daten von EU-Bürgern sowie aus Liechtenstein, Norwegen und der Schweiz einmal gleich zu Beginn über eine App oder Selbstbedienungsautomaten registrieren. Später werden Passagiere dann über eine biometrische Gesichtskontrolle identifiziert.
19: Ob Autobahnen, Schienen oder Wasserwege. In Deutschland stehen zahlreiche Bauprojekte an und die sollen jetzt deutlich schneller in Gang kommen. Der Bundestag hat ein Gesetz der schwarz-roten Koalition beschlossen. Er sieht vor, Verfahren für Genehmigungen zu vereinfachen und zu digitalisieren. Eine Hitzewelle, wie wir sie aktuell erleben, wäre im Frühsommer vor 50 Jahren praktisch unmöglich gewesen. Das sagen Wissenschaftler der Organisation World Weather Attribution. Die Klimaforscher berechnen bei Extremwetterereignissen mithilfe aktueller und historischer Daten, welchen Anteil der Klimawandel daran hat. Dieser sei demnach der maßgebliche Treiber hinter den rekordverdächtigen Temperaturen in West- und Mitteleuropa. Nach dem Vorfall auf einer Brücke in Dinkelsbühl hat sich die mutmaßliche Täterin selbst bei der Polizei gemeldet. Sie soll 2 11-jährige Jungs gegen

0: gegen das Geländer gestoßen haben, als diese von der Brücke in die Wörnitz springen wollten. Die Kinder wurden leicht verletzt. Zu den Hintergründen ermittelt die Polizei noch. Bei der Fußball-Weltmeisterschaft spielen am Abend Norwegen und Frankreich gegeneinander um Platz 1 in Gruppe I. Fürs Sechzehntelfinale sind beide Teams mit je 6 Zählern schon nominiert. Los geht's um 21 Uhr unserer Zeit. Parallel spielen der Senegal und Irak gegeneinander.
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2: Mit Julia Krause. Nach langen Diskussionen steht nun auch der Haushalt in Selb. Der Stadtrat hat ihn in seiner jüngsten Sitzung verabschiedet. Klärungsbedarf gab es vor allem noch, wie die Stadt Geld sparen oder mehr einnehmen kann. Vergangenes Jahr hat Selb keine Stabilisierungshilfen bekommen, obwohl die Stadt mit klammen Kassen zu kämpfen hat. Die Oppositionsfraktionen haben außerdem noch Änderungen durchgebracht. Dazu zählen zum Beispiel die Reduzierung von Personalkosten oder die Streichung von Sicherheitssperren. Nach 2 Wochen, rund 2000 Kilometern und mehreren Pannen sind sie jetzt am Ziel. Maxim Fischer und Tim Rogler sind mit dem Fahrrad von Selb aus bis nach Bergen in Norwegen gefahren. Dort werden sie jetzt erstmal ein paar Tage Urlaub machen und sich von der Reise erholen. Am Mittwoch geht's dann mit dem Zug zurück nach Selb. 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
3: Sonnig und heiß bleibt es bis zum Abend in Hochfranken. 34 Grad sind allemal drin. In der Nacht ist es klar und es kühlt zumindest außerhalb von größeren Städten besser ab, so Richtung 19 Grad. Morgen wird dann die Hitzewelle wohl ihren Höhepunkt erreichen und der kann durchaus historisch werden. Bei viel Sonne sind durchaus 5, 36 Grad drin. Am Sonntag ist es auch sonnig und ziemlich heiß. Später frischt der Wind auf. Zum Abend und in der Nacht wird es dann wohl erste Gewitter geben. Und in der neuen Woche haben wir es dann insgesamt wechselhafter und windiger mit Schauern und Gewittern. Und da bleibt es dann bei vergleichsweise angenehmen rund 26 Grad. Aus der Radio Euroherz Wetterredaktion, Christian König.
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4: Es ist überschaubar viel los an diesem Freitag auf den Straßen der Region. A72 Plauenhof. Zwischen Plauen Süd und Pirk liegt Dämmwolle auf der Fahrbahn. Das war's schon mit den Störungsmeldungen. Kommt gut und sicher an euer Ziel. 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Scheinbar hitzefrei. Oder gibt's irgendwo einen Blitzer? Habt ihr was gesehen? Dann meldet's uns und wir geben es weiter. Dann wissen es alle. Ihr erreicht uns unter Telefon oder WhatsApp unter der 09281 88 0 88 0. Dankeschön.
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4: Auf in Richtung Hitze-Rekordwochenende. Und jetzt haben Gewerkschaften eine Hydration Break für Arbeitnehmer gefordert, also eine verpflichtende Erfrischungspause, so wie bei der Fußball-Weltmeisterschaft. Dann wird dann nach 23 Minuten alles gestoppt, man trinkt einen Schluck, der Chef brüllt neue Anweisungen und währenddessen laufen 3 Minuten lang Werbespots, oder? Klingt doch nach dem Plan. Hier ist die beste Playlist für die Region an diesem Hitzefreitag. Survivor und Eye of the Tiger.

0: Miley Cyrus, End of the World. So klingt der Feierabendstart bei Radio Eure Herz am Freitagnachmittag. Und eine Funkanalyse Bayern hat es bestätigt. 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Dafür sagen wir Danke mit unserer Aktion. 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
0: Gestern gab es bei Leu in Hof den Liter Sprit für den Euro. Heute waren wir in Rehau. Zwischen 12 und 13 Uhr gab es hier den Eintritt ins Freibad für den Euro. Bademeister Markus Rödl.
2: Wir haben uns eine Überraschung überlegt. Und zwar, ihr könnt für 1 Euro bei uns ins Freibad kommen und bis heute Abend bleiben. Sehr coole Sache. Wir haben in Rehau einen wunderschönen Kleinkinderbereich, wo beschattet ist, wo die Kinder sich spielen können, wo sie an einem Bachlauf sich hinsetzen können und ein bisschen spielen. Dann haben wir eine schöne Rutsche. Unsere Hauptattraktion ist natürlich unser Bild, der eingeschaltet wird, um den man sich abkühlen kann. Dann haben wir einen Sprungturm, 1er, 3er, 5er, richtig cool. Und nicht zu vergessen ist unser super Kiosk von Thomas Babsmann, der mit klasse Leckereien aufwarten kann.
0: Ja, also ist einiges los in Rea und auch die Aktion kam super an und war eine willkommene Überraschung.
3: Auf jeden Fall, vor allem bei dem Wetter und bei den Temperaturen.
4: Genau, nee, wir haben uns jetzt richtig gefreut. Wir sind gerade von der Arbeit losgedüst und dann so eine tolle Aktion versüßt uns jetzt unseren Freitagnachmittag.
3: Richtig cool.
5: Super, ich habe 3 Kinder, natürlich. Perfekt.
6: Vielen Dank an Radio Euroherz für die Aktion.
0: Der Bademeister Markus Rödl hat mit so vielen Besuchern durchaus gerechnet.
2: Ja, auf jeden Fall. Und ich denke, es kommen noch mehr, weil die haben sie alle im Radio gehört. Es sind sehr viele, die euren Sender hören. Das ist ja euer Erfolg auch. Und ich denke, das wird jetzt noch ganz schön heiß werden.
0: Ja, und auch die Stadtwerke Rehau als Betreiber des Freibads haben sich über den Ansturm riesig gefreut. Werksleiter Jan Muckenthaler.
7: Auf jeden Fall. Also vielen herzlichen Dank an Radio Euroherz, dass diese tolle Aktion hier in unserem schönen Freibad stattfinden konnte. Der Zuspruch gibt uns, glaube ich, recht. Also das Bad ist für diese Uhrzeit schon wirklich hervorragend besucht. Freut uns sehr, dass das so stattfinden konnte und sagen herzlichen Dank für die Möglichkeit, für die Beteiligung.
0: Ja, und in der kommenden Woche geht es natürlich weiter mit unserer Aktion. Wo, wann und was ist dann? 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Erfahrt ihr am Montag bei Julia und Tobi in der Euroherz Morning Show.
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0: Tja, es ist sehr heiß geworden in der Euroherzregion. Sonne von früh bis spät. Es stehen Temperaturrekorde an. Wie lange bleibt die Gluthitze noch? Wie geht's weiter? Da fangen wir doch nach bei Euroherz-Wetterchef Christian König.
2: Servus und hallo.
0: Servus Christian. Also fangen wir mit dem Wochenende an. Das könnte ja durchaus rekordverdächtig werden, ne?
2: Ja, ich gehe nicht nur davon aus, dass es rekordverdächtig wird, sondern dass es Rekorde pulverisieren wird. Auch bei uns in Hochfranken. Das kann heute schon losgehen mit 3, 34 Grad. Dann aber der Höhepunkt wohl morgen und vielleicht auch noch am Sonntag mit 6 oder vielleicht 37 Grad. Und da wankt auf jeden Fall sogar der Juli-Rekord. Also ich wiederhole, für den Juli, der ist nämlich 1983, 2003 oder auch 2019 irgendwo, ja, so um die 4,35 Grad angesetzt. Ich habe ihn nicht konkret genau parat, aber aus meiner Sicht wird es an diesem Wochenende neue Hitzerekorde geben für die Aufzeichnungen. Alles denkwürdig.
0: Tja, morgen ist dann auch noch Siebenschläfer. Da heißt es ja, dass angeblich der gesamte Sommer so bleiben wird, wie er an diesem Tag ist. Die einen finden es super, für die anderen ist es eher eine Drohung. Christian, schauen wir mal voraus in die kommende Woche. Wie geht's da weiter? Gibt es da vielleicht ein bisschen Abkühlung?
2: Ja, für alle, die es weniger heiß lieben und das Durchatmen herbeisehnen, es wird kühler werden, was auch. Eine Veränderung in die Richtung Temperaturrückgang ist die einzige Chance, die das Wetter noch hat, weil wir sind wirklich ganz oben angelangt am Wochenende. Und es wird kippen mit ersten Gewittern wahrscheinlich in die Nacht auf den Montag rein. Am Montag ist es den Tag hindurch ziemlich gewitterig. Da könnte auch mal wieder einiges an Regen kommen, was die Natur, die Bäche und Flüsse dringendst brauchen, natürlich auch die Gärten. Und da machen die Temperaturen einen flotten Satz nach unten in Hochfranken. Mal eben 10 Grad kälter in Anführungszeichen. Da haben wir dann so 5, 26 Grad. Ab Mittwoch vielleicht sogar nur noch 2, 23 Grad. Ja, ein regelrechter Kälteeinbruch. Und wenn man es anders sieht, nämlich statistisch, wie es normal Anfang Juli ausschaut, dann haben wir da eigentlich wieder normal sommerliche Verhältnisse.
0: Also der normale Sommer in Anführungszeichen kehrt zurück. Ein bisschen Entwarnung von unserem Wetterchef Christian König. Danke dir, schönes Wochenende.
2: Servus, schönes Wochenende und alles bitte ruhig angehen.
1: Ja, genau. 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
18: Es ist kurz nach 3:30.
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20: Mit Julia Krause. Heute ist der 3. Hitzetag in Folge. Morgen warnt der Deutsche Wetterdienst sogar vor extremer Hitze in der Region. Am Wochenende erreichen wir mit über 35 Grad wohl einen neuen Temperaturrekord im Juni. Die Waldbrandgefahr steigt am Sonntag voraussichtlich auf die höchste Stufe 5. Warum es jetzt schon so heiß ist, obwohl der Hochsommer noch gar nicht angefangen hat, weiß Euroherz-Wetterexperte Christian König.
21: Der sogenannte Hitzedom mit einem Hoch, was alles an Wolken abblockt, und wir haben
18: haben klammheimlich Luft aus Nordafrika hier eingeführt bekommen.

0: Und da ist es nun mal um diese Jahreszeit schon sehr heiß. Und wir sind weit weg von kühlenden Meeren. Das heißt, selbst nachts kühlt es nur wenig ab. Ja, und das sind auch die Zeichen des fortschreitenden Klimawandels.
1: Menschen mit niedrigem Blutdruck, Herz-Kreislauf-Problemen und ältere Menschen sollten jetzt besonders vorsichtig sein. Christian König rät allen, genügend zu trinken und in der großen Hitzephase zwischen 10 und 18 Uhr große Anstrengungen zu vermeiden. Das anstehende Wochenende werden viele bei der Hitze im Freibad oder am Badesee verbringen. Trinkwassertalsperren sind aber keine Badeseen. Das macht die Landestalsperrenverwaltung Sachsen jetzt deutlich. In Trinkwassertalsperren dürft ihr nicht baden und das unmittelbare Ufer dürft ihr nicht betreten. Das ist wichtig, um das Trinkwasser nicht zu verunreinigen. Auch Grillen und Zelten sind verboten. Hunde und Pferde dürfen ebenfalls nicht ins Wasser. Im Vogtlandkreis gibt es 3 Trinkwassertalsperren. Die sind in Dröder, Werder und Muldenberg. Er ist ein beliebtes Fotomotiv in Selb und bei diesen Temperaturen auch eine willkommene Erfrischung, der Porzellanbrunnen in der Innenstadt. Der Stadt Selb ist in den vergangenen Tagen allerdings aufgefallen, dass Kinder nicht nur ihre Füße im Brunnen abkühlen, sondern auch auf die Türme klettern. Sie weist deshalb darauf hin, dass das Betreten des Brunnens verboten ist. Dafür ist er nämlich nicht ausgerichtet. Leute, die darauf herumklettern, könnten den Brunnen nicht nur beschädigen, sondern sich auch verletzen. Die Reparatur des Kunstwerks wäre außerdem sehr aufwendig und teuer. Die Stadt empfiehlt andere Orte, um sich abzukühlen. Im neuen Selbach könnt ihr Kneipen und im neuen Wasserspielplatz können Kinder spielen und toben.
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1: Wer am Flughafen eincheckt oder durch die Sicherheitskontrolle geht, könnte das künftig auch per Gesichtserkennung erledigen. Der Bundestag hat dafür die rechtliche Grundlage geschaffen. Die digitale Abfertigung soll aber freiwillig bleiben. Ob Autobahnen, Schienen oder Wasserwege, in Deutschland stehen zahlreiche Bauprojekte an und die sollen jetzt deutlich schneller in Gang kommen. Der Bundestag hat ein Gesetz der schwarz-roten Koalition beschlossen. Es sieht vor, Verfahren für Genehmigungen zu vereinfachen und zu digitalisieren. 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
3: Dankeschön, Julia.
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0: Für Juni eine historische Hitzewelle begleitet uns durchs Wochenende. Auch jetzt noch weiter durch den Nachmittag bis in den Abend ist es 34 Grad heiß in Hochfranken. Nachts unter klarem Himmel kühlt es außerhalb von größeren Städten so auf etwa 19 Grad ab. Morgen haben wir dann wahrscheinlich den Höhepunkt dieser Hitzewelle und da könnten die Allzeitrekorde purzeln bei bis zu 36 Grad. Am Sonntag ist es auch sonnig und ähnlich heiß, aber es wird allmählich windiger und zum Abend und in die Nacht rein kann es dann auch kräftigere Gewitter geben. Und die sorgen dafür, dass die neue Woche angenehmer temperiert startet. Mit einem Mix aus Schauern und Gewittern kann auch mal etwas Sonne dabei sein. Es ist recht windig bei rund 26 Grad. Aus der Radio Euroherz Wetterredaktion Christian König.
3: Es ist 4:05, hier ist euer Service mit den schnellsten Verkehrsinfos von hier. A9 Berlin-Nürnberg zwischen Rudolfstein und Bergbad Steben ein defektes Fahrzeug. Im Baustellenbereich die rechte Spur ist hier blockiert. Im weiteren Verlauf gibt es Behinderungen zwischen Bad Benne-Kimmel-Kron und dem Dreieck Bayreuth-Kulmbach hier. 1 Kilometer stockender Verkehr dauert ein bisschen länger. Wir wünschen euch eine gute Fahrt. 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Blitzer aktuell Fehlanzeige. Ihr könnt das ändern. Wenn ihr irgendwo einen entdeckt habt, bitte anrufen oder eine WhatsApp schicken an die 09281 880 880. Dankeschön.
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0: Aha mit ihrem Klassiker Take On Me auf der besten Playlist für die Region. Aha aus Norwegen und die spielen heute Abend bei der Fußball-Weltmeisterschaft gegen Frankreich um den Gruppensieg qualifiziert. Für 16-Viertelfinale sind ja bereits beide.
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0: Und wir haben es ja versprochen, während der WM sorgen wir zumindest hier in dieser Rubrik für eine kleine fußballfreie Zone. Und jetzt wird sommerlich mit dem Kollegen Phil Funfer.

0: Sommer, Sonne, Thriller. Das ist die neue Hitsendung aus Spanien, Oasis. Jetzt erst veröffentlicht worden, gibt's auf Netflix und sie spielt in einem der exklusivsten Luxusresorts des ganzen Landes. Als dort nach einer Party eine junge Frau spurlos verschwindet, wird das abgeschirmte Ferienparadies abgeriegelt und alle Gäste sowie Angestellten unter Generalverdacht gestellt.
1: Endlich Sommer. Die beste Zeit im Jahr, um den ganzen Alltagsscheiß zu vergessen.
2: Guten Tag, ich bin der Manager des Oasis Infinity.
3: Ich möchte Ihnen meine Tochter Delia vorstellen.
4: Ich freue mich sehr, Sie zu begrüßen.
2: Dieses Hotel ist echt der Wahnsinn.
4: Das hier ist ein Resort.
2: Was macht man dann hier, um sich zu vergnügen? Du bist dort, wo du sein willst, mit den Menschen, die du liebst. Aber ganz plötzlich ist alles, was du eben noch hattest, verschwunden.
5: Wir haben Sie hergebeten, um Ihnen mitzuteilen, dass gestern Abend eine Person in diesem Resort verschwunden ist. Aus diesem Grund darf niemand das Oasis betreten oder verlassen.
6: Vertraust du ihm?
7: Er scheint ganz in Ordnung zu sein.
6: Ist doch genau sein Witchkit wie alle anderen.
8: Was weißt du noch von letzter Nacht?
6: Keine Ahnung. Ich kann mich an nichts erinnern. Wir müssen reden.
2: Wie viele Leute sind zurzeit im Hotel?
6: 207.
2: Und von denen hätte es jeder sein können.
6: Und dann hätten wir auch noch diverse Hotelangestellte zur Auswahl. Bevor Thalia verschwunden ist, hat sie irgendwas gesehen.
2: Hast du eine Ahnung, worum es dabei geht?
9: Sag uns, wo Thalia ist.
6: Wir haben alle Geheimnisse, die wir verstecken.
0: Ja, die Serie ist ein super spannendes Kammerspiel. Diese privilegierte Gesellschaft in diesem Luxusresort und die dunklen Geheimnisse, es macht wirklich Spaß. Es geht um Intrigen und Rivalitäten. Oasis ist perfekt für den Sommer und gibt's auf Netflix.
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0: Cara Emerald, A Night Like This um 3:09 bei Radio Herz. Wenn man viel Geld hat und sich alles leisten kann, dann schlägt man vielleicht auch ab und an mal über die Stränge. Wenn man sich dabei noch unbeobachtet fühlt und über die Grenzen hinausgeht, kann das aber auch ganz schnell menschenverachtend werden. Zumindest passiert das so in dem Buch, das Radio Herz Literaturexpertin Mirjam Bauer heute mit dabei hat.
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2: Das Guilty Pleasure ist ein Hotel, das abgelegen auf einer einsamen Insel auf den Seychellen liegt. Hier werden alle Wünsche der Gäste erfüllt, egal wie ungewöhnlich sie sind. Zoe hat sich als Zimmermädchen beworben, nicht unbedingt aus Interesse, sondern weil sie vor ihrem gewalttätigen Ehemann flieht. Und dann ist da noch ein sehr bekannter Fernsehstar, der mal so richtig die Sau rauslassen will. Moral und Grenzen gibt es für ihn nicht. Und auch die anderen Gäste legen ihr gutes Benehmen völlig ab. Was all diese Menschen nicht wissen, im Hotel gibt es Überwachungskameras, die die Ereignisse auf der Insel live in ein Fernsehstudio übertragen. Guilty Pleasure von Linda Shipp ist ein interessanter Thriller, in dem es um dunkle Geheimnisse und die Abgründe der menschlichen Seele geht.

Um die wundervolle Kraft von Geschichten geht es in dem Titel »Die Manufaktur der magischen Worte«. Die Studentin Monika lebt in den USA und hat ein enges Verhältnis zu ihren Großeltern. Als sie erfährt, dass ihre Großmutter an Demenz leidet, unterbricht sie ihr Studium. Sie möchte für ihre Großmutter da sein. Die erzählt viel von früher über ihre Familie, ihr Leben in Shanghai, ihre Arbeit.

0: Freundin übergeben kann, ist ein alter Bleistift. Und bald erfährt Monika von einem Geheimnis ihrer Familie und einer wunderbaren Gabe. Das Buch von Alison King ist ein ganz besonderes Buch. Es geht um Familie, Verlust, um Liebe und Vertrauen. Eine wunderbare, magische und originelle Geschichte, die lange im Gedächtnis bleibt. Guilty Pleasure und die Manufaktur der magischen Worte sind bei Heine erschienen und kosten 17 bzw. 24 Euro.
1: 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Oh.

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7: Ich bin Gregor Jussi Moser. Der Fall hatte für Entsetzen gesorgt. Eine vierköpfige Familie aus Hamburg starb im November in der Türkei wegen einer Vergiftung mit Insektiziden. Jetzt hat ein Istanbuler Gericht 4 der 6 Angeklagten schuldig gesprochen und hohe Haftstrafen verhängt. Der Betreiber des Hotels etwa wurde zu 13 Jahren und 4 Monaten Haft verurteilt. Der Inhaber der Schädlingsbekämpfungsfirma bekam eine 18-jährige Haftstrafe. An den Flughäfen kann es aktuell wieder sehr voll sein und entsprechend stressig zugehen. Bald wird es aber möglich sein, Stationen wie Check-in und die Kontrollen zu durchlaufen, ohne seine Ausweisdokumente zeigen zu müssen. Der Bundestag hat einem Gesetzentwurf zu digitalen Check-ins zugestimmt. Das soll die Abläufe beschleunigen. In Deutschland wird immer seltener geheiratet. Die Zahl der Eheschließungen ist im vergangenen Jahr auf den niedrigsten Stand seit 1950 gefallen. Mehr von Thomas Bleskin.
8: Knapp 349.000 Paare haben sich 2025 das Ja-Wort gegeben, so wenige wie nie seit Beginn der Statistik. Rund 130.000 Ehen wurden geschieden, das ist ein leichtes Plus gegenüber dem Vorjahr. Insgesamt gehen aber auch die Scheidungszahlen langfristig zurück. Ehen werden heute im Schnitt später beendet, nach gut 14 Jahren. Die meisten Scheidungen erfolgen einvernehmlich, häufig mit gemeinsamen Lösungen für die Kinder.
7: Die Ministerpräsidenten haben sich mit Kanzler Merz auf eine Reform ihrer Finanzbeziehung geeinigt. Künftig soll der Bund 80% der Kosten übernehmen, wenn neue Bundesgesetze die Kommunen finanziell stark belasten. In Bayern hält sich die Begeisterung aber in Grenzen. Der Bayerische Landkreistag findet, die Einigung ist zwar ein Schritt in die richtige Richtung, löst aber die grundlegenden Finanzprobleme der Kommunen nicht. Nicht 50.000, sondern sogar bis zu 100.000 Stellen will Volkswagen offenbar streichen. Das berichtet das Manager-Magazin unter Berufung auf Insider. Konzernchef Blume soll demnach dem Vorstand diese Pläne bereits vorgestellt haben. VW will sich aktuell noch nicht dazu äußern, weil noch Gespräche liefen.

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1: Mit Julia Krause. Wegen der extremen Hitze werden aktuell immer mehr Veranstaltungen in der Region abgesagt. Die Festumzüge beim Wiesenfest in Bad Steben und dem Taupalitzer Seefest sind zum Beispiel schon gecancelt. Und auch das geplante Feuerwerk in Taupalitz haben die Verantwortlichen wegen der Trockenheit gestrichen. Wie die Stadt Hof jetzt mitteilt, wird auch das Promenadenkonzert am Sonntag verschoben. Die Entscheidung wurde mit Blick auf die Gesundheit und Sicherheit der Besucher und Musiker getroffen, heißt es. Abkühlen ja, aber bitte nicht auf dem Brunnen herumklettern. Der Hinweis kommt jetzt von der Stadt selbst. In den vergangenen Tagen ist den Verantwortlichen aufgefallen, dass immer öfter Kinder auf die Türme des Porzellanbrunnens in der Innenstadt klettern. Dafür ist der Brunnen aber nicht ausgerichtet. Die Stadt möchte vermeiden, dass der Brunnen beschädigt oder jemand verletzt wird. Auch von der Landestalsperrenverwaltung Sachsen kommt ein Hinweis bei der Hitze. Die 3 Trinkwassertalsperren im Vogtland sind keine Badeseen. Wer trotzdem darin schwimmt, könnte das Trinkwasser verunreinigen. 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
2: Die Hitzewelle legt das nächste Brikett auf in Hochfranken. Viel Sonne gibt's und es wird richtig heiß mit rund 34 Grad. In der klaren Nacht kühlt's dann nach lauem Abend nur allmählich auf etwa 19 Grad ab. Der Samstag bringt dann auch wieder viel Sonne und wird wahrscheinlich einen Juni-Rekord liefern mit 37 Grad in Hochfranken. Der Sonntag fängt auch mit Sonne und heißem Wind an und zum Abend kommen dann aber wahrscheinlich Gewitter an. Aus der Radio Euroherz Wetterredaktion Christian König.
3: Hier ist euer Service mit den schnellsten Verkehrsinfos. Von hier kann man wirklich sehr, sehr schnell machen. Gibt keine Störungsmeldungen und auch Blitzer gibt es aktuell keine. Wenn ihr doch was für uns habt, Staus oder Blitzer, meldet uns das gerne per Telefon oder WhatsApp, Text oder Sprachnachricht an die 09281 880 880. Dankeschön.
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3: An diesem Wochenende ist die Formel 1 zu Gast in Österreich in Spielberg. Beim großen Preis von Österreich müssen die Piloten dann Temperaturen von bis zu 55 Grad im Cockpit aushalten. Und die FIA hat deshalb das offizielle Hitzeprotokoll aktiviert. Und das heißt, die Fahrer müssen alle 23 Minuten für 3 Minuten Trinkpause an die Box. Hier sind Linkin Park und

0: hört Radio Horaz mit dem Feierabendstarter am Freitag um 12 nach 4. Morgen verwandelt sich die gesamte Hofer Altstadt in ein Leichtathletikstadion. Jeder kann zusehen, viele von euch kennen es. Das internationale Hofer Sparkassen-Stabhochsprung-Meeting. Und zum 30. Mal bereits schwingen sich dann morgen eben Spitzenathleten mitten in der Stadt hoch in die Lüfte. In diesem Jahr erstmals nicht am Vormittag. Der Vorsitzende der LG Hof und Meeting Director Thomas Neubert.
1: Erstmalig beginnen wir später. Bisher war es ja schon am Vormittag. Jetzt wollen wir erst um 15.30 Uhr beginnen mit dem Rahmenprogramm. Da werden Schüler am Start sein. Drei Hofer Gymnasien sind am Start. Und wir werden auch neben dieser Schulwertung auf 30 Meter Sprint eine Vereinswertung haben mit unserem Leichtathletikpartner aus Eger. Es gibt eine Städtepartnerschaft Hof Eger. Wir haben da Kontakte aufgebaut und da wird es also einen Vergleich geben zwischen den Schülern der Städte aus Hof mit der LG Hof und aus Eger mit der SKP Union Eger. Und da freuen wir uns sehr darauf.
0: Ja, bei den Profis sind an die 15 Springerinnen und Springer aus aller Welt dabei. Erstmalig auch aus Griechenland welche. Ab 17.30 Uhr starten die Ladies mit dem Einspringen. Danach kommen dann die Herren dran. Der Wettkampf wird durchaus wesentlich länger dauern, als man es bislang gewohnt ist.
1: Wir rechnen damit, dass wir natürlich in die Nacht hineinspringen müssen. 22.30 Uhr, wenn wir da fertig sind, das wäre so vielleicht eine Marke, die man setzen kann. Wir haben das THW an der Seite, die mit LED-Licht die ganze Altstadt ausstrahlen werden. Und wir haben auch sehr, sehr viele Sachen zum leiblichen Wohl vorbereitet für alle, die da eben auch ein bisschen was essen und trinken wollen.
0: Ja, die LG Hof und der Stadtmarketing haben auch sich noch was ganz Besonderes einfallen lassen.
1: Wir stehen ja natürlich seit Monaten in Kontakt und haben da auch Ideen ausgetauscht und die Idee, die vom Stadtmarketing kam, war eben einen verkaufsoffenen Tag vorzubereiten, dass bis 24 Uhr alle Geschäfte in der gesamten Stadt Hof geöffnet haben können. Und dann kann man natürlich dort auch das eine mit dem anderen verbinden. Also wer jetzt den Sport anschauen möchte, kann das tun. Wer ein bisschen shoppen möchte, kann das auch tun. Und von der Seite her ist für alle was geboten.
0: Ja, das 30. internationale Hofer Sparkassen Stabhochsprung-Meeting. Gesprungen wird morgen erstmals abends bei diesen Temperaturen, die wir aktuell haben, mit Sicherheit die richtige Entscheidung.

0: Pink mit Töchterchen Willow, Cover Me in Sunshine. Es ist 16:50 Uhr, ihr hört Radio Euroherz am Freitag. Die deutsche Fußballnationalmannschaft stand ja schon vor der Pleite gegen Ecuador als Gruppensieger fest. Gut, da war die Motivation gestern natürlich nicht so hoch wie sonst immer. Wahrscheinlich eher so wie am letzten Schultag vor den Ferien, wenn der Lehrer den Fernsehwagen reinschiebt. Die deutsche Mannschaft musste ja auch nicht gewinnen. Man hatte stellenweise den Eindruck, auch sie wollte es nicht. Ihr merkt schon, in der Sportwelt dreht sich derzeit alles um die Fußball-Weltmeisterschaft. Bei jedem Spiel werden von den Fans die Daumen gedrückt. Und viele beten auch zum Fußballgott und zwar darum, dass der ihre Mannschaft gewinnen lässt. Pfarrer Felix Leibrock ist sich sicher, dass es einen Fußballgott gibt.
1: Der Fußballgott, der ist oft sehr real. In München hat eine Zeitung getitelt, Gott ist ein Bayer. Und wenige Wochen später beim Champions-League-Finale hat sie vorher die Überschrift gezogen, Fußballgott, zieh die Lederhose an. Also wir haben diesen Fußballgott sehr oft im Sprachgebrauch und das bedeutet, da muss ja auch irgendetwas sein.
0: Der Felix Leibrock beobachtet seit Jahren die Fans und ihre Hingabe an die eine Mannschaft, die Gesänge und die Hoffnungen auch in schweren Zeiten. Und darüber hat er jetzt pünktlich zur WM ein Buch geschrieben, das heißt, welches Trikot trägt der Fußballgott? Denn wenn auch die Fans des Gegners für den Sieg beten, auf welche Seite steht der Fußballgott dann?
1: Ich kann nicht beten, bitte. Gott, schenkt mir eine neue Waschmaschine und am nächsten Tag fällt sie vom Himmel. Gott ist kein Wünscheerfüller, jedenfalls nicht so im herkömmlichen Sinn. Was mir viel wichtiger ist, ist die Zusage Gottes, dass er bei mir ist, egal was passiert. Dafür kann ich beten. Sei bei mir, Gott, auch wenn wir mit 0-7 untergehen.
0: Ja, was hoffentlich nicht passieren wird. Das sagt auch der evangelische Pfarrer Felix Leibrock. Das Buch Welches Trikot trägt der Fußballgott gibt's bei Books on Demand als Buch für 9,99 € oder als E-Book für 5,99 €. Kommen wir ganz kurz nochmal zum Tagesgeschäft in der Gruppe I. Bei der WM wird es heute Abend durchaus interessant. Norwegen und Frankreich spielen da den Gruppensieg im direkten Duell aus und damit unseren möglichen Achtelfinalgegner. Also, falls wir es nach der schwachen Leistung von gestern überhaupt ins Achtelfinale schaffen. Und außerdem trifft der Senegal auf den Irak. Beide Teams haben noch 0 Punkte auf dem Konto. Das wird sich aber ändern. So viel kann ich als ausgewiesener Fußballexperte schon voraussagen.

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14: Es ist kurz nach 16:30.
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16: Mit Julia Krause. In Helmbrechts ist in den vergangenen Jahren in vielen Gebäuden wieder Leben eingekehrt. Das soll auch mit dem Seifertshaus passieren, das die Bärenfamilienstiftung übernommen hat. Die hat jetzt die Ergebnisse der Machbarkeitsstudie dem Stadtrat präsentiert. Demnach ist im Erdgeschoss eine Lehrküche mit einem Eventraum, Toiletten und eine Wohneinheit geplant. In die oberen Stockwerke sollen Wohnungen kommen. Auch der Innenhof soll eine Neugestaltung bekommen, unter anderem mit einem Trinkbrunnen. 2029 soll das Projekt fertig sein. Der Stadtrat hat sich außerdem mit dem Rechtsanspruch auf Ganztagsbetreuung ab dem kommenden Schuljahr beschäftigt. Der ist in Helmbrechts bereits durch den Hort der Diakonie und die offene Ganztagsschule abgedeckt. Die geplante Solaranlage in Edlendorf lässt sich nicht umsetzen und die Hofer Straße ist wieder ab dem 17. Juli frei. Seit Anfang November laufen umfangreiche Arbeiten an der Kemmler Oberschule in Plauen. Für über 7,5 Millionen Euro baut die Stadt die Schule um und eine neue Sporthalle. Bei einem Vororttermin haben die Verantwortlichen jetzt ein Update zum Baufortschritt gegeben. Die Arbeiten gehen demnach planmäßig voran. Der Umbau im Schulgebäude ist weitestgehend abgeschlossen. Aus der alten Turnhalle wird aktuell ein Multifunktionsraum. Der ist als Mensa gedacht und auch für Vereine offen. In den Sommerferien sollen die Arbeiten am Schulgebäude abgeschlossen werden. Dann soll es auch mit der Neugestaltung des Schulhofs losgehen. Die neue Einfeldhalle soll im März fertig sein. Frauen, die von körperlicher, seelischer oder sexueller Gewalt betroffen sind, können sich rund um die Uhr an den Frauennotruf Hochfranken wenden. Den und den zugehörigen Förderverein gibt es seit mittlerweile 30 Jahren. Seit der Gründung im Jahr 1996 haben über 7.700 Frauen Hilfe beim Frauennotruf Hochfranken gesucht. Diese Zahl zeigt, wie wichtig eine spezialisierte Beratungsstelle für Frauen ist, die unter häuslicher Gewalt leiden, auch und gerade in unserer Region, heißt es in einer Mitteilung. Zum Jubiläum gibt es heute um 19.30 Uhr einen Poetry Slam im Textilmuseum in Helmbrechts. Der Erlös geht an den Förderverein Frauennotruf Hochfranken und damit auch an gewaltbetroffene Frauen.
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16: Eine vierköpfige Familie aus Hamburg starb im November in der Türkei wegen einer Vergiftung mit Insektiziden. Jetzt hat ein Istanbuler Gericht 4 der 6 Angeklagten schuldig gesprochen und hohe Haftstrafen verhängt. Der Betreiber des Hotels etwa wurde zu 13 Jahren und 4 Monaten Haft verurteilt. An den deutschen Flughäfen kann es während der Ferienzeit wieder sehr voll sein und entsprechend stressig zugehen. Bald wird es aber möglich sein, Stationen wie Check-in und die Kontrollen zu durchlaufen, ohne seine Ausweisdokumente zeigen zu müssen. Der Bundestag hat einem Gesetzentwurf zu digitalen Check-ins zugestimmt. 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
14: Vielen Dank, Julia.
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0: Noch sind wir nicht in Sachen Hitze am Ende der Fahnenstange. Es geht noch weiter rauf in Hochfranken mit viel Sonne und rund 34 Grad. In der Nacht ist es oft klar, lange lau und in der Früh sind es kaum weniger als 19 Grad. Und dann wird die Spitze erreicht am morgigen Samstag mit Sonne und wahrscheinlich an die 37 Grad. Und das wird dann einen Juni-Rekord bringen für Hochfranken. Am Sonntag ist es ähnlich heiß, erst noch mit Sonne und mehr Wind. Abends sollten dann Gewitter eintreffen. Aus der Radio Euroherz-Wetterredaktion Christian König.
14: 5:05, hier ist der Euroherz-Service.
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14: Stadtgebiet Hof, Bereich Lessingstraße, Luitpoldstraße. Hier zwischen der Plauener Straße und Marienstraße ist ein bisschen was los. Da müsst ihr ein paar Minuten mehr einplanen. Wir wünschen euch eine gute Fahrt. Alle Blitzer, immer zuerst bei Radio Euroherz. Blitzmeldungen gibt's keine. Oder habt ihr irgendwo einen entdeckt, dann ruft uns bitte an oder schickt uns eine WhatsApp an die 09281 880 880. Wir geben es weiter und das wissen alle. Danke fürs Mithelfen.
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14: Und das ist ein Song, der passt zum Wetter wie die Faust aufs Auge. Melissa Etheridge und Bring Me Some Water. Das ist die beste Playlist für die Region. Das ist der Feierabendstarter am Freitag bei Radio Euroherz. Auf in Richtung Hitzewochenende. 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

0: Die Zweierbohnung und 36 Grad, gleich 4:45 bei Radio Euroherz im Feierabendstarter am Freitag. Und Meteorologen rechnen für das anstehende Wochenende mit neuen Temperaturrekorden. Im Osten Deutschlands sind sogar bis zu 44 Grad möglich. Da haben wir dann keine blühenden, sondern glühende Landschaften. Wir reden darüber mit unserem Wetterchef Christian König.
1: Hallo.
0: Grüß dich, Christian. Also, diese Hitzewelle stellt sogar die Fußball-WM in den Schatten. Wird's denn wirklich historisch am Wochenende?
1: Ja, davon gehe ich in jedem Fall aus, weil der Juni-Rekord liegt in den Städten Bamberg und Coburg, um das mal als Referenz zu nehmen, bei knapp 34 Grad. Das wurde im Jahr 2000 gemessen. Ein Vierteljahrhundert später waren wir gestern schon haarscharf dran und ich gehe davon aus, dass wir es heute und vor allem morgen auf jeden Fall knacken werden. Da geht's noch ein gutes Stück sogar über die 35-Grad-Marke. Und jetzt kommt's. Damit wackelt sogar der Juli-Rekord. Der war nämlich so um die 38 Grad, sowohl im Jahre 1983 als auch 2003 und 2019, also für Juli. Und der könnte auch noch im Juni geknackt werden. Das ist schon der Hammer.
0: Ja, Wahnsinn. Wie kann es denn eigentlich sein? 40 Grad teilweise und dabei haben wir erst Juni.
1: Ja, irgendwie ist es schon verrückt, aber da kommt wirklich jetzt alles zusammen. Der sogenannte Hitzedom mit einem Hoch, was alles an Wolken abblockt, und wir haben heimlich Luft aus Nordafrika hier eingeführt bekommen. Und da ist es nun mal um diese Jahreszeit schon sehr heiß. Und wir sind weit weg von kühlenden Meeren. Das heißt, selbst nachts kühlt es nur wenig ab, vor allen Dingen in den Hitzeinseln, den Städten. Da geht es oft kaum noch unter 20 Grad. Das sind sogenannte Tropennächte. Und so kann bei 16 Stunden Sonnenschein tatsächlich auch die 40 Grad Marke geknackt werden. Ich gehe davon aus, dass wir das an diesem Wochenende, am Samstag, irgendwo schaffen werden. Ja, und das sind auch die Zeichen des fortschreitenden Klimawandels.
0: Okay, Christian, was macht eigentlich dieser Hitzehammer mit der Natur?
1: Naja, die macht genauso schlapp wie wir. Die schalten, ob Pflanzen oder Tiere, im Grunde genommen auf Sparprogramm ab in den Schatten. Bei den Pflanzen geschieht das durch die sogenannten Spaltöffnungen. Das sind sozusagen die Poren in den Blättern oder Nadeln. Und wenn nicht mehr genügend Wasserdruck aus dem Boden hergestellt wird, dann ist das wie ein aufgepumpter Schlauch, der dann schlapp wird. Und dann kann quasi im Zentrum nicht mehr geatmet werden, also Sauerstoff aus und CO2 eingeatmet von der Photosynthese, sondern da fährt man alles runter. Und das machen die Tiere in freier Wildbahn genauso. Die legen sich in den Schatten, dösen vor sich hin, sind dann morgens aktiv oder dann mit Einbruch der Dunkelheit, wenn es langsam wieder kühler wird.
0: Okay, Christian, Stichwort Wetterfühligkeit. Was ist denn alles zu beachten in diesem Backofen?
1: Ja, eine ganze Menge. Vor allem Menschen mit niedrigem Blutdruck, Herz-Kreislauf-Problemen und ältere, gebrechliche Menschen, die haben unter dieser Hitze natürlich schon sehr zu leiden. Da ist immer das zentrale Thema genügend trinken. Und wenn man älter wird, dann verliert man oft das Durstgefühl. Also schauen, dass keine Dehydrierung entsteht. Man sieht es ja bei der WM, da wird mehrfach unterbrochen. Da kommt dann Schwindel, man torkelt, man fällt hin. Also diese Probleme, Konzentrationsschwäche, das trifft dann alles ein. Und für den Körper ist es eine enorme Belastung. Schwitzen und damit Kühleeffekte hin oder her. Man sollte vermeiden, in der großen Hitzephase, also zwischen 10 und ich sag mal 18 Uhr, irgendwelche anstrengenden Tätigkeiten da anzugehen. Das muss man verschieben und ein bisschen wie die Südländer denken, alles hat seine Zeit, man muss nichts übertreiben, nur nicht hudeln.
0: Ja, wohlbar. Also alles ein bisschen gemäßiger machen, ein bisschen runterfahren. Der absolute deutsche Hitzerekord könnte also jetzt gebrochen werden am Wochenende. Zur Feier des Tages dreht dann mein Ventilator eine Ehrenrunde und noch eine und noch eine und noch eine. Dankeschön, Christian, schönes Wochenende wünsche ich dir.
2: Gerne. Ciao. Schönes Wochenende.

0: Jennifer Lopez bei Radio Eurer Herz auf der besten Playlist für die Region. On the floor, es ist 7:05 und Vincent Weiss ist in Höchstform für seine Sommertournee. Das braucht er auch, die startet heute nämlich in Ulm. Und bis Mitte September ist er dann unterwegs und sorgt mit einem Sportprogramm dafür, dass er zwischendurch nicht schlapp macht. Das hat Vincent Weiss jetzt kürzlich im Interview mit der Fitnesszeitschrift Man's Health verraten.
1: Ich glaube, dass die Tour so ein bisschen der ausschlaggebende Punkt war dafür, dass ich fit bleiben wollte, weil wenn ich 2 Stunden auf der Bühne stehe und singe und springe und tanze und nicht die Luft verlieren möchte, dachte ich mir, okay, ich muss fit sein für die Bühne, also baue ich die Fitness im Touralltag mit ein, um abends Höchstleistungen bringen zu können und dort die fitteste Version von mir um 20 Uhr auf der Bühne stehen kann.
0: Ja, bei schweißtreibenden Sommertemperaturen vor der Bühne stehen und zu den Hits von Vincent Weiss mithüpfen und tanzen, ist bestimmt auch kein schlechtes Fitnessprogramm. Hier ist er mit seinem aktuellen WM-Song aus dem ZDF. Vincent Weiss bei Radio Eurer Herz, kurz für

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10: Ich bin Gregor Jussi Moser. Am Wochenende kann die Hitze bei einigen zu gesundheitlichen Problemen führen. Bayerns Krankenhäuser sehen sich aber gewappnet, wie die Bayerische Krankenhausgesellschaft mitgeteilt hat. Besonders gefährdet sind ältere Menschen, Kinder, Schwangere und Menschen mit chronischen Vorerkrankungen. Die Krankenhausgesellschaft appelliert an uns alle, genug zu trinken, die Mittagshitze zu meiden und auf unsere Mitmenschen zu achten. Die Bundesregierung plant ja Kürzungen beim Wohngeld und das sorgt weiter für Kritik. Der Deutsche Mieterbund bezweifelt, ob der Staat hier wirklich Geld einspart oder nicht nur Ausgaben verlagert, weil viele Wohngeldhaushalte in die Grundsicherung wandern werden. Mehr als die Hälfte der Wohngeldbeziehenden sind Rentner und Alleinerziehende. Der Mieterbund kritisiert, dass diesen eine zusätzliche finanzielle Belastung droht. Lebenslange Haft für den sogenannten Todesfahrer vom Magdeburger Weihnachtsmarkt. Das Landgericht hat nach dem Anschlag von 2024 die Höchststrafe verhängt, berichtet Lea Matschulat.
11: Der Angeklagte verfolgt das Urteil gegen ihn regungslos. Das Gericht bescheinigt dem 51-Jährigen eine große Gefährlichkeit. Und es ist sehr wahrscheinlich, dass er den Rest seines Lebens im Gefängnis bzw. Maßregelvollzug verbringen wird. Beim Anschlag kurz vor Weihnachten 2024 waren ein 9-Jähriger und 5 Frauen ums Leben gekommen. Hunderte Menschen wurden verletzt.
10: Ukrainische Männer zwischen 23 und 60 Jahren sollen in der EU künftig keinen Schutzstatus bekommen, zumindest wenn sie keine Ausreiseerlaubnis von der Ukraine haben. Die Regierung des Landes hatte die EU-Kommission darum gebeten, weil so viele wehrpflichtige Männer die Ukraine verlassen haben. Die betroffenen Männer können aber weiter einen regulären Asylantrag stellen. Bei der Fußball-Weltmeisterschaft spielen am Abend Norwegen und Frankreich gegeneinander um Platz 1 in Gruppe I. Fürs 16. Finale sind beide Teams mit je 6 Zählern schon nominiert. Los geht's um 21 Uhr unserer Zeit. Parallel spielen der Senegal und Irak gegeneinander.
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12: Mit Julia Krause. In Seiferts Haus in Helmbrecht soll wieder Leben einkehren. Die Bärenfamilienstiftung hat dem Stadtrat jetzt die Ergebnisse einer Machbarkeitsstudie vorgestellt. Demnach ist im Erdgeschoss eine Lehrküche mit einem Eventraum, Toiletten und einer Wohneinheit geplant. In die oberen Stockwerke sollen Wohnungen kommen und auch der Innenhof soll neu gestaltet werden. Und noch 2 Infos aus dem Helmbrechtser Stadtrat. Die geplante Solaranlage in Edlendorf lässt sich nicht umsetzen und die Hofer Straße ist ab dem 17. Juli wieder frei. Wegen der extremen Hitze werden aktuell immer mehr Veranstaltungen in der Region abgesagt. Der Wiesenfestumzug in Bad Steben und der Umzug und das Feuerwerk zum Taupalitzer

0: Seefest am Wochenende sind bereits gecancelt. Wie die Stadt Hof jetzt mitteilt, wird auch das Promenadenkonzert am Sonntag verschoben. Auch beim Stabhochsprung-Meeting morgen in der Hofer Altstadt gibt es Anpassungen. Wegen der Hitze haben die Verantwortlichen den Schülersprint gestrichen. Damit geht es erst um 17.30 Uhr los mit dem Einspringen der Damen. 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
2: Durchschnaufen heißt im Laufe der Nacht, vor allem gegen Morgengrauen, dann auch durchlüften, denn das ist der kühlste Moment in Hochfranken, bevor es dann so richtig historisch wird mit der Hitzewelle. Wahrscheinlich im Sonnenschein sind durchaus bis zu 36 Grad drin. Am Sonntag wird es nochmal ähnlich sonnig und heiß, später frischt der Wind auf. Das heißt, es wird sich wohl was ändern. Und das passiert am Abend und in der Nacht auf den Montag mit einzelnen Gewittern. Die können auch heftiger ausfallen und die neue Woche, die startet dann gleich mal wechselhafter und windiger mit teilweise Schauern und Gewittern. Und das Ganze bei rund 26 Grad. Aus der Radio Euroherz Wetterredaktion Christian König.
3: Hier ist der Euroherz-Service. Die schnellsten Verkehrsinfos von hier. Sieht alles gut aus. Auf dem Euroherz-Verkehrsmonitor ist alles grün. Keine Staus, keine Behinderungen und auch keine Blitzer. Ihr könnt das ändern mit einem Anruf oder einer WhatsApp-Nachricht unter der 09281 880 880. Dankeschön.
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3: Also am Wochenende knackt das Thermometer ziemlich sicher den höchsten bisher jemals gemessenen Temperaturwert in Deutschland. Es droht ein Hitzehammer von bis zu 44 Grad. Und hier sind die Top 3 Anzeichen, dass es viel zu heiß ist. Platz 3, ihr legt euch zum Abkühlen unter Solarium. Platz 2, ihr macht beim WM-Gucken alle Trinkpausen mit, ebenfalls mit isotonischen Getränken. Das Top-Anzeichen, dass es viel zu heiß ist. Ihr habt vergessen, den Elektrogrill einzuschalten, aber die Würstchen sind trotzdem durch.

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0: Einen schönen Freitagnachmittag wünsche ich euch mit den Killers und Human. Hier ist der Feierabendstarter bei Radio Euro Herz.
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0: Ja, Sonne von früh bis spät, Rekordtemperaturen stehen an. Es ist sehr, sehr heiß geworden in der Euroherz-Region. Und darüber sprechen wir mit Radio Euroherz-Wetterchef Christian König.
2: Servus und hallo.
0: Christian, schauen wir erstmal auf den morgigen Tag. Das ist ja der Siebenschläfer. Was bedeutet das und für unseren Sommer auch?
2: Naja, es ist eigentlich eine der wenigen Regeln übers Jahr, die man wirklich ernst nehmen sollte. Aber es ist nicht auf diesen 27. Juni beschränkt, weil da muss man nämlich im Grunde noch die Kalenderreform im Mittelalter mit draufpacken. Also das Ganze eigentlich eine Woche später in der ersten Juliwoche ansetzen. Und da heißt es ja dann, was an dem Tag für ein Wetter ist oder um diesen Termin herum. Das könnte auch die nächsten 7 Wochen so herrschen. Das würde ich sagen, lieber später ansetzen, weil das wäre ein Desaster, wenn tatsächlich dieses Wochenende für die nächsten 7 Wochen steht. Oh ja. Dann würden wir eine katastrophale Dürre erleben und es wäre unerträglich. Nächste Woche, wenn es dann durchwachsener wird und auch teils wieder Regen dabei ist, das ist schon wesentlich besser und angenehmer und davon gehe ich auch aus, dass der weitere Sommerverlauf im Juli und vielleicht auch noch im August zwar auch Hitzewellen bieten wird, aber dann auch unwetterartig Temperaturstürze und normalere Sommerverhältnisse. Tut gut, die Natur braucht schließlich immer wieder Regen.
0: Definitiv. Du hast schon ein bisschen anklingen lassen. Kommende Woche gibt es ein bisschen Abkühlung, ne?
2: Ja, für alle, die es weniger heiß lieben und das Durchatmen herbeisehnen, es wird kühler werden, was auch. Eine Veränderung in die Richtung Temperaturrückgang ist die

0: einzige Chance, die das Wetter noch hat, weil wir sind wirklich ganz oben angelangt am Wochenende. Und es wird kippen mit ersten Gewittern wahrscheinlich in die Nacht auf den Montag rein. Am Montag ist es den Tag hindurch ziemlich gewittrig. Da könnte auch mal wieder einiges an Regen kommen, was die Natur, die Bäche und Flüsse dringendst brauchen, natürlich auch die Gärten. Und da machen die Temperaturen einen flotten Satz nach unten in Hochfranken. Mal eben 10 Grad kälter in Anführungszeichen. Da haben wir dann so 5, 26 Grad. Ab Mittwoch vielleicht sogar nur noch 2, 23 Grad. Ja, ein regelrechter Kälteeinbruch. Und wenn man es anders sieht, nämlich statistisch, wie es normal Anfang Juli ausschaut, dann haben wir da eigentlich wieder normal sommerliche Verhältnisse.
1: Ja, bei dieser Hitze soll man ja viel trinken. Der Europäische Gewerkschaftsbund hat deshalb nach dem Vorbild der Fußball-WM feste Hydration Breaks am Arbeitsplatz gefordert. Also ich muss mal so sagen, wenn man sich schon die WM als Vorbild nimmt, hätte ich lieber das Gehalt der Spieler genommen. Christian, danke dir. Schönes Wochenende.
0: Servus, schönes Wochenende und alles bitte ruhig angehen.
1: Mach mal. 1, 2.

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1: 26. Juni 1986. New Shoes sind mit I Can't Wait neu in den deutschen Singlecharts. Im Song singt Frontsängerin Valerie Day davon, wie sehr sie sich darauf freut, ihren Mann wiederzusehen oder wenigstens seiner Stimme zu hören. Geschrieben wird der Song von New Shoes Gründer John Smith. Er schreibt nicht umsonst einen Song, in dem eine Frau von ihrem Kerl schwärmt, denn Valerie Day ist seine Freundin und wird später sogar seine Frau. I Can't Wait ist der erste Song, den New Shoes für ihr Album Poolside aufnehmen. Sie bringen die Nummer raus und warten dann erstmal ab, wie gut sie ankommt. Gute Nachrichten für die Band, der Song wird ein riesengroßer Erfolg. Und deswegen nehmen sie auch das ganze Album auf. Man kann den Song so oft hören, wie man will, er ist einfach immer wieder genial und erinnert uns an die gute alte Disco-Zeit, oder?

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2: Es ist 17.31 Uhr.
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4: Mit Julia Krause. Heute ist der dritte Hitzetag in Folge. Morgen warnt der Deutsche Wetterdienst sogar vor extremer Hitze in der Region. Am Wochenende erreichen wir mit über 35 Grad wohl einen neuen Temperaturrekord im Juni. Die Waldbrandgefahr steigt am Sonntag voraussichtlich auf die höchste Stufe 5. Warum es jetzt schon so heiß ist, obwohl der Hochsommer noch gar nicht angefangen hat, weiß Euroherz-Wetterexperte Christian König.
5: Der sogenannte Hitzedom mit einem Hoch, was alles an Wolken ablockt. Und wir haben klammheimlich Luft aus Nordafrika hier eingeführt bekommen. Und da ist es nun mal um diese Jahreszeit schon sehr heiß. Und wir sind weit weg von kühlenden Meeren. Das heißt, selbst nachts kühlt es nur wenig ab. Ja, das sind auch die Zeichen des fortschreitenden Klimawandels.
4: Menschen mit niedrigem Blutdruck, Herz-Kreislauf-Problemen und ältere Menschen sollten jetzt besonders vorsichtig sein. Christian König rät allen, genügend zu trinken und in der großen Hitzephase zwischen 10 und 18 Uhr große Anstrengungen zu vermeiden. Knapp 2000 Kilometer mit dem Fahrrad von Selb nach Bergen in Norwegen radeln. Dieser Challenge haben sich Maxim Fischer und Tim Rogler gestellt. Vor genau 2 Wochen sind die beiden vom Selber Goldberg aus gestartet. Jetzt sind sie am Ziel. Dazu Maxim Fischer.
6: Wir sind am Ziel angekommen. Eine mega Reise, die jetzt endlich zu Ende geht. Eigentlich auch nicht endlich. Also es ist eine Reise, die man wirklich nicht in Worten beschreiben kann. Man muss es im Prinzip erlebt haben, um zu sagen, wie die Reise war, weil es einfach nur unbeschreiblich.
4: Auf ihrer Reise von Selb über Dänemark und Schweden nach Norwegen hatten Maxim und Tim auch mit mehreren Pannen zu kämpfen. Jetzt wollen sie erstmal Urlaub in Bergen machen. Am Mittwoch geht's zurück nach Selb, dann aber nicht mit dem Rad, sondern mit dem Zug. Er ist ein beliebtes Foto.

0: Fotomotiv in Selb und bei diesen Temperaturen eine willkommene Erfrischung, der Porzellanbrunnen in der Innenstadt. Der Stadt Selb ist in den vergangenen Tagen allerdings aufgefallen, dass Kinder nicht nur ihre Füße im Brunnen abkühlen, sondern auch auf die Türme klettern. Sie weist deshalb darauf hin, dass das Betreten des Brunnens verboten ist. Dafür ist er nämlich nicht ausgerichtet. Leute, die darauf herumklettern, könnten den Brunnen nicht nur beschädigen, sondern sich auch verletzen. Die Reparatur des Kunstwerks wäre außerdem sehr aufwendig und teuer. Die Stadt Selb empfiehlt andere Orte, um sich abzukühlen. Im neuen Selbbach könnt ihr Kneipen und im neuen Wasserspielplatz können Kinder spielen und toben.
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0: Die Bundesregierung plant ja Kürzungen beim Wohngeld und das sorgt weiter für Kritik. Der Deutsche Mieterbund bezweifelt, ob der Staat hier wirklich Geld einspart und nicht nur Ausgaben verlagert, weil viele Wohngeldhaushalte in die Grundsicherung wandern werden. Lebenslange Haft für den sogenannten Todesfahrer vom Magdeburger Weihnachtsmarkt. Das Landgericht hat nach dem Anschlag von 2024 die Höchststrafe verhängt und die besondere Schwere der Schuld festgestellt. 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
2: Vielen Dank, Julia.
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3: In der sternklaren Nacht kühlt mehr oder weniger ab. In den Innenstädten langsamer, auf dem Land geht's flotter. Aber unter 19 Grad geht's dann kaum irgendwo bis zum Morgengrauen. Danach erreicht die Hitzewelle wohl ihren Höhepunkt. Da könnten Allzeitrekorde für den Juni fallen bei bis zu 36 Grad. Am Sonntag wird's ähnlich sonnig und heiß, dann aber auch windiger. Abends und nachts tauchen dann Gewitter auf und die bringen den Umschwung. Die neue Woche beginnt gleich mal anders mit einem recht windigen Mix aus Wolken, teils auch Schauern oder Gewittern und das bei vergleichsweise angenehmeren rund 26 Grad. Aus der Radio Euroherz Wetterredaktion Christian König.
2: Es ist 5:05, hier ist der Euroherz Service mit den schnellsten Verkehrsinfos von hier. A9 Berlin-Nürnberg zwischen Bayreuth Süd und Trockau ein defekter PKW. Die A70 von Bamberg in Richtung Bayreuth zwischen Turnau West und Turnau Ost. Gegenstände auf der Fahrbahn und A93 Regensburg-Hof zwischen Höchstädt und Schönwald. Dichter Verkehr im Baustellenbereich. Wir wünschen euch eine gute Fahrt. 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
4: Ja, servus, hier ist der Klaus. Ich wollte einen Blitzer melden auf der B15 Richtung Hof, kurz nach der Autobahn. Ausfahrt, da werden teure Bilder gemacht. Passt auf, ich werde fast eingebrettert. Servus, euch einen schönen Abend. Ciao.
2: Danke, Klaus. Also nochmal gut gegangen. Vorsicht also auf der B15 in Richtung Hof, beziehungsweise in beiden Richtungen. Und wenn ihr auch noch Meldungen für uns habt, bitte anrufen oder eine WhatsApp schicken an die 09281 880 880. Dankeschön.
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0: Loverboy, Working for the Weekend. Das ist die beste Playlist für die Region. Das ist der Feierabendstarter bei Radio Euroherz am Freitag, gleich 17:45.
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0: Die Funkanalyse Bayern 2026 hat es bestätigt. Radio Euroherz ist die Nummer 1 in Hochfranken und das vor allen anderen Sendern, auch den großen landesweiten. Dafür sagen wir Danke mit unserer Aktion Eine Stunde für 1 Euro von eurer Nummer 1. 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Heute waren wir in Rehau. Da gab es zwischen 12 und 13 Uhr den Eintritt ins Rehau. Freibad von uns gesponsert bzw. subventioniert für 1 Euro, Bademeister Markus Rödel.
2: Wir haben uns eine Überraschung überlegt und zwar, ihr könnt für 1 Euro bei uns ins Freibad kommen und bis heute Abend bleiben. Sehr coole Sache. Wir haben in Rehau einen wunderschönen Kleinkinderbereich, wo beschattet ist, wo die Kinder sich spielen können, wo sie an einem Bachlauf sich hinsetzen können und ein bisschen spielen. Dann haben wir eine schöne Rutsche. Unsere Hauptattraktion ist natürlich unser Pilz, der eingeschaltet wird, um den man sich abkühlen kann. Dann haben wir einen Sprungturm. 1er, 3er, 5er, richtig cool. Und nicht zu vergessen ist unser super Kiosk von Thomas Babsmann, der mit klasse Leckereien aufwarten kann.
0: Also die Aktion 1 Euro für die Stunde Eintritt im Rehau Freibad kam super an und war eine willkommene Überraschung.
3: Auf jeden Fall, vor allem bei dem Wetter und ja, bei den Temperaturen.
4: Genau, nee, wir haben uns jetzt richtig gefreut. Wir sind gerade von der Arbeit losgedüst und dann so eine tolle Aktion versüßt uns jetzt unseren Freitagnachmittag. Richtig cool.
5: Super, ich habe 3 Kinder natürlich. Perfekt.
6: Vielen Dank an Radio Euroherz für die Aktion.
0: Und der Bademeister Markus Rödel hat durchaus mit so vielen Besuchern gerechnet.
2: Ja, auf jeden Fall. Und ich denke, es kommt noch mehr, weil die haben sie alle im Radio gehört. Es sind sehr viele, die euren Sender hören. Das ist ja euer Erfolg auch. Und ich denke, das wird jetzt noch ganz schön heiß werden.
0: Der auch Stadtwerke Rehau-Betreiber als des Freibads hat sich über den Ansturm gefreut. Werksleiter Jan Muckenthaler.
7: Auf jeden Fall. Also vielen herzlichen Dank an Radio Euroherz, dass diese tolle Aktion hier in unserem schönen Freibad Rehau stattfinden konnte. Der Zuspruch gibt uns, glaube ich, recht. Also das Bad ist für diese Uhrzeit schon wirklich hervorragend besucht. Freut uns sehr, dass das so stattfinden konnte und sagen herzlichen Dank für die Möglichkeit, für die Beteiligung.
0: Ja, wir sagen danke, dass wir kommen durften und in der kommenden Woche geht unsere Aktion natürlich weiter. Wo, wann und was es dann eine Stunde für 1 Euro von deiner Nummer 1 Radio Euroherz gibt, erfahrt ihr am Montag bei Julia und Tobi in der Euroherz Morning Show.
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0: Und jetzt gehen wir gemeinsam nochmal auf Sonnendeck. Hier ist Peter Licht bei Radio Euroherz mit der besten Playlist für die Region.
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0: Peter Licht und Sonntag bei Radio Aurora zum Feierabendstarter um 11 vor 6. Und das Radio ist schuld, dass Sänger Chris Isaak als Jugendlicher für seine schrägen Outfits berüchtigt war. Er hat sich immer so angezogen, wie in seiner Fantasie seine Lieblingssänger angezogen waren, die er im Radio gehört hat. Heute wird Chris Isaak 70. Sein berühmtester Song bleibt wohl Wicked Game. 1990 war der Song im Film Wild at Heart zu hören. Einer sehr düsteren Liebesgeschichte von Kultregisseur David Lynch.
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0: Daraufhin ist der Song auch bei uns zum Top 10 Hit geworden. Geholfen hat vielleicht aber auch das Video dazu. In dem räkelt sich Chris Isaak nämlich mit Supermodel Helena Christensen am Strand. Das macht Wicked Game nicht nur zum perfekten Song, um Chris Isaak zum 70. Geburtstag zu gratulieren, sondern auch zum perfekten Sommersong. Ganz entspannt geht's in Richtung Wochenende bei Radio Euroherz jetzt mit Chris Isaak und Wicked Game.

Und das können wir als deutsche Fußballfans ganz entspannt verbringen, denn unsere Jungs spielen erst am Montag in Boston 22:30. Der Gegner, der steht noch nicht fest. Ich bin Thomas Ploss, wünsche euch ein wunderschönes Hitzewochenende. Sucht euch einen schönen schattigen Platz und dann hören wir uns in der kommenden Woche, wenn ihr Lust habt, wieder ab 15 Uhr am Montag zum Feierabendstarter. Servus, bis bald, macht's gut, hier sind noch die Sugar Babes und Push the Button.

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5: Ich bin Florian Klaus. Am Wochenende kann die Hitze bei einigen zu gesundheitlichen Problemen führen. Bayerns Krankenhäuser sehen sich gewappnet, wie die Bayerische Krankenhausgesellschaft mitgeteilt hat. Besonders gefährdet sind ältere Menschen, Kinder, Schwangere und Menschen mit chronischen Vorerkrankungen. Die Krankenhausgesellschaft appelliert an uns alle, genug zu trinken, die Mittagshitze zu meiden und auf unsere Mitmenschen zu achten. Flugreisende haben bald die Möglichkeit, eine überwiegend digitale Abfertigung zu nutzen. Der Bundestag hat einem Gesetzentwurf von Union und SPD zugestimmt. Fluglinien können künftig Daten aus Reisepässen und Personalausweisen durch deren Chip auslesen. Am Flughafen soll außerdem ein Foto gemacht werden, dann können Reisende per Gesichtserkennung alle Stationen durchlaufen, ohne Ausweisdokumente zeigen zu müssen. Eine vierköpfige Familie aus Hamburg stirbt während eines Türkei-Urlaubs im vergangenen November. Ein Gutachten stellt später fest, schuld ist der Einsatz von Insektiziden im Hotel. Jetzt hat ein Istanbuler Gericht 4 Angeklagte zu Haftstrafen verurteilt. Svenja Huck berichtet.
6: Der Betreiber des Hotels erhielt 13 Jahre und 4 Monate Haft. Der Inhaber der Schädlingsbekämpfungsfirma und sein Sohn wurden zu jeweils 18 Jahren verurteilt. Ein Mitarbeiter zu gut 12 Jahren. Das Gericht wertete den Fall als bewusste fahrlässige Tötung. Das Urteil ist noch nicht rechtskräftig.
5: Bahnchefin Paller hat heute erklären müssen, was bei Stuttgart 21 schiefgelaufen ist und wie es jetzt damit weitergeht. Der Tiefbahnhof soll demnach Ende 2031 in Betrieb gehen, also 5 Jahre später, und 3 Milliarden Euro mehr kosten als bisher geplant. Probleme hat es aber heute auch schon am bestehenden Bahnhof in Stuttgart gegeben. Wegen eines Kabelbrands mussten zahlreiche Gleise gesperrt werden. Wer steht bei der Fußball-WM am Ende ganz oben in Gruppe I? Darum geht es heute ab 21 Uhr im Spiel Norwegen gegen Frankreich. Sicher im 16-Finale sind beide Mannschaften schon, sie haben jeweils ihre 2 bisherigen Gruppenspiele gewonnen. Darum stehen die beiden Teams im Parallelspiel, nämlich Senegal und der Irak, auch beide noch bei 0 Punkten.
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7: Mit Julia Krause. Abkühlen ja, aber bitte nicht auf dem Brunnen herumklettern. Der Hinweis kommt jetzt von der Stadt Selb. In den vergangenen Tagen ist den Verantwortlichen aufgefallen, dass immer öfter Kinder auf die Türme des Porzellanbrunnens in der Innenstadt klettern. Dafür ist der Brunnen aber nicht ausgerichtet. Die Stadt möchte vermeiden, dass der Brunnen beschädigt oder jemand verletzt wird. Auch von der Landestalsperrenverwaltung Sachsen kommt ein Hinweis bei der Hitze. Die 3 Trinkwassertalsperren im Vogtland sind keine Badeseen. Wer trotzdem darin schwimmt, könnte das Trinkwasser verunreinigen. Nach 2 Wochen, rund 2000 Kilometern und mehreren Pannen sind sie jetzt am Ziel. Maxim Fischer und Tim Rogler sind mit dem Fahrrad von Selb aus bis nach Bergen in Norwegen gefahren. Dort werden sie jetzt erstmal ein paar Tage Urlaub machen und sich von der Reise erholen. Am Mittwoch geht's dann mit dem Zug zurück nach Selb. 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
8: Es ist wie in den letzten Tagen. Heute Nacht gehen die Temperaturen runter, Werte um die 16 Grad. Das heißt, ihr habt wieder die Chance, ein bisschen durchzulüften. Morgen dann der Höhepunkt der Hitzewelle mit bis zu 38 Grad. Sonntag ist auch noch ähnlich heiß. Im Laufe des Tages kommt es dann aber zu einzelnen Gewittern. Und die neue Woche, die startet dann teilweise mit Regen und Gewittern bei 25 bis 29 Grad.

0: Grad. Bitte Vorsicht, auf der A9 in Richtung Nürnberg zwischen Bayreuth Süd und Trockau steht ein defekter PKW und auf der A93 Weiden Richtung Hof zwischen Höchstädt und Schönwald 2 Kilometer Stau, da dauert es 10 Minuten länger. Dann wird geblitzt auf der B15 Leupoldsgrünhof bei der Bushaltestelle und das in beiden Richtungen. Und wenn es nicht der einzige Blitzer ist, dann gebt Bescheid mit einer WhatsApp an die 09281 880 880.
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7: Mit Julia Krause. Guten Abend. In Helmbrechts ist in den vergangenen Jahren in vielen Gebäuden wieder Leben eingekehrt. Das soll auch mit dem Seifertshaus passieren, das die Bärenfamilienstiftung übernommen hat. Die hat jetzt die Ergebnisse der Machbarkeitsstudie dem Stadtrat präsentiert. Demnach ist im Erdgeschoss eine Lehrküche mit einem Eventraum, Toiletten und eine Wohneinheit geplant. In die oberen Stockwerke sollen Wohnungen kommen. Auch der Innenhof soll eine Neugestaltung bekommen, unter anderem mit einem Trinkbrunnen. 2029 soll das Projekt fertig sein. Der Stadtrat hat sich außerdem mit dem Rechtsanspruch auf Ganztagsbetreuung ab dem kommenden Schuljahr beschäftigt. Der ist in Helmbrechts bereits durch den Hort der Diakonie und die offene Ganztagsschule abgedeckt. Die geplante Solaranlage in Edlendorf lässt sich nicht umsetzen und die Hofer Straße ist wieder ab dem 17. Juli frei. Seit Anfang November laufen umfangreiche Arbeiten an der Kemmler Oberschule in Plauen. Für über 7,5 Millionen Euro baut die Stadt die Schule um und eine neue Sporthalle. Bei einem Vororttermin haben die Verantwortlichen jetzt ein Update zum Baufortschritt gegeben. Die Arbeiten gehen demnach planmäßig voran. Der Umbau im Schulgebäude ist weitestgehend abgeschlossen. Aus der alten Turnhalle wird aktuell ein Multifunktionsraum. Der ist als Mensa gedacht und auch für Vereine offen. In den Sommerferien sollen die Arbeiten am Schulgebäude abgeschlossen werden. Dann soll es auch mit der Neugestaltung des Schulhofs losgehen. Die neue Einfeldhalle soll im März fertig sein. Das anstehende Wochenende werden viele bei der Hitze im Freibad oder am Badesee verbringen. Trinkwassertalsperren sind aber keine Badeseen. Das macht die Landestalsperrenverwaltung Sachsen jetzt deutlich. In Trinkwassertalsperren dürft ihr nicht baden und das unmittelbare Ufer dürft ihr nicht betreten. Das ist wichtig, um das Trinkwasser nicht zu verunreinigen. Auch Grillen und Zelten sind verboten. Hunde und Pferde dürfen ebenfalls nicht ins Wasser. Im Vogtlandkreis gibt es 3 Trinkwassertalsperren. Die sind in Dröder, Werder und Muldenberg.
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7: Am Wochenende kann die Hitze bei einigen zu gesundheitlichen Problemen führen. Bayerns Krankenhäuser sehen sich gewappnet, wie die Bayerische Krankenhausgesellschaft mitgeteilt hat. Besonders gefährdet sind ältere Menschen, Kinder, Schwangere und Menschen mit chronischen Vorerkrankungen. Lebenslange Haft für den sogenannten Todesfahrer vom Magdeburger Weihnachtsmarkt. Das Landgericht hat nach dem Anschlag von 2024 die Höchststrafe verhängt und die besondere Schwere der Schuld festgestellt. 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
8: Es geht rein in eine sternenklare Nacht. Da könnt ihr ein bisschen durchlüften, denn die Temperaturen gehen runter auf heute um die 16 Grad. Morgen dann der heißeste Tag der Woche mit bis zu 38 Grad. Und auch am Sonntag ist es sonnig und erstmal heiß. Im Lauf des Abends und in der Nacht kann es dann aber Gewitter geben. Und die neue Woche, die startet dann verhältnismäßig kühl, sage ich jetzt mal, mit 25 bis 29 Grad. Teilweise dann auch mit Regen und Gewittern. Fangen wir an auf der A9 in Richtung Berlin. Bitte Vorsicht, zwischen Münchberg Nord und Hof West die Standspur blockiert. Da steht ein Auto mit einer Panne. Dann weiter auf die A9 in Richtung Nürnberg. Zwischen Bayreuth Süd und Trockau auch da ein Pannenauto. Weiter auf die A72 Plauen in Richtung Zwickau. Bitte ganz besondere Vorsicht zwischen Zwickau West.

0: und Zwickau Ost. Da liegen Leitbarken auf der Straße und auf der A93. Gibt's Behinderungen durch Fahrbahnschäden, da löst sich die Fahrbahn ab, sogenannte Blow-ups. Außerdem haben wir noch einen Blitzer auf der B15 Leupoldsgrünhof bei der Bushaltestelle in beiden Richtungen. Und wenn das nicht der einzige ist, dann gebt Bescheid mit einer WhatsApp an die 09281 880 880.
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8: Ich bin Florian Klaus. Der Hitzerekord ist gebrochen. Der Deutsche Wetterdienst hat nach vorläufigen Angaben mit 41,3 Grad die höchste Temperatur registriert, die bisher in Deutschland gemessen wurde. Der vorläufige Neurekord ist in Saarbrücken aufgestellt worden. Er könnte aber schnell wieder fallen. Für morgen sind Temperaturen mit stellenweise bis zu 42 Grad angesagt. Viele Veranstaltungen fallen am Wochenende aus. Höchststrafe für den Todesfahrer vom Magdeburger Weihnachtsmarkt. Das Landgericht Magdeburg hat ihn zu lebenslanger Haft verurteilt. Dabei wurde auch die besondere Schwere der Schuld festgestellt. Ein Gerichtssprecher hat gesagt:
9: Konkret bedeutet dies, dass der Angeklagte, wenn überhaupt, nur eine sehr geringe Chance hat, jemals wieder in Freiheit zu gelangen.
8: Der Mann hatte 2024 mit einem Mietwagen 6 Menschen getötet und Hunderte verletzt. Sachsen-Anhalts Ministerpräsident Schulze hat gesagt, die Opfer würden nicht allein gelassen. Darauf könnten sie sich auch nach dem Urteil verlassen. Fallen bei Volkswagen bis zu 100.000 Jobs weg? Der Konzern will sich noch nicht konkret zu solchen Berichten äußern. Ein Sprecher hat nur einen Plan bestätigt, durch den das Unternehmen effizienter und schlanker aufgestellt werden soll. Der Konzern müsse sich tiefgreifend verändern. Das Manager-Magazin hatte berichtet, dass weltweit doppelt so viele Jobs wegfallen könnten wie bisher geplant. 4 Werken in Deutschland drohe die Schließung. Der CSD in München trotzt der Hitze. Ab 12 Uhr werden morgen in einer Parade zum Christopher Street Day mehr als 200 Gruppen mit bunt geschmückten Mottowagen durch die Innenstadt ziehen. Über die Pride-Meile auf der Ludwigstraße werden wegen der hohen Temperaturen Trinkwasserstellen und Wassersprühstationen verteilt. Zum Umzug und dem dazugehörigen Straßenfest erwarten die Veranstalter mehr als 300.000 Menschen. Bei der Fußball-Weltmeisterschaft kämpfen am Abend Norwegen und Titelkandidat Frankreich im direkten Duell um Platz 1 in Gruppe I. Fürs 16. Finale sind beide Teams mit je 6 Zählern bereits nominiert. Angepfiffen wird die Partie um 21 Uhr unserer Zeit. Parallel spielen der Senegal und Irak gegeneinander. Beide Teams haben selbst bei einem Sieg nur noch theoretische Chancen aufs Weiterkommen. Es ist jetzt 7:15.
10: Fenster auf, mal wieder der Tipp für die kommende Nacht. Temperaturen um die 16 Grad gibt's, dazu wird's sternenklar. Morgen am Samstag dann der heißeste Tag der Woche mit bis zu 38 Grad. Und am Sonntag geht's auch sonnig und heiß erstmal in den Tag rein. Am Abend und in der Nacht kann's dann Gewitter geben und die neue Woche, die startet mit Wolken, Wind, teilweise Regen, teilweise Gewittern und verhältnismäßig angenehmen 25 bis 29 Grad. Auf der A9 in Richtung Berlin steht ein Auto mit einer Panne zwischen Münchberg Nord und Hof West und blockiert die Standspur. Und bitte besondere Vorsicht auf der A93, vor allem im Bereich zwischen Weiden und Regensburg. Da gibt es teilweise Behinderungen durch Fahrbahnschäden, sogenannte Blow-ups. Das heißt, die Fahrbahn löst sich wegen der Hitze auf. Einen Blitzer hätten wir auch noch auf der B15 Leupoldsgrünhof bei der Bushaltestelle in beiden Richtungen. Und wenn ihr sonst noch was entdeckt, dann gebt Bescheid mit einer WhatsApp an die 00281 880 880.
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2: Handwerk in der Krise. Ein Schreinermeister in Wunsiedel steht kurz vor der Schließung seines Betriebs, da ungewöhnliche Aktivitäten die Arbeit erschweren. Dinge verschwinden oder bewegen sich von selbst. Hintergründe finden Sie auf luisenburg-aktuell.de.
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4: Ich bin Florian Klaus. Der Hitzerekord ist gebrochen. Der Deutsche Wetterdienst hat nach vorläufigen Angaben mit 41,3 Grad die höchste Temperatur registriert, die bisher in Deutschland gemessen wurde. Der vorläufige neue Rekord ist in Saarbrücken aufgestellt worden. Er könnte aber schnell wieder fallen. Für morgen sind Temperaturen mit stellenweise bis zu 42 Grad angesagt. Viele Veranstaltungen fallen am Wochenende aus. Höchststrafe für den Todesfahrer vom Magdeburger Weihnachtsmarkt. Das Landgericht Magdeburg hat ihn zu lebenslanger Haft verurteilt. Dabei wurde auch die besondere Schwere der Schuld festgestellt. Ein Gerichtssprecher hat gesagt:
5: Konkret bedeutet dies, dass der Angeklagte, wenn überhaupt, nur eine sehr geringe Chance hat, jemals wieder in Freiheit zu gelangen.
4: Der Mann hatte 2024 mit einem Mietwagen 6 Menschen getötet und Hunderte verletzt. Sachsen-Anhalts Ministerpräsident Schulze hat gesagt, die Opfer würden nicht allein gelassen. Darauf könnten sie sich auch nach dem Urteil verlassen. Das waren die Nachrichten um 9:30.
6: Wenn man dem Wetterbericht, den ich hier vorliegen habe, glauben darf, dann haben wir es bald geschafft mit der Hitze. Durch den morgigen Tag müssen wir nochmal durch. Vorher gibt es erstmal noch eine angenehme Nacht mit Werten um die 16 Grad und freier Sicht auf die Sterne. Dann morgen bis zu 38 Grad, der heißeste Tag der Woche. Am Sonntag dann sonnig und heiß, gegen Abend aber schon einzelne Gewitter. Und die neue Woche, die startet mit Wolken, Regen, Gewittern und 25 bis 29 Grad. Auf der A9 in Richtung Berlin steht ein Auto mit einer Panne zwischen Münchberg Nord und Hof West und blockiert die Standspur. Und bitte besondere Vorsicht auf der A93, vor allem im Bereich zwischen Weiden und Regensburg. Da gibt es teilweise Behinderungen durch Fahrbahnschäden, sogenannte Blow-ups. Das heißt, die Fahrbahn löst sich wegen der Hitze auf. Einen Blitzer hätten wir auch noch auf der B15 Leupoldsgrünhof bei der Bushaltestelle in beiden Richtungen. Und wenn ihr sonst noch was entdeckt, dann gebt Bescheid mit einer WhatsApp an die
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4: Ich bin Florian Klaus. So heiß war es in Deutschland noch nie. 41,3 Grad hat der Deutsche Wetterdienst heute in Saarbrücken registriert. Der neue Rekord könnte aber schnell übertroffen werden. Morgen wird es nämlich auch nicht kühler. Besonders heiß war es auch unter anderem im fränkischen Kitzingen. 40,7 Grad hat das Thermometer dort angezeigt. Die Werte sind alle vorläufig, können also noch vom Wetterdienst korrigiert werden. Bayern fördert künftig Projekte von Städten und Gemeinden, die die Folgen von Hitzewellen wie aktuell abschwächen sollen. Noch in diesem Sommer soll dafür eine neue Förderrichtlinie in Kraft treten. Hitze sei ein echtes Gesundheitsrisiko für Millionen Menschen, sagte Umweltminister Glauber. Aus Sicht der Grünen braucht es etwa in Kitas und Schulen mehr Hitzeschutz. Ihnen fehlen meistens Möglichkeiten, die Räume kühl zu halten, hieß es. In Deutschland wird immer seltener geheiratet. Die Zahl der Eheschließungen ist im vergangenen Jahr auf den niedrigsten Stand seit 1950 gefallen. Gleichzeitig gab es etwas mehr Scheidungen als im Jahr zuvor. Thomas Bleskin berichtet.
5: Knapp 349.000 Paare haben sich 2025 das Ja-Wort gegeben, so wenige wie nie seit Beginn der Statistik. Rund 130.000 Ehen wurden geschieden, das ist ein leichtes Plus gegenüber dem Vorjahr. Insgesamt gehen aber auch die Scheidungszahlen langfristig zurück. Ehen werden heute im Schnitt später beendet, nach gut 14 Jahren. Die meisten Scheidungen erfolgen einvernehmlich, häufig mit gemeinsamen Lösungen für die Kinder.
4: Von der Idee bis zum Bau kann es bei neuen Schienen oder Autobahnen teils lange dauern. Ein neues Gesetz der Bundesregierung soll das deutlich beschleunigen. Der Bundestag hat dafür gestimmt, Verfahren für Genehmigungen zu vereinfachen und zu digitalisieren. Die Opposition warnt unter anderem, dass darunter der Naturschutz leiden könnte. Fehlt noch der Blick zur Fußball-WM. Da treffen heute zwei Topstars aufeinander, nämlich die Stürmer Erling Haaland von Norwegen und Frankreichs Kylian Mbappé. Um 21 Uhr spielen die beiden Teams um den ersten Platz in Gruppe I. Parallel treffen noch Senegal und der Irak aufeinander, die beide noch 0 Punkte haben. Es ist jetzt 8:15.
6: Die kommende Nacht wird sternenklar, die Temperaturen liegen um die 16 Grad, das heißt, ihr habt die Chance, da wirklich mal durchzulüften. Morgen am Samstag nochmal richtig heiß mit bis zu 38 Grad und auch der Sonntag beginnt sehr heiß. Im Lauf des Tages wird es dann allerdings schon windiger und in der Nacht kann es Regen und Gewitter geben. Die neue Woche beginnt dann mit Regen und Gewittern und 25 bis 29 Grad. Auf der A9 in Richtung Berlin steht zwischen Münchberg Nord und Hof West ein Auto mit einer Panne. Die Standspur ist da blockiert. Und bitte ganz besonders vorsichtig fahren auf der A93, vor allem im Abschnitt Weiden-Regensburg. Da gibt es teilweise Blow-Ups, das heißt Fahrbahnschäden, die durch die Hitze verursacht werden. Außerdem haben wir noch einen Blitzer auf der B15 Leupoldsgrünhof an der Bushaltestelle in beiden Richtungen. Und wenn das noch nicht alles ist, gebt Bescheid mit der WhatsApp an die 09281 880. 880.
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1: Ich bin Florian Klaus. So heiß war es in Deutschland noch nie. 41,3 Grad hat der Deutsche Wetterdienst heute in Saarbrücken registriert. Der neue Rekord könnte aber schnell übertroffen werden. Morgen wird es nämlich auch nicht kühler. Besonders heiß war es auch unter anderem im fränkischen Kitzingen. 40,7 Grad hat das Thermometer dort angezeigt. Die Werte sind alle vorläufig, können also noch vom Wetterdienst korrigiert werden. In Deutschland wird immer seltener geheiratet. Die Zahl der Eheschließungen ist im vergangenen Jahr auf den niedrigsten Stand seit 1950 gefallen. Gleichzeitig gab es etwas mehr Scheidungen als im Jahr zuvor. Thomas Bleskin berichtet.
2: Knapp 349.000 Paare haben sich 2025 das Ja-Wort gegeben, so wenige wie nie seit Beginn der Statistik. Rund 130.000 Ehen wurden geschieden, das ist ein leichtes Plus gegenüber dem Vorjahr. Insgesamt gehen aber auch die Scheidungszahlen langfristig zurück. Ehen werden heute im Schnitt später beendet, nach gut 14 Jahren. Die meisten Scheidungen erfolgen einvernehmlich, häufig mit gemeinsamen Lösungen für die Kinder.
1: Das waren die Nachrichten um 13:30.
3: Die Nacht zum Samstag wird sternenklar mit Frühwerten um die 16 Grad. Die Chance, ein bisschen runterzukühlen, gibt's also. Morgen dann nochmal so richtig heiß mit bis zu 38 Grad. Der Sonntag wird auch sonnig und heiß. Im Lauf des Abends kann es dann aber Regen und Gewitter geben und die kühlen dann doch ein gutes Stück runter. Die neue Woche beginnt auch mit Regen und Gewittern und 25 bis 29 Grad. Bitte Vorsicht am Dreieck Bayreuth-Kulmbach in Richtung Berlin. In der Einfahrt Bindlacher Berg steht ein defekter LKW. Im weiteren Verlauf dann zwischen Münchberg Nord und Hof West die Standspur blockiert. Da ist es ein defekter PKW. Und nochmal im weiteren Verlauf zwischen Dittersdorf und Triptis gibt es eine Baustelle. Die rechte und die mittlere Spur sind da gesperrt. Momentan steht eine Fahrbahnbreite von 3,50 Meter zur Verfügung. Dann noch weiter auf die A93. Da bitte besondere Vorsicht allgemein. Denn vor allem im Bereich zwischen Weiden und Regensburg gibt Störungen durch Fahrbahnschäden, sogenannte Blow-Ups, das heißt, die Fahrbahn löst sich da wegen der Hitze auf. Außerdem noch ein Blitzer auf der B15 Leupoldsgrünhof bei der Bushaltestelle in beiden Richtungen.
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1: Ich bin Florian Klaus. Der Hitzerekord ist gebrochen. Der Deutsche Wetterdienst hat nach vorläufigen Angaben mit 41,3 Grad die höchste Temperatur registriert, die bisher in Deutschland gemessen wurde. Der vorläufige neue Rekord ist in Saarbrücken aufgestellt worden. Er könnte aber schnell wieder fallen. Für morgen sind Temperaturen mit stellenweise bis zu 42 Grad angesagt. Viele Veranstaltungen fallen am Wochenende aus. Wer am Flughafen eincheckt oder durch die Sicherheitskontrolle geht, könnte das künftig auch per Gesichtserkennung erledigen. Der Bundestag hat

0: dafür die rechtliche Grundlage geschaffen. Die digitale Abfertigung soll aber freiwillig bleiben. Tanja Wagner berichtet.
1: Einchecken, Gepäckaufgabe, Kontrolle, Boarding, überall müssen Papiere vorgelegt werden. Das soll sich ändern, der Weg zum Flieger schneller werden. Künftig sollen Airlines die Daten von EU-Bürgern sowie aus Liechtenstein, Norwegen und der Schweiz einmal gleich zu Beginn über eine App oder Selbstbedienungsautomaten registrieren. Später werden Passagiere dann über eine biometrische Gesichtskontrolle identifiziert.
0: Eigentlich hatten sich die EU und die USA auf ein Zollabkommen geeinigt, aber US-Präsident Trump droht schon wieder mit neuen Zöllen. Die sollen kommen, falls die Europäer Digitalsteuern beschließen, die amerikanische Konzerne treffen würden. Für so etwas hat es auch in Deutschland immer wieder Pläne gegeben. Trump hatte wegen der Besteuerung von US-Konzernen auch schon Großbritannien gedroht, das aber bis heute nicht wahrgemacht. Auch nach dem Urteil gegen den Todesfahrer vom Magdeburger Weihnachtsmarkt lässt Sachsen-Anhalt die Betroffenen nicht allein. Das hat Ministerpräsident Schulz versprochen. Das Landgericht Magdeburg hat den Angeklagten zu lebenslanger Haft verurteilt. Im Anschluss ist eine Sicherungsverwahrung des Täters möglich. Er hatte 2024 6 Menschen mit einem Mietwagen getötet und Hunderte verletzt. Wer steht bei der Fußball-WM am Ende ganz oben in Gruppe I? Das entscheidet sich jetzt im Spiel Norwegen gegen Frankreich. Sicher im 16-Finale sind beide Mannschaften schon. Sie haben jeweils ihre 2 bisherigen Gruppenspiele gewonnen. Darum stehen die beiden Teams im Parallelspiel, nämlich Senegal und der Irak, auch beide noch bei 0 Punkten. Ist jetzt 9:15. Auch in der Nacht ziehen nicht viele Wolken auf. Die Temperaturen gehen etwas runter auf 22 bis 13 Grad. Am Wochenende bleibt es weiterhin sonnig und sehr heiß. Morgen bilden sich in den Alpen erste Gewitter, die sich am Sonntag weiter ausbreiten. Auf der A6 Heilbronn Richtung Nürnberg. Zwischen Feuchtwangen Nord und Herrieden staut es sich auf 8 Kilometern. Es dauert hier etwa 10 Minuten länger. Auf der A7 Würzburg Richtung Ulm, zwischen Feuchtwangen West und dem Rastplatz Mühlburg bitte aufpassen, da steht ein defektes Auto, es sind auch Personen auf der Fahrbahn. Auf der A8 Salzburg Richtung München, zwischen Bad Aibling und Irschenberg staut es sich auf 3 Kilometern, hier kommen etwa 10 Minuten obendrauf. Auf der A9 Nürnberg Richtung Berlin, an der Einfahrt vom Dreieck Bayreuth-Kulmbach bitte aufpassen, da steht ein defekter LKW. Auf der A94 München Richtung Passau, an der Ausfahrt Hohenlinden hat es einen Unfall gegeben, die Ausfahrt ist gesperrt. Und zuletzt auf der A99 München Nord Richtung München Südwest, zwischen München Neuherberg und München Ludwigsfeld staut es sich auf 4 Kilometern, es dauert hier etwa 10 Minuten länger. Allen unterwegs eine gute Fahrt.
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1: Ich bin Florian Klaus. Der Hitzerekord ist gebrochen. Der Deutsche Wetterdienst hat nach vorläufigen Angaben mit 41,3 Grad die höchste Temperatur registriert, die bisher in Deutschland gemessen wurde. Der vorläufige Neurekord ist in Saarbrücken aufgestellt worden. Er könnte aber schnell wieder fallen. Für morgen sind Temperaturen mit stellenweise bis zu 42 Grad angesagt. Viele Veranstaltungen fallen am Wochenende aus. Wer am Flughafen eincheckt oder durch die Sicherheitskontrolle geht, könnte das künftig auch per Gesichtserkennung erledigen. Der Bundestag hat dafür die rechtliche Grundlage geschaffen. Die digitale Abfertigung soll aber freiwillig bleiben. Tanja Wagner berichtet.
2: Einchecken, Gepäckaufgabe, Kontrolle, Boarding, überall müssen Papiere vorgelegt werden. Das soll sich ändern, der Weg zum Flieger schneller werden. Künftig sollen Airlines die Daten von EU-Bürgern sowie aus Liechtenstein, Norwegen und der Schweiz einmal gleich zu Beginn über eine App oder Selbstbedienungsautomaten registrieren. Später werden Passagiere dann über eine biometrische Gesichtskontrolle identifiziert.
1: Das waren die Nachrichten um 9:30. Auch in der Nacht ziehen nicht viele Wolken auf. Die Temperaturen gehen etwas runter auf 22 bis 13 Grad. Am Wochenende bleibt es weiterhin sonnig und sehr heiß. Morgen bilden sich in den Alpen erste Gewitter, die sich am Sonntag weiter ausbreiten.
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1: Ich bin Hendrik Daum. So heiß war es in Deutschland noch nie. 41,3 Grad hat der deutsche Wetterdienst am Abend in Saarbrücken registriert. Auch der bisherige bayerische Höchstwert aus dem Jahr 2003 wurde geknackt. 40,8 Grad war es heute in Kitzingen in Unterfranken. Flugreisende haben bald die Möglichkeit, eine überwiegend digitale

0: Abfertigung zu nutzen. Der Bundestag hat einem Gesetzentwurf von Union und SPD zugestimmt. Fluglinien können künftig Daten aus Reisepässen und Personalausweisen durch deren Chip auslesen. Am Flughafen soll außerdem ein Foto gemacht werden. Dann können Reisende per Gesichtserkennung alle Stationen durchlaufen, ohne Ausweisdokumente zeigen zu müssen. Höchststrafe für den Todesfahrer vom Magdeburger Weihnachtsmarkt. Das Landgericht Magdeburg hat ihn zu lebenslanger Haft verurteilt. Dabei wurde auch die besondere Schwere der Schuld festgestellt. Dazu ein Gerichtssprecher.
1: Konkret bedeutet dies, dass der Angeklagte, wenn überhaupt, nur eine sehr geringe Chance hat, jemals wieder in Freiheit zu gelangen.
0: Der Mann hatte 2024 mit einem Mietwagen 6 Menschen getötet und Hunderte verletzt. Sachsen-Anhalts Ministerpräsident Schulze hat gesagt, die Opfer würden nicht allein gelassen. Darauf könnten sie sich auch nach dem Urteil verlassen. Bahnchefin Palla hat heute erklären müssen, was bei Stuttgart 21 alles schiefgelaufen ist und wie es jetzt weitergehen soll. Der Tiefbahnhof soll demnach jetzt erst Ende 2031 in Betrieb gehen, also 5 Jahre später und 3 Milliarden Euro mehr kosten als zuletzt geplant. Probleme hat es aber heute auch schon am bestehenden Bahnhof gegeben. Wegen eines Kabelbrands mussten zahlreiche Gleise gesperrt werden. Der CSD in München trotz der Hitze. Ab 12 Uhr werden morgen in einer Parade zum Christopher Street Day mehr als 200 Gruppen mit bunt geschmückten Motorwagen durch die Innenstadt ziehen. Über die Pride-Meile auf der Ludwigstraße werden wegen der hohen Temperaturen Trinkwasserstellen und Wassersprühstationen verteilt. Zum Umzug und dem dazugehörigen Straßenfest erwarten die Veranstalter mehr als 300.000 Menschen. Es ist jetzt kurz nach 10. Auch in der Nacht, da ziehen nicht viele Wolken auf. Es bleibt meist klar und die Werte, die gehen nur etwas runter auf 22 bis 13 Grad. Am Wochenende, da bleibt es weiterhin sonnig und sehr heiß. Morgen, da bilden sich in den Alpen erste Gewitter, die sich am Sonntag dann weiter ausbreiten. Die A3 haben wir, Passau Richtung Linz. Bitte hier sehr vorsichtig fahren zwischen Pocking und der Grenze bei Suben. Da liegt ein Reifen auf der Fahrbahn. Dann die A8 Salzburg Richtung München. Da laufen Löscharbeiten zwischen Bad Aibling und Irschenberg. Da brennt ein LKW. Und dann haben wir noch einen Unfall auf der A70 Bayreuth Richtung Bamberg. Hier passiert zwischen Stadelhofen und Rossdorf am Berg.
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0: Ich bin Hendrik Daum. So heiß war es in Deutschland noch nie. 41,3 Grad hat der deutsche Wetterdienst am Abend in Saarbrücken registriert. Auch der bisherige bayerische Höchstwert aus dem Jahr 2003 wurde geknackt. 40,8 Grad war es heute in Kitzingen in Unterfranken. Flugreisende haben bald die Möglichkeit, eine überwiegend digitale Abfertigung zu nutzen. Der Bundestag hat einem Gesetzentwurf von Union und SPD zugestimmt. Fluglinien können künftig Daten aus Reisepässen und Personalausweisen durch deren Chip auslesen. Am Flughafen soll außerdem ein Foto gemacht werden. Dann können Reisende per Gesichtserkennung alle Stationen durchlaufen, ohne Ausweisdokumente zeigen zu müssen. Das waren die Nachrichten um halb. Auch in der Nacht, da ziehen nicht viele Wolken auf. Es bleibt meist klar und die Werte, die gehen nur etwas runter auf 22 bis 13 Grad. Am Wochenende, da bleibt es weiterhin sonnig und sehr heiß. Morgen, da bilden sich in den Alpen erste Gewitter, die sich am Sonntag dann weiter ausbreiten.
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1: Ich bin Hendrik Daum. Nach den verheerenden Erdbeben in Venezuela sind hunderte weitere Opfer aus den Trümmern geborgen worden. Laut den Behörden stieg die Zahl der bestätigten Toten auf jetzt 920. Zehntausende gelten aber noch als vermisst. Inzwischen ist die internationale Hilfe angelaufen, auch aus Deutschland. Der VW-Konzern will seinen Sparkurs deutlich verschärfen. Bis zu 100.000 Stellen könnten weltweit wegfallen, doppelt so viele wie bisher geplant, das berichtet das Manager-Magazin. Demnach droht in Deutschland 4 Werken die Schließung. Dabei geht es um Emden, Hannover, Zwickau und das Audi-Werk in Neckarsulm. Allerdings gilt in Deutschland bis 2030 eine Beschäftigungssicherung. US-Präsident Trump droht europäischen Ländern mal wieder mit neuen Strafzöllen. Betroffen werden Staaten, die eine Digitalsteuer für große Internetkonzerne einführen. Die angekündigten Zölle würden satte 100% betragen. Aus Washington, Anna Ringle.
2: Trump ist wieder in seinem Element. Zolldrohungen sind ein beliebtes Mittel.

0: des Republikaners, um Druck aufzubauen, auch wenn er sie oftmals gar nicht in die Tat umsetzt. Genaue Länder nannte er nicht, aber Pläne, große amerikanische Konzerne mit Digitalabgaben zu belegen, gab es auch schon in Deutschland. Trump will die Tech-Konzerne in den USA schützen, eine wichtige Stütze der amerikanischen Wirtschaft.
1: Bahnchefin Palla hat heute erklären müssen, was bei Stuttgart 21 alles schiefgelaufen ist und wie es jetzt weitergehen soll. Der Tiefbahnhof soll demnach erst Ende 2031 in Betrieb gehen, also 5 Jahre später, und 3 Milliarden Euro mehr kosten als bei der letzten Schätzung. Probleme hat es aber heute auch schon am bestehenden Bahnhof gegeben. Wegen eines Kabelbrands mussten zahlreiche Gleise gesperrt werden. Die große Hitze, sie hat auch Auswirkungen auf die Flüsse im Freistaat. Die Wassertemperatur des Mains hat an der Messstation Erlabrunn bei Würzburg heute erstmals in diesem Jahr 30 Grad erreicht, ein Rekordwert. Optimal wären zu dieser Jahreszeit 20 bis 25 Grad. Auch die Donau erwärmt sich aktuell schnell, bleibt aber mit 28,6 Grad an der Messstation Pfelling bei Deggendorf etwas kühler. Bisher sind die Sauerstoffwerte der bayerischen Flüsse noch unkritisch, doch zu warmes Flusswasser kann die Tier- und Pflanzenwelt belasten. Es ist jetzt kurz nach 11. Auch in der Nacht, da ziehen nicht viele Wolken auf. Es bleibt meist klar und die Werte, die gehen nur etwas runter auf 22 bis 13 Grad. Am Wochenende, da bleibt es weiterhin sonnig und sehr heiß. Morgen, da bilden sich in den Alpen erste Gewitter, die sich am Sonntag dann weiter ausbreiten. Auf der A9 Nürnberg Richtung München bitte aufpassen. Zwischen München-Freimann und München-Frankfurter Ring, da steht ein unbeleuchtetes Pannenauto auf der rechten Spur. Und die A93 Weiden Richtung Regensburg, hier Gefahr durch einen Pannen-LKW. Auch hier bitte vorsichtig fahren. Zwischen Luhe-Wildenau und Wernberg-Köblitz.
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1: Ich bin Hendrik Daum. Nach den verheerenden Erdbeben in Venezuela sind hunderte weitere Opfer aus den Trümmern geborgen worden. Laut den Behörden stieg die Zahl der bestätigten Toten auf jetzt 920. Zehntausende gelten aber noch als vermisst. Inzwischen ist die internationale Hilfe angelaufen, auch aus Deutschland. Der VW-Konzern will seinen Sparkurs deutlich verschärfen. Bis zu 100.000 Stellen könnten weltweit wegfallen, doppelt so viele wie bisher geplant, das berichtet das Manager-Magazin. Demnach droht in Deutschland 4 Werken die Schließung. Dabei geht es um Emden, Hannover, Zwickau und das Audi-Werk in Neckarsulm. Allerdings gilt in Deutschland bis 2030 eine Beschäftigungssicherung. Das waren die Nachrichten um 5:30. Auch in der Nacht, da ziehen nicht viele Wolken auf. Es bleibt meist klar und die Werte, die gehen nur etwas runter auf 22 bis 13 Grad. Am Wochenende, da bleibt es weiterhin sonnig und sehr heiß. Morgen, da bilden sich in den Alpen erste Gewitter, die sich am Sonntag dann weiter ausbreiten.
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1: Ich bin Hendrik Daum. Nach den verheerenden Erdbeben in Venezuela sind hunderte weitere Opfer aus den Trümmern geborgen worden. Laut den Behörden stieg die Zahl der bestätigten Toten auf jetzt 920. Zehntausende gelten aber noch als vermisst. Inzwischen ist die internationale Hilfe angelaufen, auch aus Deutschland. Das US-Militär hat nach eigenen Angaben jetzt in der Nacht wieder Ziele im Iran angegriffen. Ziel seien Raketen- und Drohnenlager sowie Radaranlagen an der Küste gewesen. Das teilte das zuständige Regionalkommando mit. Demnach reagierten die USA damit auf eine Attacke auf ein Frachtschiff, die vom Iran ausgegangen sein soll. US-Präsident Trump hatte Teheran vorgeworfen, damit gegen die Waffenruhe verstoßen zu haben. Der VW-Konzern will seinen Sparkurs deutlich verschärfen. Bis zu 100.000 Stellen könnten weltweit wegfallen. Doppelt so viele wie bisher geplant, das berichtet das Manager-Magazin. Demnach droht in Deutschland 4 Werken die Schließung. Dabei geht es um Emden, Hannover, Zwickau und das Audi-Werk in Neckarsulm. Allerdings gilt in Deutschland bis 2030 eine Beschäftigungssicherung. Der CSD in München ehrt trotz der Hitze. Ab 12 Uhr werden heute Mittag in einer Parade zum Christopher Street Day mehr als 200 Gruppen mit bunt geschmückten Motorwagen durch die Innenstadt ziehen. Über die Pride Meile auf der Ludwigstraße werden wegen der hohen Temperaturen Trinkwasserstellen und Wassersprühstationen verteilt. Zum Umzug und dem dazugehörigen Straßenfest erwarten die Veranstalter mehr als 300.000 Menschen. Weltfußballer Dembélé hat Frankreich

0: einer Drei-Tore-Gala zum Gruppensieg geschossen und den Weg für ein mögliches Achtelfinalduell mit Deutschland freigemacht. Die Franzosen gewannen am Ende 4:1 gegen Norwegen, das aber trotz der Niederlage als Gruppenzweiter in die K.O.-Runde einzieht. Sollten jetzt sowohl Deutschland als auch Frankreich ihr 16. Finale gewinnen, dann treffen beide am 4. Juli in Philadelphia aufeinander. Es ist jetzt 11:45. Im Moment, da hängen nur ganz wenige Wolken am Himmel. Meistens ist es klar, die Tiefstwerte liegen zwischen 22 und 13 Grad. Am Wochenende, da bleibt es weiterhin sonnig und sehr heiß. Heute bilden sich in den Alpen erste Gewitter, die sich dann morgen am Sonntag weiter ausbreiten. Die A73 haben wir Bamberg Richtung Nürnberg. Bitte aufpassen zwischen Erlangenbruck und dem Kreuz Fürth-Erlangen. Da steht ein unbeleuchtetes Pannenauto auf der rechten Spur. Und dann haben wir noch die A99, die Westumfahrung München Richtung Lindau. Auch hier bitte vorsichtig fahren, nämlich da gab es einen Unfall zwischen München-Fröttmanning Nord und München-Neuherberg.
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1: Ich bin Hendrik Daum. Nach den verheerenden Erdbeben in Venezuela sind hunderte weitere Opfer aus den Trümmern geborgen worden. Laut den Behörden stieg die Zahl der bestätigten Toten auf jetzt 920. Zehntausende gelten aber noch als vermisst. Inzwischen ist die internationale Hilfe angelaufen, auch aus Deutschland. Das US-Militär hat nach eigenen Angaben jetzt in der Nacht wieder Ziele im Iran angegriffen. Ziel seien Raketen- und Drohnenlager sowie Radaranlagen an der Küste gewesen. Das teilte das zuständige Regionalkommando mit. Demnach reagierten die USA damit auf eine Attacke auf ein Frachtschiff, die vom Iran ausgegangen sein soll. US-Präsident Trump hatte Teheran vorgeworfen, damit gegen die Waffenruhe verstoßen zu haben. Das waren die Nachrichten um halb. Im Moment, da hängen nur ganz wenige Wolken am Himmel. Meistens ist es klar, die Tiefstwerte liegen zwischen 22 und 13 Grad. Am Wochenende, da bleibt es weiterhin sonnig und sehr heiß. Heute bilden sich in den Alpen erste Gewitter, die sich dann morgen am Sonntag weiter ausbreiten.
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1: Ich bin Hendrik Daum. Der VW-Konzern will seinen Sparkurs deutlich verschärfen. Bis zu 100.000 Stellen könnten weltweit wegfallen. Doppelt so viele wie bisher geplant, das berichtet das Manager-Magazin. Demnach droht in Deutschland 4 Werken die Schließung. Dabei geht es um Emden, Hannover, Zwickau und das Audi-Werk in Neckarsulm. Allerdings gilt in Deutschland bis 2030 eine Beschäftigungssicherung. Das US-Militär hat nach eigenen Angaben jetzt in der Nacht wieder Ziele im Iran angegriffen. Ziel seien Raketen- und Drohnenlager sowie Radaranlagen an der Küste gewesen. Das teilte das zuständige Regionalkommando mit. Demnach reagierten die USA damit auf eine Attacke auf ein Frachtschiff, die vom Iran ausgegangen sein soll. US-Präsident Trump hatte Teheran vorgeworfen, damit gegen die Waffenruhe verstoßen zu haben. In Hannover haben 2 Jugendliche laut Polizei einen großen Gelenkbus gestohlen. Anschließend fuhren sie mehrere Stunden durch die Stadt und auch auf mehrere Autobahnen. Dabei ist es zu kleineren Unfällen gekommen. Die beiden 14 und 15 Jahre alten Jungen wurden von der Polizei festgenommen, nachdem sich Zeugen gemeldet hatten. Die Jugendlichen müssen sich jetzt wegen zahlreicher Delikte verantworten, unter anderem wegen Diebstahls, mehrfacher Unfallflucht und Gefährdung des Straßenverkehrs. Der CSD in München ehrt trotz der Hitze. Ab 12 Uhr werden heute Mittag in einer Parade zum Christopher Street Day mehr als 200 Gruppen mit bunt geschmückten Mottowagen durch die Innenstadt ziehen. Über die Pride Meile auf der Ludwigstraße werden wegen der hohen Temperaturen Trinkwasserstellen und Wassersprühstationen verteilt. Zum Umzug und dem dazugehörigen Straßenfest erwarten die Veranstalter mehr als 300.000 Menschen. Der Fußball-WM hat Frankreich dank einer 3-Tore-Gala von Dembélé mit 4:1 gegen Norwegen gewonnen und ist damit Gruppensieger. Aber trotz der Niederlage zieht auch Norwegen als Gruppenzweiter in die K.O.-Runde ein. Jetzt ist der Weg frei für ein mögliches Achtelfinalduell zwischen Deutschland und Frankreich. Sollten jetzt sowohl Deutschland als auch Frankreich ihr 16-Finale gewinnen, dann treffen beide am 4. Juli in Philadelphia aufeinander. Es ist jetzt kurz nach 1. Im Moment, da hängen nur ganz wenige Wolken am Himmel. Meistens ist es klar, die Tiefstwerte liegen zwischen 22 und 13 Grad. Am Wochenende, da bleibt es weiterhin sonnig und sehr heiß. Heute bilden sich in den Alpen erste Gewitter, die sich dann morgen am Sonntag weiter ausbreiten. Die A3 haben wir. Frankfurt Richtung Würzburg bitte aufpassen. Zwischen Wertheim-Lenkfurt und Helmstadt, da liegen Metallteile auf der Straße. Dann die A95 Garmisch-Partenkirchen Richtung München. Da laufen gerade Löscharbeiten zwischen der Ausfahrt zur B2 bei Ohlstadt und Murnau-Kochel. Dann die A99 noch Westumfahrung München Richtung Lindau. Hier gab es einen Unfall zwischen Fröttmanning Nord und Neuherr.

0: Berg hier aktuell 5 Kilometer Stau. Da braucht ihr eine Viertelstunde länger.
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1: Ich bin Hendrik Daum. Der VW-Konzern will seinen Sparkurs deutlich verschärfen. Bis zu 100.000 Stellen könnten weltweit wegfallen. Doppelt so viele wie bisher geplant, das berichtet das Manager-Magazin. Demnach droht in Deutschland 4 Werken die Schließung. Dabei geht es um Emden, Hannover, Zwickau und das Audi-Werk in Neckarsulm. Allerdings gilt in Deutschland bis 2030 eine Beschäftigungssicherung. Das US-Militär hat nach eigenen Angaben jetzt in der Nacht wieder Ziele im Iran angegriffen. Ziel seien Raketen- und Drohnenlager sowie Radaranlagen an der Küste gewesen. Das teilte das zuständige Regionalkommando mit. Demnach reagierten die USA damit auf eine Attacke auf ein Frachtschiff, die vom Iran ausgegangen sein soll. US-Präsident Trump hatte Teheran vorgeworfen, damit gegen die Waffenruhe verstoßen zu haben. Das waren die Nachrichten um 13:30. Im Moment, da hängen nur ganz wenige Wolken am Himmel. Meistens ist es klar, die Tiefstwerte liegen zwischen 22 und 13 Grad. Am Wochenende, da bleibt es weiterhin sonnig und sehr heiß. Heute bilden sich in den Alpen erste Gewitter, die sich dann morgen am Sonntag weiter ausbreiten.
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